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0: 6 Uhr, die Nachrichten, zunächst die Übersicht. Die vorab bekannt gewordenen Empfehlungen der Rentenkommission haben breite Reaktionen ausgelöst. Die USA und der Iran haben sich in der Schweiz auf das weitere Vorgehen für ein endgültiges Friedensabkommen geeinigt. Kolumbien steht nach der Präsidentenwahl vor einem Rechtsruck. Die Meldungen im Einzelnen. Mit Blick auf die bekannt gewordenen Empfehlungen der Rentenkommission haben die Grünen die Ideen zur Kapitaldeckung gelobt. Fraktionschefin Hasselmann sagte der AfP, die Stärkung dieser Säule der Rente sei richtig und notwendig. Ihre Partei setzte sich seit langem für einen verlässlichen, unbürokratischen Bürgerfonds ein. Zudem begrüßte sie eine weitgehende Abschaffung der Rente mit 63. Es müsse allerdings ein einfacherer Renteneintritt für jene gesichert sein, die tatsächlich nicht mehr arbeiten könnten. Auch der arbeitsmarktpolitische Sprecher der AfD, Springer, wies auf, Zitat, brauchbare Vorschläge hin, etwa Politiker in die gesetzliche Rentenversicherung einzubeziehen. Springer kritisierte, dass Medien den Bericht bereits kennten, während das Parlament außen vor bleibe. Die Vorschläge sollen offiziell morgen vorgelegt werden. Der Vorsitzende der Seniorenunion Hüppe bezeichnete die Vorschläge der Rentenkommission als ausgewogen und maßvoll. Der Vorsitzende des CDU-Arbeitnehmerflügels CDA Radke als starke Grundlage. Bundesarbeitsministerin Baas sprach von einem, Zitat, Gesamtkunstwerk, das nun diskutiert werden müsse. Die SPD-Politikerin hatte zuvor erklärt, wenn die Empfehlungen des von der Bundesregierung eingesetzten Gremiums einstimmig ausfielen, würden sie 1:1 umgesetzt. Kritik von Gewerkschaften und Sozialverbänden gab es vor allem an einer schrittweisen Anhebung des Renteneintrittsalters. Laut Medienberichten sehen die Vorschläge des Gremiums unter anderem vor, durch Geldanlagen am Aktienmarkt das Rentenniveau auf 50% zu steigern und das Renteneintrittsalter an die Lebenserwartung zu koppeln, sodass es in den 2090er Jahren bei 70 Jahren liegen würde. Die USA und der Iran haben sich bei ihren Verhandlungen in der Schweiz auf das weitere Vorgehen für ein endgültiges Abkommen innerhalb von 60 Tagen geeinigt. Nach 18-stündigen Gesprächen auf Spitzenebene gaben die Vermittler Katar und Pakistan in der Nacht den Abschluss der ersten Runde bekannt. Zu den zentralen Ergebnissen gehören die Einrichtung einer Koordinierungsstelle, die die Einstellung der Kampfhandlungen im Libanon überwachen soll, sowie ein Mechanismus zur Sicherung der Handelsschifffahrt durch die Straße von Hormus. Die Verhandlungen auf technischer Ebene werden den Rest der Woche in dem Bergressort auf dem Bürgenstock am Vierwaldstätter See fortgesetzt werden. Die Gespräche hatten gestern zunächst unter großen Spannungen begonnen. In Kolumbien hat der von US-Präsident Trump unterstützte Präsidentschaftskandidat Abelardo de la Espriella laut vorläufigem Ergebnis die Stichwahl gewonnen. Der rechtsgerichtete Politikneuling kommt auf 49,7%. Sein Konkurrent, der linksgerichtete Senator Iván Cepeda, knapp dahinter auf 48,7%. De la Espriella, der sich selbst der Tiger nennt, hatte bereits die erste Wahlrunde überraschend gewonnen. Der 47-Jährige folgt damit Anfang August auf den linken Amtsinhaber Gustavo Petro, der nicht erneut antreten durfte. Trump hatte de la Espriella, der auch US-Staatsbürger ist, im Wahlkampf seine totale Unterstützung versichert. 10 Jahre nach dem Friedensschluss mit der Guerilla-Organisation FARC sind weiterhin viele bewaffnete Gruppen im Land aktiv, darunter Abspaltungen der FARC, rechte Paramilitärs und Drogenbanden. Die Linke hat zum Abschluss ihres Parteitags in Potsdam einen verbindlichen Gehaltsdeckel für ihre Abgeordneten beschlossen. Rund 2/3 der Delegierten stimmten für einen Kompromissantrag des Parteivorstands sowie mehrerer Landesverbände, die Bezüge auf 5.300 Euro brutto zu deckeln. Die Regelung soll für alle Abgeordneten des Bundestags und des Europaparlaments verpflichtend sein. Gelten soll sie ab der nächsten Bundestags- bzw. Europawahl. Schleswig-Holsteins Ministerpräsident Günther forderte den neu gewählten Co-Parteichef Pantisano zum Rücktritt auf. Wer die CDU mit Faschisten und der AfD gleichsetze, habe sich für jeden ernsthaften demokratischen Austausch disqualifiziert. Das sei geschichtsvergessen, sagte der CDU-Politiker der Bild-Zeitung. Pantisano hatte der CDU eine faschistische Politik vorgeworfen. Auf Nachfrage räumte er ein, seine Formulierung sei unglücklich und verkürzt gewesen. Der Parteitag hatte ihn mit 53% ins Amt gewählt. Vor dem Reichstagsgebäude in Berlin hat es zum Nationalen Veteranentag ein Bürgerfest gegeben. Mit der Veranstaltung wird der Einsatz ehemaliger und aktiver Bundeswehrsoldaten gewürdigt. Verteidigungsminister Pistorius erklärte, wer bereit sei, die Freiheit und Sicherheit Deutschlands mit Leib und Leben zu verteidigen, verdiene Anerkennung und Respekt. Die Bundeswehr als Parlamentsarmee genieße breiten Rückhalt von Politik und Gesellschaft. Gegen die Veranstaltung gab es kleinere Proteste. Auch Pistorius' Auftritt wurde gestört. Es gab Buhrufe. Einzelne Demonstranten mit rot befleckten T-Shirts skandierten »Nie wieder Wehrpflicht«. Der Nationale Veteranentag fand zum zweiten Mal statt. Da der offizielle Veteranentag auf den vergangenen Montag gefallen ist, wurden die Feierlichkeiten auf dieses Wochenende gelegt. Mit einem bundesweiten Aktionstag wollen Kommunen heute auf ihre aus ihrer Sicht dramatische Finanzlage aufmerksam machen. Besonders betroffen seien Städte im Strukturwandel, hieß es. Die Organisatoren hoben hervor, dass Kommunen zentrale Leistungen des Alltags sichern, von Schulen, Krankenhäusern und öffentlichem Nahverkehr über Jugendhilfe bis hin zu Kultur, Sport und Infrastruktur. Aufgerufen zu dem bundesweiten Aktionstag haben der Deutsche Städtetag, der Deutsche Landkreistag und der Deutsche Städte- und Gemeindebund. Ihre Forderung an Bund und Länder lautet: Rettet die Kommunen. Bundeskanzler Merz will zur Entlastung der Kommunen mehrere Sozialprogramme prüfen lassen. Man müsse schauen, ob diese Gesetze noch den Zweck erfüllten, den sie eigentlich mal erfüllen sollten, sagte er während des Tags der offenen Tür der Bundesregierung in Berlin. Konkret benannte der CDU-Politiker die Gesetze für Unterhaltsvorschuss, Jugendhilfe und die Eingliederungshilfe für Menschen mit Behinderung. Merz sagte, es gebe in den Bereichen eine Kostenexplosion für die Kommunen. Er äußerte sich optimistisch, in den kommenden Tagen eine Einigung mit den Ländern zu erzielen. Für den Schutz der freien Presse läuft aus Sicht des Verbands Südwestdeutscher Zeitungsverleger die Zeit ab. Erforderliche Maßnahmen müssten viel schneller werden, sagte der Vorsitzende Lehari der dpa. Die Dramatik der Situation werde an vielen Stellen in der Politik nicht wahrgenommen. Die Garantie der freien Presse sei eine verfassungsrechtliche Institution. Das verpflichte den Gesetzgeber, das Funktionieren des Pressewesens zu garantieren. Das habe das Verfassungsgericht vor vielen Jahren entschieden. Lehari hält den Gang vor Gericht daher für nicht ausgeschlossen. Die Branche müsse ernsthaft überlegen, das jetzt juristisch durchzuziehen. Hintergrund sind unter anderem die Herausforderungen für den Journalismus durch KI-Anbieter und Internetplattformen. Als Reaktion auf Mobbing und Gewalt an Schulen sieht die Gewerkschaft für Erziehung und Wissenschaft dringenden Handlungsbedarf. Die Zahl der Gewaltdelikte in Deutschland steige seit Jahren, sagte GEW-Vorstandsmitglied Bensinger Stolze der Deutschen Presseagentur. Dieser allgemeine gesellschaftliche Trend spiegele sich in den Schulen wider, betonte sie. Der dramatische Lehrkräftemangel und die viel zu geringe Zahl an Schulsozialarbeiterstellen führten dazu, dass präventive Arbeit vor Ort oft nur stark eingeschränkt zu leisten sei. Die Berliner Senatsverwaltung will am Vormittag die Ergebnisse einer Studie zu Gewalt, Mobbing und Diskriminierungen an Schulen präsentieren. Als erstes Bundesland lege man damit eine umfassende wissenschaftliche Untersuchung zu dem Themenfeld vor, hieß es. Im Basketball hat Alba Berlin zum 12. Mal die deutsche Meisterschaft gewonnen. Das entscheidende Spiel der Finalserie gegen Bayern München endete 84-81. Bei der Fußball-Weltmeisterschaft hat Spanien mit 4-0 gegen Saudi-Arabien gewonnen. Die Partie Belgien gegen den Iran endete torlos. Uruguay und Kap Verde trennten sich 2-2. Neuseeland verlor gegen Ägypten 1-3. Und hier noch einmal die Übersicht. Die vorab bekannt gewordenen Empfehlungen der Rentenkommission haben breite Reaktionen ausgelöst. Die USA und der Iran haben sich in der Schweiz auf das weitere Vorgehen für ein endgültiges Friedensabkommen geeinigt. Kolumbien steht nach der Präsidentenwahl vor einem Rechtsruck. Das Wetter? Meist heiter in der Südhälfte, örtlich kräftige Schauer, lokal Unwettergefahr. 24 bis 38 Grad. Das waren die Nachrichten.
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2: Heute mit Silvia Engels im Studio. Guten Morgen. Sie haben es sicherlich verfolgt. Am Wochenende wurden Eckdaten der Rentenkommission für einen Umbau des Alterssicherungssystems bekannt. Der Chef der Jungen Union, Johannes Winkel, lobte in der ARD gestern die Geschlossenheit des Vorschlags der Rentenkommission und sagte:
3: Also viel wichtiger als eine Rente mit 70, die ehrlicherweise auch von der Jungen Union jedenfalls niemand gefordert hat, ist, dass wir die Frühverrentungsprogramme beenden. Das ist ein riesiges Problem in Deutschland.
2: Johannes Winkel, Vorsitzender der Jungen Union. Wie sieht das sein Gegenüber von den Jusos? Wir fragen Philipp Thürmer, den Chef der Jugendorganisation der SPD, gegen 10 nach 8 hier im Deutschlandfunk. Aber schon vorher wollen wir erörtern, wie der Sachverständigenrat zur Begutachtung der gesamtwirtschaftlichen Entwicklung diesen Rentenreformvorschlag einschätzt. Wir sind verabredet in einer guten halben Stunde mit dem Ökonomen Gabriel Felbermeier, einer der fünf Weisen. Außerdem in dieser Stunde Spekulationen über einen Rücktritt des britischen Premierministers Keir Starmer und mehr zur Annäherung zwischen den USA und dem Iran in der Schweiz.

0: Rund um den US-iranischen Konflikt setzte sich gestern das Wechselspiel fort, gleichzeitig zu drohen und zu verhandeln. Einerseits war Vizepräsident Vance in die Schweiz gereist, um Gespräche unter pakistanisch-katarischer Vermittlung mit der iranischen Seite zu führen. Andererseits verlangte US-Präsident Trump gestern von Iran ultimativ, die Hisbollah im Libanon zu stoppen, sonst gäbe es erneut Angriffe. Zu Beginn der Sendung sprachen wir mit unserem Korrespondenten in den USA, Jasper Barenberg. Es gebe eine Art Fahrplan zwischen den USA und Iran, so heißt es. Die Frage an ihn, wie sieht er aus?
1: Also die Verhandlungen haben dann am Ende ja 18 Stunden in dieser Auftaktrunde doch gedauert und man hat sich wohl darauf verständigt, diese Gespräche die ganze Woche über fortzusetzen. Dann sollen, wie es heißt, technische Fragen geklärt werden, anders gesagt, worauf sich die Spitzen bei der Delegation gerade verständigen oder schon verständigt haben. Das soll dann in Arbeitsgruppen ausgearbeitet werden. Dabei bekennen sich beide Seiten offenbar auch zu diesem Ziel, die Verhandlungen in den vereinbarten 60 Tagen, wenn es irgend möglich ist, zum Abschluss zu bringen. Das ist ja eine ganz gute Nachricht angesichts all der Irritationen zum Auftakt.
0: Sie haben es angesprochen. Zuvor hatte es ja diese weiteren Drohungen des US-Präsidenten in Richtung Iran gegeben. Wie passt das denn in den Kontext, dass man sich nun in der Schweiz offenbar wieder angenähert hat?
1: Das passt gar nicht zusammen, wie so oft in den letzten Wochen und Monaten, muss man sagen. Zum Auftakt haben wir tatsächlich dieses Wechselspiel erlebt, eine betont konstruktive Haltung von US-Vizepräsident J.D. Vance am Verhandlungsort in der Schweiz und einmal mehr harsche Töne von Donald Trump in den USA. Von Washington aus hat er gegenüber Teheran massive Drohungen ausgestoßen. Wenn ihr schießt, habt ihr kein Land mehr, wurde er vom US-Sender Fox News zitiert nach einem Gespräch, und ihr werdet nicht einmal mehr in euer verdammtes Land zurückkehren können. Das ist also die Tonlage des amerikanischen Präsidenten. Vize Vance dagegen hat in einer eher kurzen Stellungnahme in Luzern von großen Fortschritten in den letzten Stunden gesprochen, gerade mit Blick auf die Entwicklung im Libanon und dass es weitere Fortschritte geben könnte. Außerdem hat er ein ganz anderes Bild beschworen, und zwar ausdrücklich im Auftrag von Donald Trump, das nämlich von einer neuen Ära von Frieden und Zusammenarbeit im ganzen

0: iranischer Vermögenswerte. Was sieht denn die US-Seite nach dieser ersten Runde auf ihrer Habenseite?
1: Für die USA ist die Rückkehr zur freien Schifffahrt in der Straße von Hormus im Moment erklärtermaßen das wichtigste, das allerwichtigste Thema. Und da haben sich beide Seiten offenbar auf einen direkten Kommunikationskanal verständigt. Es soll keine Missverständnisse, wie es heißt, mehr geben und Zwischenfälle. Und die Handelsschifffahrt soll eben sichergestellt werden durch diesen Wasserweg. Besonders im Blick der USA, außerdem die Gewalt im Libanon, soll es eine Art Koordinierungsstelle geben, um die Einstellung der Gefechte tatsächlich dann auch zu überwachen. Was das iranische Atomprogramm hingegen angeht, da gibt es widersprüchliche Signale. Die US-Seite spricht von robusten Gesprächen über alle Aspekte aus Teheran. Dagegen heißt es, das Thema sei noch gar nicht angeschnitten worden. Der Eindruck ist also, die Verhandlungen über die Öffnung der Straße von Hormuz kommen möglicherweise jetzt ein Stück voran. Bei den zentralen Fragen aber stehen diese Verhandlungen wohl noch ganz am Anfang.
0: Jasper Barenberg, und über die Annäherung in der Schweiz und die Frage eines Bundestagsmandats für einen möglichen Einsatz der Bundesmarine in der Straße von Hormuz stellen wir um 7:15 Fragen an Thomas Röwekamp. Er ist der Vorsitzende des Bundestagsverteidigungsausschusses und gehört der CDU an. Seit vergangenem Donnerstag steht der britische Premierminister Keir Starmer einmal mehr gewaltig unter Druck. Denn am Donnerstag war es, da konnte sein innerparteilicher Labour-Rivale Andy Burnham bei einer Nachwahl zum Unterhaus einen überzeugenden Sieg erzielen. Er strebt nun an, Starmers Nachfolger anzutreten. Unsere London-Korrespondentin Christine Heuer über ein unruhiges Wochenende in London.
2: Falls es eine Kampfabstimmung gibt, dann trete ich an, dann werde ich nicht kneifen. So Keir Starmer am Freitag nach dem überwältigenden Wahlsieg seines innerparteilichen Herausforderers Andy Burnham. Am Wochenende meldeten dann mehrere Zeitungen, dass der Premierminister zurücktritt. Als Termin dafür wird der heutige Montag genannt. Ob die Medienberichte stimmen, wird einer der treuesten Gefolgsleute Starmers, Wirtschaftsminister Peter Kyle, am Sonntag gefragt.
3: I have nothing to believe that they are true. I'm seeing a lot of speculation out there.
2: Wenn jemand wie Kyle die Geschichte, dass der Premierminister geht, nicht entschieden zurückweist, dann ist das im Grunde das Ende, sagt Starmers früherer Berater Luke Sullivan.
4: I think it's very clear that when a senior cabinet member is as loyal as Peter Kyle has been to the Prime Minister, is not essentially rebutting the stories that the Prime Minister's planning to go. Then that is essentially the end of it.
2: Seit der Nachwahl in Makerfield hat Keir Starmer zahlreiche Gespräche geführt. Nicht nur mit seinen engsten Mitarbeitern, sondern auch mit Kabinettsmitgliedern seiner Unterhausfraktion, Gewerkschaftsführern und Parteispendern für Labour. Danach soll er zum Schluss gekommen sein, dass seine Position unhaltbar geworden ist. Der Premierminister habe immer wieder nach dem Besten fürs Land gefragt, schildert ein hörbar niedergeschlagener Peter Kyle sein Treffen mit Starmer in Downing Street.
3: Repeatedly the Prime Minister asked about the country.
2: Es ging ihm nie um sich, immer um das Land. Und ich glaube, mit genau dieser Haltung ist er in dieses Wochenende gegangen und nimmt sich Zeit, über die aktuellen politischen Herausforderungen nachzudenken. Der renommierte Journalist Andrew Marr übersetzt die Äußerung von Starmers Wirtschaftsminister so: Das Beste fürs Land ist ein rascher Übergang zu Andy Burnham. Starmer habe das inzwischen erkannt und werde in der kommenden Woche seinen Rückzug ankündigen. Wenn es so kommt, dann auch, weil die Labour-Partei den Druck auf Starmer in den zurückliegenden Tagen noch einmal deutlich erhöht hat. Im Moment sollen 4 wichtige Minister mit Rücktritt drohen. Mehr als die Hälfte der Fraktion soll zu Burnham übergelaufen sein. Jess Phillips war bereits vor Burnhams Sieg aus Protest gegen Starmer als Staatssekretärin zurückgetreten. Am Sonntag sagte sie: Es fühlt sich ganz so an, als wären wir am Ende des Weges angekommen. Ich rechne damit, dass morgen das Rednerpult für die Abschiedsrede vor 10 Downing Street aufgebaut wird. Als wahrscheinlichstes Szenario gilt, dass Keir Starmer seinen Rücktritt zusammen mit einem Zeitplan für die Übergabe der Amtsgeschäfte an Andy Burnham ankündigt. Das würde dem Premier einen würdigen Abschied ermöglichen, voraussichtlich beim Parteitag im September. und seinem Nachfolger Zeit geben.

0: ein Regierungsprogramm zu entwickeln. Burnham ist zwar charismatischer und redegewandter als Starmer, doch welche politischen Pläne er nach Downing Street mitbringen wird, ist noch kaum bekannt.
1: I think he knows, broadly speaking, where he is philosophically.
0: Er weiß im Grundsatz, wofür er steht, sagt Andrew Marr. Nämlich dafür, dass das Land nach 40 Jahren Neoliberalismus einen Kurswechsel braucht. Nun wird er sich sagen, ich habe vielleicht nur 2 Jahre Zeit. Welche konkreten Maßnahmen kann ich umsetzen, die das Leben der Menschen spürbar verbessern? Die
1: Liste von ein paar Dingen, die ich schnell verändern kann, die einen Unterschied in ihren Leben machen.
2: Christine Heuer über den möglicherweise anstehenden Wechsel in Downing Street Number 10. In den vergangenen Tagen hat sich das polnisch-ukrainische Verhältnis deutlich verschlechtert. Schon länger waren alte Konflikte um den Umgang mit der schwierigen Weltkriegsvergangenheit beider Länder wieder hochgekocht. Nun eskaliert seit Freitag der Streit. Peter Sawicki.
3: Wolodymyr Selenskyj reagierte am Samstag wie so oft auf sozialen Netzwerken. Keine 24 Stunden zuvor hatte Polens Präsident Karol Nawrocki erklärt, Selenskyj die höchste polnische Auszeichnung, den Orden des Weißen Adlers, abzuerkennen. Auf der Plattform X postete Selenskyj ein Foto aus einer Poststelle, in der der Orden für den Versand nach Warschau verpackt wurde. Als ihm der Orden 2023 verliehen worden war, schrieb der ukrainische Präsident, habe er geglaubt, dass dies dem Volk und der Armee der Ukraine gewidmet worden sei. Bissig erinnerte er daran, dass der Orden des Weißen Adlers Zarin Katharina II., Diktator Benito Mussolini oder Ex-Kanzler und Putin-Freund Gerhard Schröder nicht aberkannt worden sei. Nun schicke er den Orden an Nawrocki zurück. Dieser hatte am Freitag die Aberkennung wie folgt begründet. Diese Entscheidung richtet sich nicht gegen das ukrainische Volk. Unsere strategische Ausrichtung bleibt unverändert. Wir unterstützen die Ukraine gegen die russische Aggression, die auch Polen und ganz Europa bedroht. Aber Polen akzeptiert keine Verherrlichung jener, die wehrlose polnische Bürger ermordet haben. Damit meinte Nawrocki eine Entscheidung Selenskyjs von Ende Mai, als dieser eine ukrainische Armeeeinheit als Helden der UPA geehrt hatte, in Anlehnung an die ukrainische aufständische Armee. Für viele Ukrainer steht die Partisaneneinheit für einen aufrechten Kampf gegen die Sowjetunion. Allerdings beging die UPA im Zweiten Weltkrieg auch schwere Massaker an polnischen Zivilisten. Selenskyjs Schritt hatte in Polen daher breite Empörung ausgelöst. Es gab Versuche, die Situation diplomatisch zu entschärfen. Doch am Donnerstag hatte Polens Premier Donald Tusk in Brüssel Gespräche mit Selenskyj geführt. Dann jedoch machte Nawrocki, ein politischer Gegner Tusks, seine vorherige Drohung der Aberkennung des Ordens wahr. Laut Verfassung müsste Tusk diesen Schritt als Regierungschef formal noch bestätigen. Durch die Rückgabe des Ordens durch Selenskyj ist dies aber nichtig geworden. In der Ukraine erfährt Selenskyj breite Unterstützung. Aus Protest gegen Nawrockis Maßnahme gaben auch die früheren Staatschefs der Ukraine, Leonid Kutschma, Viktor Juschtschenko und Petro Poroschenko ihre einst von Polen verliehenen Orden zurück. Selbst der angesehene Publizist Vitali Portnikow, an sich für sachliche Analysen bekannt, reagierte emotional aufgebracht. Die Aberkennung des Ordens für Selenskyj hat die ukrainische Nation zusammenrücken lassen. Sie lässt sich nicht von außen vorschreiben, wie die eigene historische Erinnerung und Verantwortung auszusehen haben. Welch eine Selbstverliebtheit, welch eine ungeheure Schande. In Polen wiederum bekommt Nawrocki vom politischen Rechtsaußenspektrum Applaus, etwa von der in Teilen anti-ukrainischen Partei Konfederacja und Vertretern der nationalkonservativen Partei PiS. Das regierende Mitte-Links-Lager wirft Nawrocki daher auch innenpolitisches Kalkül vor. Kommentatoren warnen vor einem schweren außenpolitischen Schaden Polens. Ähnlich äußerte sich Parlamentspräsident Włodzimierz Czarzasty, der auf die nahende, in Polen stattfindende Ukraine-Wiederaufbaukonferenz verwies. Wir treffen uns Mitte der Woche in Danzig, um den Wiederaufbau der Ukraine vorzubereiten. Dort sollen Verträge unterzeichnet werden. Werden solche Verträge mit polnischen Firmen in einer guten Atmosphäre unterzeichnet? Werden sie überhaupt unterzeichnet? Ob Selenskyj zur Konferenz anreist, ist ungewiss. Lobende Worte erfährt Polens Präsident Nawrocki hingegen auch von vermutlich ungewollter Stelle. von Russlands Ex-Präsident Dmitri Medvedev.
2: Der Ordensstreit zwischen der Ukraine und Polen, zusammengefasst von unserem Korrespondenten Peter Sawicki.

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1: 2:2 gegen Uruguay. Das ist die nächste Überraschung bei dieser WM. Für die Mannschaft aus Kap Verde verläuft diese Weltmeisterschaft derzeit wie ein Traum. Christian von Stülpnagel aus unserer Sportredaktion wieder hier bei mir im Studio. Was löst dieser Sieg in dem afrikanischen Land aus?
2: Ja, ganz viel Ekstase, denn das Unentschieden bedeutet nicht nur den zweiten Punkt im zweiten WM-Spiel nach dem 0:0 gegen Spanien im ersten Gruppenspiel. Es bedeutet vor allem auch das erste Tor in Kap Verdes WM-Geschichte. Und das sorgt daheim natürlich für großen Jubel, für den manch einer einen ganz schön langen Atem braucht, wie Anne van Eickels berichtet.
3: Dieser Beitrag ist genau 1:14,5 lang. So lange dauert nämlich der Torschrei des Radioreporters aus Kap Verde. Ein Urtorschrei, denn das 1:0 gegen Uruguay ist ein besonderes Tor für den kleinen Archipel. Es ist das erste WM-Tor in der Geschichte der Inselgruppe, für die schon die Qualifikation eine Sensation war. Und das 0:0 im ersten Spiel gegen Spanien, einem wunderlich. Und jetzt das erste WM-Tor, ein Moment für die Ewigkeit, ein Moment, den wohl nur die 600.000 Einwohner richtig fühlen können, potenziert durch den Ausgleich zum 2:2. Einfach unfassbar. Im Stadion war auch Mama Vosinha. Noch vor wenigen Tagen schien ein Besuch von Anna Candida Evora kaum möglich. Wegen Problemen mit dem Visum und der hohen Kosten konnte die Mutter des kapverdischen Torwarts nicht zum Auftaktspiel gegen Spanien reisen. Es gab Tränen beim Sohn. Und jetzt doch noch das Visum vom US-Außenministerium. Am Ende steht ein 2:2 zwischen dem kleinen WM-Neuling und dem Dauergeheimfavoriten Uruguay, der immerhin 4 Weltmeistersterne auf dem Trikot trägt. Und es bleibt ein Moment für die Ewigkeit. 1:14,5 Fußball. Glück.
2: Ja, und während der Reporter von Kap Verde wahrscheinlich immer noch feiert, erholt sich das deutsche Team noch von dem umkämpften 2:1 gegen die Elfenbeinküste am Sonntagabend. Wir sind jetzt mit Dirk Walsdorf verbunden, der für die ARD die Nationalmannschaften Winston-Salem beobachtet. Was steht denn heute für die Deutschen auf dem Plan?
4: Heute ist Entspannung angesagt. Nach diesem tollen Erfolg in Toronto sind ja alle wieder da, mussten gestern, je nachdem, ob sie viel oder wenig gespielt haben, noch trainieren. Auch Dennis Undav musste noch eine volle Trainingseinheit mitmachen. Aber heute ist wirklich frei. Die Spieler haben teilweise auch Besuch von ihren Familien, können sich entspannen und dann wird ab morgen wieder voll losgelegt Richtung Ecuador spielen.
2: Wird Nico Schlotterbeck da auch dabei sein? Der hatte sich ja am Samstag verletzt. Wie sieht's aus? Wird er am Donnerstag gegen Ecuador auflaufen können?
4: Das kann man, glaube ich, zum jetzigen Zeitpunkt tatsächlich ausschließen. Wir sind sogar in größerer Sorge, was die Verfassung von Nico Schlotterbeck angeht, denn der DFB wollte uns eigentlich gestern ein Bulletin zu seinem Zustand geben. Das kam dann nicht. Das deuten wir als schlechtes Zeichen und inzwischen mehren sich aus dem Umfeld der Mannschaft die Anzeichen dafür, dass es bei Nico Schlotterbeck nur noch darum geht, ob er möglicherweise früher abreisen muss, denn ein Bänderriss steht wohl im Raum. Diese Verletzung scheint schwerwiegend zu sein und so droht Julian Nagelsmann bei aller Euphorie über diesen tollen Sieg und das Last-Minute-Momentum, was sich dadurch entwickelt, eine veritable Herausforderung, denn er muss vielleicht mit einer neuen Innenverteidigung in den Rest des Turnieres gehen. Sicherheit dazu gibt es wahrscheinlich heute im Lauf des Tages.
2: Danke an Dirk Walsdorf nach Winston-Salem. Ein möglicher deutscher Gegner in einem möglichen Achtelfinale könnte dann das Team aus Frankreich sein. Heute Abend müssen die Franzosen gegen den Irak ran. Philipp Weißkirch weiß, auf welche Franzosen man da besonders achten sollte.
5: Olise, Doué, Dembélé, Mbappé. Letzterer bestreitet heute gegen den Irak sein 100. Spiel im Nationaltrikot.
6: Wir sind noch nicht voll in Fahrt, aber wir wissen, dass wir jederzeit ein Tor schießen und den Unterschied machen können, sagte Kapitän Kylian Mbappé von Real Madrid, aufgepumpt mit Selbstvertrauen nach dem 3:1 zum Auftakt gegen den Senegal. Da machte Mbappé 2 Tore, beide vorbereitet von Michael Olise vom FC Bayern.
7: Mit Michael zu spielen ist einfach. Er hat immer den Kopf oben und sucht den Weg nach vorne. Wenn du ihm die Anspielmöglichkeiten gibst, dann findet er dich auch.
5: Dazu noch Ballon d'Or-Gewinner Ousmane Dembélé und PSG-Teamkollege Désiré Doué, erst 21 Jahre jung. Und sollte einer aus dem Star-Quartett doch mal ausfallen, kann Frankreich immer noch viel Qualität einwechseln. Barcola oder Thuram, um mal nur 2 Namen zu nennen.
2: Auf die sollte die Mannschaft aus dem Irak heute also besonders achten. Anpfiff bei der Partie in Philadelphia ist um 23 Uhr deutscher Zeit.
1: Vielen Dank an Christian von Stülpnagel. Mehr von ihm in 1,5 Stunden zur Fußball-WM in Nordamerika.
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8: 6.30 Uhr, die Nachrichten. Mit einem bundesweiten Aktionstag wollen Kommunen heute auf ihre aus ihrer Sicht dramatische Finanzlage aufmerksam machen. Besonders betroffen seien Städte im Strukturwandel, hieß es. Die Organisatoren hoben hervor, dass Kommunen zentrale Leistungen des Alltags sichern, von Schulen, Krankenhäusern und öffentlichem Nahverkehr über Jugendhilfe bis hin zu Kultur, Sport und Infrastruktur. Aufgerufen zu dem bundesweiten Aktionstag haben der Deutsche Städte Tag, der Deutsche Landkreistag und der Deutsche Städte- und Gemeindebund. Bundeskanzler Merz will zur Entlastung der Kommunen mehrere Sozialprogramme prüfen lassen. Man müsse schauen, ob diese Gesetze noch den Zweck erfüllten, den sie eigentlich mal erfüllen sollten, sagte er während des Tags der offenen Tür der Bundesregierung in Berlin. Die Vorsitzende des Sachverständigenrates zur Begutachtung der gesamtwirtschaftlichen Entwicklung Schnitzer hat die bekannt gewordenen Vorschläge der Rentenkommission gelobt. Vieles decke sich mit dem, was man schon 2023 vorgelegt habe, sagte Schnitzer. Das gelte etwa für den Aufbau einer kapitalgedeckten Komponente und die Rücknahme der Rente mit 63. Der Präsident des Deutschen Instituts für Wirtschaftsforschung, Fratscher, bewertete die Vorschläge zwar als richtig, es fehlten aber Mut und Konsequenz, weil sich auf absehbare Zeit nichts Grundlegendes an den größten Problemen ändere, nämlich der Altersarmut, der zu starken Belastung der jungen Generation und der Schieflage bei der Gerechtigkeit. Die Vorschläge sollen offiziell morgen vorgelegt werden. Laut Medienberichten sehen sie unter anderem vor, durch Geldanlagen am Aktienmarkt das Rentenniveau auf 50% zu steigern und das Renteneintrittsalter an die Lebenserwartung zu koppeln. Die USA und der Iran haben sich bei ihren Gesprächen in der Schweiz auf die Einrichtung eines Kommunikationskanals zur Straße von Hormus verständigt. Damit sollten Vorfälle und Kommunikationsspannen verhindert und eine sichere Handelsschifffahrt in der Meerenge ermöglicht werden, erklärten die Vermittlerstaaten Pakistan und Katar. Zu den zentralen Ergebnissen gehört außerdem die Einrichtung einer Koordinierungsstelle, die die Einstellung der Kampfhandlungen im Libanon überwachen soll. Delegationen aus Washington und Teheran hatten gestern in einem Hotel auf dem Berg Birkenstock in den Schweizer Alpen Gespräche für eine dauerhafte Friedenslösung im Irankrieg begonnen. Die US-Delegation wurde von US-Vizepräsident Vance angeführt, die iranische von Parlamentspräsident Ghalibaf. Die erste Verhandlungsrunde endete in der Nacht. Danach war von einer positiven und konstruktiven Atmosphäre die Rede. Das Ziel ist ein finales Abkommen innerhalb von 60 Tagen. In Kolumbien hat der von US-Präsident Trump unterstützte Präsidentschaftskandidat Abelardo de la Espriella laut vorläufigem Ergebnis die Stichwahl gewonnen. Der rechtsgerichtete Politikneuling kommt auf 49,7%. Sein Konkurrent, der linksgerichtete Senator Iván Cepeda, liegt knapp dahinter mit 48,7%. De la Espriella folgt damit Anfang August auf den linken Amtsinhaber Gustavo Petro, der nicht erneut antreten durfte. Der Anwalt erklärte, als Präsident werde er die zuletzt angespannten Beziehungen zu den USA verbessern und im Kampf gegen den Drogenhandel enger mit Washington zusammenarbeiten. Kolumbien gilt als weltweit größter Produzent von Kokain. Hitzegewitter haben in Deutschland zahlreiche Einsätze der Feuerwehr ausgelöst. Betroffen war vor allem Berlin. Der S-Bahn-Verkehr fiel auf einigen Strecken kurzzeitig aus. Keller standen unter Wasser, Kanalisationen liefen über. Bäume wurden durch Sturmböen beschädigt. Ein Mensch erlitt Berichten zufolge einen Stromschlag, weil Wasser an Stromkabel kam. Freibäder machten vorübergehend zu. Mehrere Veranstaltungen mussten unterbrochen werden. Die Anlage der Berliner Tennis Open in Grunewald wurde wegen Überflutungen zeitweise evakuiert. Bei der Fußballweltmeisterschaft hat Spanien mit 4:0 gegen Saudi-Arabien gewonnen. Die Partie Belgien gegen den Iran endete torlos. Uruguay und Kap Verde trennten sich 2:2. Neuseeland verlor gegen Ägypten 1:3. Das Wetter. Meist heiter, in der Südhälfte örtlich kräftige Schauer. Lokal Unwettergefahr. Tageshöchstwerte 24 bis 38 Grad. Morgen viel Sonne. Über dem Bergland und im Südosten Gewitter. 26 bis 37 Grad. Das waren die Nachrichten.
9: Sie hören nun im Deutschlandfunk die Morgenandacht von Ulrike Linn von der Katholischen Kirche.
10: Der Morgen beginnt wie so oft. Zu viele kleine Dinge gleichzeitig. Der Kaffee steht schon da und wird trotzdem kalt. Auf dem Küchentisch liegen Brotdosen, irgendwo fehlt ein Schlüssel, auf dem Handy ploppen die ersten Nachrichten auf, noch bevor ich richtig wach bin. Auch in den anderen Zimmern beginnt der Tag. Meine Kinder sind Teenager. Morgens sehe ich sie oft nur kurz. Ein »Bin gleich da«, ein »Ja, ich komme«, dann fällt eine Tür ins Schloss. Kurz darauf dröhnt laute Musik durch die Wand. Ich spüre irgendetwas zwischen akustischer Überforderung, elterlicher Gelassenheit und dem ehrlichen Bemühen, meinen Tag zu sortieren. In der Küche drehe ich das Wasser auf und fange an zu spülen. Da bleibt plötzlich etwas hängen. Ein Wortfetzen, der durch die geschlossenen Türen bis in die Küche dringt. Hoffnungsmaschine. Ich halte inne. Mit nassen Händen, während das Wasser weiterläuft. Dann noch einmal. Hoffnungsmaschine. Ich weiß nicht sofort, warum mich dieses Wort so trifft. Vielleicht, weil es überhaupt nicht in diesen Morgen passt, weil es viel zu groß klingt für einen ganz normalen Montag zwischen Abwasch und To-Do-Liste. Aber dieses Wort lässt mich nicht mehr los. Für einen Moment vergesse ich, was ich eigentlich gerade machen wollte. Etwas in mir denkt dieses Wort weiter. Wenn es so etwas gäbe, eine Hoffnungsmaschine, wie würde sie aussehen? Ich stelle sie mir nicht neu vor, nicht als glänzendes Gerät, das man ehrfürchtig anschaut und dann doch nicht anfasst. Eher wie etwas, das schon lange im Einsatz ist. Mit Gebrauchsspuren, mit kleinen Kratzern, vielleicht klebt irgendwo noch ein alter Aufkleber schief an der Seite. Und sie steht einfach da, muss nicht erklärt werden, gehört dazu wie der Wasserkocher oder die Kaffeemaschine. Dinge, nach denen man ganz selbstverständlich greift. Und ich finde, sie müsste einen Einwurfschlitz haben. Für alles, was sich im Laufe eines Tages ansammelt. Müdigkeit am Morgen, ungeklärte Gespräche, schlechte Nachrichten. Diese seltsame Mischung aus Verantwortung und Ohnmacht. Sorgen um die Kinder, Enttäuschungen und Ungeduld. Man würde etwas hineinlegen. Und dann passiert erst einmal fast nichts. Diese Maschine arbeitet bestimmt langsam. Vielleicht rattert sie erstmal, vielleicht stockt sie. Vielleicht hört man eine ganze Weile gar nichts und nach außen hin bleibt alles, wie es ist. Wer Sorge hineinlegt, hält nicht sofort Zuversicht in den Händen. Nein, so läuft dieses Gerät nicht. Und ehrlich gesagt, so läuft das Leben meistens ja auch nicht. Aber irgendwann zeigt sich, woran sie die ganze Zeit gearbeitet hat. Aus einem schweren Gedanken wird ein nächster Schritt. Aus Überforderung wird ein Atemzug. Aus »Ich kann heute nicht mehr« wird manchmal nur »Für diesen Vormittag reicht es«. Und auf einmal fühlt sich selbst das nach ziemlich viel an. Ich merke, wie gut mir diese Gedanken tun, gerade hier und heute, zwischen Spülbecken, halbfertigem Abwasch und geschlossenen Türen. Die Musik läuft hinter der Wand weiter. Ich verstehe längst nicht mehr jedes Wort, aber das eine reicht mir. Hoffnungsmaschine. Ich greife wieder nach dem nächsten Teller und muss lächeln. Vielleicht steht sie tatsächlich längst hier. Unscheinbar genug, um sie zu übersehen, aber stark genug, um genau dann anzuspringen, wenn ich sie brauche.
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0: In Kolumbien fand gestern eine Stichwahl statt, wer die Nachfolge von Präsident Gustavo Petro antreten soll. Rund 41 Millionen Wahlberechtigte waren aufgerufen, sich zwischen dem linken Senator Ivan Cepeda und dem rechtsgerichteten Anwalt Abelardo de la Espriella zu entscheiden. Der sieht sich als Sieger und das knappe vorläufige Ergebnis gibt ihm recht. Aber endgültig gibt es noch kein endgültiges Ergebnis. Jenny Barke.
1: Das Wahlkampfteam von Abelardo de la Espriella jubelt kurz nach 17 Uhr Ortszeit in Kolumbien. Abelardo de la Espriella ist der neue Präsident Kolumbiens, rufen sie. Autokorsos ziehen durch Bogotá, für viele steht sein Sieg fest. Doch ganz so einfach ist es nicht. Das Ergebnis gilt als vorläufig, muss von den Wahlbehörden noch nachgezählt werden. Auch 2022, vor 4 Jahren, gewann überraschend Gustavo Petro nach der Prüfung, obwohl es bei der vorläufigen Stimmenzählung danach aussah, als würde der Gegenkandidat gewinnen. Es sind vor allem für diejenigen bange Stunden, die nun Petros Parteifreund Ivan Cepeda an der Spitze des Landes sehen wollen. Ich habe Angst, dass man nicht mehr von sexueller Vielfalt reden kann, von Rechten für Bauern, für Indigene und Schwarze. Wir müssen weiterkämpfen für eine würdige Zukunft, sagen 2 Wähler in Bogotá, die darauf hoffen, dass der linke Cepeda gewinnt. Kolumbien ist tief gespalten. Zwischen de la Espriella, der im Wahlkampf eine harte Hand gegen Kriminelle versprach, einen schlanken Staat und der Rückendeckung von US-Präsident Donald Trump bekam. Und Ivan Cepeda, Philosoph und Menschenrechtsaktivist, der den linken Reformkurs von Petro fortsetzen will und der sich noch nicht geschlagen gibt. Camilo González Pozo von der kolumbianischen Nichtregierungsorganisation Indepaz warnt vor einer weiteren Polarisierung. Der Weg muss eine nationale Einheit sein. Der Gewinner muss für alle regieren. Sonst beginnt ein Krieg der einen Hälfte gegen die andere. Wie sehr diese Wahl das Land bewegt, zeigt auch die Beteiligung. Etwa 63% gingen an die Urnen. Ein Rekord. Bis wirklich feststeht, wer der neue Präsident Kolumbiens wird, könnte es noch einige Tage dauern.
0: Jenny Barke über die Wahl in Kolumbien. Es ist eines der großen Reformvorhaben der Bundesregierung. Der Umbau des Rentensystems, um die Alterssicherung langfristig bezahlbar zu halten. Die im Januar eingesetzte Rentenkommission aus Experten und Politikern will ja morgen ihre Vorschläge vorlegen. Doch schon am Wochenende sind wesentliche Eckdaten bekannt geworden. Aus unserem Berliner Hauptstadtstudio ist dazu nun live unser Korrespondent Wladimir Balzer zugeschaltet. Herr Balzer, es ist ja ein umfassender Katalog von mehr als 30 Punkten, der da vorgelegt wird. Welches sind denn die wichtigsten Vorschläge der Kommission?
2: Als Überschrift könnte gelten, länger arbeiten, mehr einzahlen, aber auch die Chance erhalten, mehr zu bekommen. Nämlich mit dem, was im Zentrum dieses Papiers steht, das auch dem Hauptstadtstudio des Deutschlandfunks vorliegt. Nämlich die verpflichtende kapitalgedeckte Zusatzrente. Damit will man die Renditemöglichkeiten auf dem Finanzmarkt nutzen und hofft darauf, sogar höhere Renten für die heute Jüngeren möglich zu machen, als es eben im jetzigen System möglich wäre. Ähnlich wie schon beim Vorbild Schweden könnte das funktionieren. Dort gibt es einen Staatsfonds. Und so könnte es auch in Deutschland laufen, verwaltet etwa durch die Bundesbank. Das Modell soll so sein, Arbeitgeber und Arbeitnehmer zahlen auf den Lohn halbe einen Zusatzbetrag drauf. Erst 0,5%, später 2%. Und das soll schon übernächstes Jahr losgehen. Und das eingezahlte Geld wird angelegt und begründet dann konkrete individuelle Ansprüche je nach Lohnniveau. Bis 2051, ein weiterer Punkt, soll das Rentenalter dann in Schritten aber auch steigen auf 68 und eine Rente mit 63 soll es nicht mehr geben. Das Rentenalter selbst steigt mit der Lebenserwartung, was aber auch regelmäßig überprüft werden soll. Und um den Wegfall des früheren Renteneintritts abzufedern, soll es Übergangslösungen geben. Und der Demografiefaktor soll wieder gelten bei der Berechnung der Rente. Und die viel diskutierte Untergrenze der Rente von 48% könnte so Bestand haben. Das Papier geht jedenfalls davon aus, dass dies in der Kombination der neuen Kapitalrente und der gesetzlichen Rente möglich ist.
0: Das Besondere bei diesem Vorschlag der Kommission ist ja, die Regierung soll sich bei der Umsetzung nicht einzelne Punkte herausgreifen, sondern alle Elemente gemeinsam umsetzen. So will die Kommission möglichst viele Gruppen
3: an den Einschnitten durch die Rentenreform teilhaben lassen. Gelingt das denn oder werden Gruppen bei der Finanzierung ausgespart?
2: Naja, es sind schon deutlich mehr Gruppen eingebunden als bisher. Politikerinnen, Selbstständige, aber eben nicht Beamte. Die haben ja ihre Pensionen. Und das mit den Beamten, die jetzt nicht mit eingebunden werden sollen, das dürfte der SPD zum Beispiel nicht gefallen. Denn das genau wollten ja die Sozialdemokraten, dass eben die Beamten mit einbezogen werden. Ein Argument könnte aber auch sein, dass es eben auch rechtlich nicht einfach ist, plötzlich die Sozialbedingungen für Beamte zu ändern. Und es würde dann vermutlich auch nur die neuen Beamten treffen. Das wäre also ein sehr langer Prozess. Entsprechend äußerte sich auch SPD-Ministerin Bärbel Baas, die ja gerne die Beamten mit einbezogen hätte. Was die Kommission aber vorschlägt, ist, dass der Staat generell deutlich weniger Menschen verbeamtet und dass Rentenreformen genauso auch auf Beamtenpensionen übertragen und angewendet werden.
3: Ein erstes Echo auf die nach außen gedrungenen Vorschläge gab es ja schon gestern. Welches sind da die wichtigsten Stimmen?
2: Also von der Opposition, von Grünen, Linken und AfD kommt viel Kritik, aber auch teilweise Zustimmung. Von der Grünen-Fraktionschefin Britta Hasselmann hieß es, das Rentenniveau von 48% müsse verbindlich gehalten werden. Sehr viele Menschen seien im Alter allein auf die gesetzliche Rente angewiesen. Positiv betonte sie die Kapitaldeckung bei der Rente und die Abschaffung der Rente mit 63. Von der AfD hieß es, vom arbeitsmarktpolitischen Sprecher der Fraktion René Springer, dass es gut sei, dass Politiker nun einzahlen müssten. Und der neu gewählte Linken-Partei Chef Luigi Pantisano kritisierte die Reformpläne sehr scharf. In seiner Antrittsrede beim Parteitag am Wochenende in Potsdam war dies hier zu hören.
4: Mit ihrem Kürzungsprogramm wird die Rentenkommission Friedrich Merz feuchten Träumen gerecht. Noch länger arbeiten, noch mehr arbeiten. Ich werde alles dafür tun, dass wir hier den Widerstand organisieren.
2: Demnächst stehen ja auch Landtagswahlen in einigen Ostländern an und dort sind ja die meisten Menschen auf eine gesetzliche Rente angewiesen. Von der Union gab es durchaus Zustimmung vom jungen Unionschef Johannes Winkel, der ja als einer der jungen Rentenrebellen gilt aus der Fraktion, äußerte sich in der ARD grundsätzlich positiv.
5: Ich glaube, das ist eine große Chance für die Bundesregierung.
2: Und CDU-Familienministerin Karin Prien will auf einen bestimmten Aspekt achten.
6: Insofern werde ich insbesondere auch auf die Zukunftsfähigkeit achten in diesem Kontext und darauf, dass das Ganze ausgewogen ist zwischen den Generationen.
2: Kritik kam von den Gewerkschaften, von Verdi-Chef Frank Wernicke. Er sagte, die Abschaffung der Rente mit 63 sei, Zitat, eine völlige Missachtung der Lebensleistung der betroffenen Menschen. Und der Präsident des Deutschen Instituts für Wirtschaftsforschung, Marcel Fratscher, sagte gegenüber der Rheinischen Post, das Rentenkonzept reiche nicht aus, um die gesetzliche Alterssicherung stabil zu halten.
3: Vielen Dank für diese Informationen live an Wladimir Balzer in unserem Hauptstadtstudio. Und am Telefon erreichen wir nun Professor Gabriel Felbermayr. Er leitet das Österreichische Institut für Wirtschaftsforschung und er ist zugleich Mitglied im Deutschen Sachverständigenrat für die gesamtwirtschaftliche Entwicklung. Er ist also einer der 5 Wirtschaftsweisen und der Sachverständigenrat hat ja schon lange in seinen jährlichen Gutachten immer wieder umfassende Sozialreformen gefordert. Guten Morgen, Herr Professor Felbermayr.
7: Guten Morgen, Frau Engels.
3: Sind das im Bereich Rente die Reformen, die Sie immer wollten?
7: Das ist sicherlich eine Reform, die in Teilen in die richtige Richtung weist. In anderen Teilen bleibt sie hinter unseren Forderungen zurück. Man wird mit dieser Reform ein Teil dessen realisieren, was der Sachverständigenrat vorgeschlagen hat, aber eben bei weitem nicht alles.
3: Sie sagen, nur in Teilen wird da umgesetzt, was Sie schon lange fordern. Was vermissen Sie?
7: Ja, wir haben eine fundamentale Kritik zum Beispiel an der Mütterrente, die sehr teuer ist, 13 Milliarden Euro pro Jahr in etwa, die eine systemwidrige Zweckentfremdung der Pensions- oder Rentenmittel darstellt, weil man Familienförderung außerhalb der Rentenversicherung machen sollte, weil sie nicht zielgenau ist, auch wenn man sagt, man möchte sozialpolitische Akzente damit setzen, gehört das nicht mit der Gießkanne gemacht, sondern sehr genau dort angesetzt, wo tatsächlich Altersarmut droht. Das wäre etwas, das uns wichtig wäre, das scheint nicht in den Vorschlägen der Kommission zu sein.
3: Die Mütterrente soll bleiben, Sie haben es gesagt, das ist einer Ihrer Kritikpunkte. Der Ökonom und DIW-Chef Fratscher, wir haben es gerade gehört, hat gesagt, die jüngere Generation sei nach wie vor zu stark belastet, das Renteneintrittsalter steige zu langsam, um eben die Finanzierungsdefizite im Rentensystem auszugleichen. Ist das auch einer Ihrer Kritikpunkte?
7: Ja, dann würde ich mich anschließen. Allerdings muss man natürlich schon sehen, dass es so etwas gibt wie Vertrauensschutz. Menschen haben ihre Lebensplanung mit Blick auch auf die Regeln des Rentenversicherungssystems gemacht. Wenn man da sehr drastisch und sehr schnell eingreift, hat das Konsequenzen. Die Dinge müssen ja auch verfassungsrechtlich halten können. Aber ja, die demografische Veränderung im Land führt dazu, dass die jüngere Bevölkerung ohnehin immer stärker belastet werden wird. Sie wird länger arbeiten müssen, das ist klar. Sie wird insgesamt mit einem hohen Beitragssatz konfrontiert sein, jetzt schon viel höher als die Sozialversicherungsbeiträge, die Eltern zum Beispiel bezahlt haben. Jetzt geht es darum, die Beitragssätze zu stabilisieren. Eigentlich wäre es gut, wenn man von den sehr, sehr hohen Belastungen des Faktors Arbeit in Deutschland herunterkommen könnte. Aber das ist gegeben, die Finanzierungsprobleme, die im Kernhaushalt vorliegen in Deutschland und eben gegeben die demografische Entwicklung, sehr, sehr schwierig. Dennoch meine ich, es geht schon in die richtige Richtung und man sollte jetzt auch wirklich darauf setzen, dass diese Reformen jetzt nicht sofort wieder schlecht geredet werden, sondern auch möglichst rasch und umfänglich in die Umsetzung kommen.
3: Herr Professor Feldmeier, Sie sagen, die jüngere Generation müsse möglicherweise noch stärker entlastet werden, wenn ich Sie richtig verstehe. Nun ist es ja so, dass dass diejenigen, die schon Rentner sind, auch mittelfristig einen Beitrag leisten sollen, indem der sogenannte Nachhaltigkeitsfaktor ab 2032 wieder eingeführt werden soll. Der sorgt vereinfacht dafür, dass Renten je nach Zusammenhang etwas langsamer ansteigen. Ist das gut austariert oder müsste da mehr kommen, dass die Bestandsrentner auch etwas mittragen?
7: Auch das ist eine Forderung des Sachverständigenrates, die schon lange im Raum steht. Seitdem der Nachhaltigkeitsfaktor ausgesetzt wurde, haben wir das kritisiert. Es ist ja auch nicht so, dass es keine Anpassung der Bestandsrenten geben wird, auch wenn der Nachhaltigkeitsfaktor ausgesetzt ist. Er orientiert sich dann aber wieder stärker an der Entwicklung der Beitragszahler, sodass das System in seiner Nachhaltigkeit gestärkt wird. Ich glaube, dass das System, das in anderen Ländern existiert, wo die Rentensteigerungen an die Inflationsrate angepasst werden, ein gutes wäre. Das könnte man sich in Deutschland auch überlegen. Das würde dazu führen, dass die Kaufkraft der Rentner konstant bliebe, aber eben nicht über die Zeit steigt, obwohl die Grundlagen, aus denen die Renten bezahlt werden müssen, nicht im selben Ausmaß steigen oder beziehungsweise pro Rentner nicht in diesem Ausmaß steigen. Und das wäre nach meinem Dafürhalten ein Weg. In Österreich wird das so gemacht, in anderen Ländern auch. Also an die Inflationsrate anpassen, statt an die Steigerungen der Löhne.
3: Kritiker machen aber gerade hier fest, dass es in Deutschland, gerade im Osten des Landes, sehr, sehr viele Menschen gibt, die nur von der gesetzlichen Rente abhängen. Würde man hier nicht Verarmung riskieren?
7: Ja, es ist klar, dass eine sozusagen realistischere Parametrisierung des Rentensystems Kosten hat und dass es da auch für viele Menschen schwierig wird, das muss man sehen und da braucht es dann zielgenaue Instrumente, um die Altersarmut einzugrenzen, zum Beispiel indem man den Menschen hilft mit Erwerbsminderungsrenten, Berufsunfähigkeitsrenten, wenn ein früheres Ende des Erwerbslebens gesundheitsmäßig indiziert ist. Oder man muss auch fragen, ob man im Sozialsystem nicht nachbessern muss. Aber diese Maßnahmen über das Rentenversicherungssystem zu fahren, ist ein Stück weit systemwidrig, kostet wahnsinnig Geld und ist typischerweise verbunden mit der berühmten Gießkanne. Das gilt zum Beispiel auch für die Rente mit 63, von der wir wissen, dass sie zu einem großen Teil von Personen in Anspruch genommen wird, die nicht krank ist und die eher mittlere oder höhere Einkommen hat. Also die sozialpolitischen Dinge, die die Altersarmut zielgerichtet adressieren, statt mit der Gießkanne, das würde sehr viel Geld sparen und es würde auch dazu führen, dass mehr Menschen im Erwerbsleben bleiben, wenn sie denn können, was angesichts des Arbeitskräftemangels in Deutschland auch höchst willkommen wäre.
3: Da wollte ich gerne noch bei bleiben. Sie haben es skizziert, die sogenannte Rente mit 63. Die beschreibt ja den Zusammenhang, dass man nach 45 Beitragsjahren abschlagsfrei in Rente gehen kann. Diese Geschichte soll passé sein, aber Sie haben es auch angedeutet, körperlich stark Belastete sollen Härtefallregeln im Einzelfall bekommen, die dann die Möglichkeit beinhalten, nach wie vor früher in Rente zu gehen. Auch wer nach 35 Jahren in Rente gehen will, der muss künftig höhere Abschläge in Kauf nehmen, wenn es nach der Rentenkommission geht. Wenn ich Sie richtig verstehe, finden Sie es gut, dass man jetzt gerade da auch schnell ansetzt, diese ja noch geburtenstarken Jahrgänge länger in Arbeit zu halten. Wie wichtig ist das, um hier finanziell die Rentenkasse zu entlassen?
7: Ja, das ist wichtig. Es wird geschätzt, dass die Rente mit 63, die sogenannte pro Rentenjahrgang, Kosten von etwa 10 Milliarden Euro verursacht, dass etwa 125.000 Vollzeitkräfte vom Arbeitsmarkt verschwinden, die wir dringend brauchen könnten. Und das sind Probleme, die wir jetzt haben. Daher ist eine rasche Anpassung wichtig. Ist ja auch einer der Gründe, warum der Sachverständigenrat sich auch da vehement oder kritisch geäußert hat, was die Rente mit 63 angeht. Dass man jetzt sozusagen rasch eingreifen muss, hat auch damit zu tun, dass es eben jahrelang keine Entwicklung in die richtige Richtung gegeben hat.
3: Auf der anderen Seite ist Bärbel Baas, die Arbeitsministerin, zu vernehmen, dass sie ungern hier Abstriche macht. Sie hat immer die Linie vertreten, wer 45 Jahre eingezahlt hat, der soll auch abschlagsfrei gehen können. Das sei eine Art fleißigen Rente. Das lassen Sie nicht gelten?
7: Das kann man deswegen nicht gelten lassen, weil wir Gott sei Dank in der Breite der Bevölkerung eine steigende Lebenserwartung haben. Und was für 30, 40 Jahren vielleicht mit 45 Beitragsjahre sozusagen eine sehr hohe Zahl waren, das ist angesichts der Entwicklung der Lebenserwartung nicht mehr so. Deswegen glauben wir, dass man das Rentenantrittsalter und eben auch die abschlagsfreie Rente mit der Entwicklung der Lebenserwartung kombinieren muss oder koppeln muss. Und das heißt, dass das, was vor ein paar Jahrzehnten mal vielleicht vernünftig war, die 45 Jahre, dass das in den nächsten Jahrzehnten steigen wird müssen. Das ist unser Petitum und übrigens würde ich sagen, wirklich fast aller, die sich mit der Nachhaltigkeit des Rentenversicherungssystems beschäftigen.
3: Die Kommission schlägt auch vor, die Breite derjenigen, die einzahlen, zu verbreitern. Heißt, selbstständige Bundestagsabgeordnete, Konzernvorstände sollen künftig auch mit in die gesetzliche Rente einzahlen, also wenn sie diesen Status neu bekommen. Für Beamte ist das erstmal nicht umfassend vorgesehen. Ist das nicht ungerecht?
7: Ja, das bedauere ich, ehrlich gesagt. Ich denke, um in der Bevölkerung Verständnis für die ja doch durchaus einschneidende Reform zu gewinnen, müsste man sicherstellen, dass alle beitragen. Dazu gehören auch die Beamten. Es ist natürlich so, dass wenn man heute beschließen würde, Beamte ins gesetzliche Rentenversicherungssystem einzubeziehen, dass das zwar eine kurzfristige Entlastung bei den Renten verursachen würde, dass der Staat aber im Budget dann eben Beiträge bezahlen muss. Also die Staatskassen werden damit in Summe nicht entlastet. Und wenn die Beamten dann in Rente gehen, entstehen natürlich auch Auszahlungen. Aber ich glaube, es wäre symbolisch wichtig, klarzumachen, dass auch die Privilegierteren einen Beitrag leisten, um das soziale Sicherungssystem nachhaltig zu machen. Abgesehen davon meine ich, dass Deutschland nach wie vor viel zu viel Verbeamtung macht. Andere Länder verbeamten nur mehr Personen, die eine Rolle im hoheitlichen Bereich haben, Richter zum Beispiel, Polizisten. In Deutschland wird das viel zu großzügig gemacht. Da sollte man, denke ich, ansetzen.
3: Gabriel Felbermayr war das, der Ökonom und Mitglied im Sachverständigenrat. Gerne hätte ich mit Ihnen auch noch über die Kapitalmarktkomponente gesprochen. Aber das werden wir demnächst bestimmt nochmal nachholen können. Jetzt kommen hier nämlich die Nachrichten im Deutschlandfunk. Die Rentenkommission und ihre Vorschläge. Vielen Dank für das Interview heute früh. Und um 10:08 haben wir dann Fragen an Philipp Türmer, den Vielen Dank, Herr Felbermayr.

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7: Es ist jetzt 7 Uhr und nun die Lokalnachrichten mit Caroline Zaske.
8: In der Nacht von Samstag auf Sonntag wurde ein 23-Jähriger mit einem spitzen Gegenstand lebensgefährlich verletzt. Die Tat ereignete sich im Göttinger Friedhof Nansenweg. Das 23-jährige Opfer wurde in eine Klinik eingeliefert. Mittlerweile hat die Polizei einen Verdächtigen in seiner Wohnung angetroffen und zur Dienststelle gebracht. Seine Adresse und ein Foto von ihm wurden nach Polizeiangaben anonym im Internet veröffentlicht. Der Angriff hat im Beisein mehrerer Zeugen stattgefunden, so die Polizei in einer Mitteilung. Sowohl die Zeugen als auch das Opfer lassen sich von einem Anwalt vertreten. Das Opfer ist derzeit nicht vernehmungsfähig. Nach jetzigem Stand besteht kein Zusammenhang zum CSD oder zu Clan-Streitigkeiten. Wer Hinweise zur Tat geben kann, soll sich mit der Polizei Göttingen in Verbindung setzen. Eine hohe dreistellige Zahl an DemonstrantInnen sind gestern Abend durch die Innenstadt gezogen. Ausgangspunkt der Versammlung war der Albani-Platz. Zu der spontanen Aktion hatten mehrere Organisationen nach der Attacke auf den 23-Jährigen aufgerufen. Im Zuge der Demonstrationen kam es zu mehreren kurzzeitigen Straßensperrungen. Laut Polizei kam es zu keinen Störungen durch oder gegen den Protestzug. Die Polizei hat einen vermeintlichen Brandstifter vorläufig festgenommen. Er soll in der Nacht zu Samstag mehrere Brände in der Südstadt gelegt haben. Den ersten gegen 1.30 Uhr am Walke-Mühlenweg. Hier wurde ein Wohn- und Geschäftshaus beschädigt, nachdem der Täter einen nahestehenden Bücherschrank angesteckt hatte. Danach soll er mehrere Müllcontainer angezündet haben. Die Suche nach dem vermeintlichen Verursacher führte die Beamten nach Geismar. Dort nahmen sie ihn fest. Die Höhe des vermutlich von ihm verursachten Gesamtschadens ist noch unbekannt. Auf dem Straßenfest zum Christopher Street Day, kurz CSD, hat ein alkoholisierter Mann einen Standbetreiber laut Polizei verbal bedroht. Der Fall hat sich Samstag gegen 18.25 Uhr auf dem Albani-Platz abgespielt, so die Polizei in einer Mitteilung. Dort feierten die CSD-Teilnehmer das Straßenfest. Die Polizei prüft derzeit einen queerfeindlichen Zusammenhang. Nachdem die Polizei den Mann ermittlungsbezogen erfasst hatte, erteilte sie ihm einen Platzverweis. Das Staatsschutzkommissariat ermittelt nun. Der Mann ist 52 Jahre alt und stammt aus dem Landkreis Northeim. Ansonsten spricht die Polizei von einem ruhigen Einsatz. Andere Störungen seien ihr bislang nicht bekannt und nicht gemeldet worden. Die Polizei geht von einer Versammlungsgröße von 1.500 Personen aus. Die Veranstalter gehen hingegen davon aus, dass 2.000 Personen am CSD teilgenommen haben.
7: Vielen Dank an Caroline Zaske. Das waren die aktuellen Lokalnachrichten. Es folgen noch die wichtigsten Infos zu Wetter und Verkehr. So, dann starten wir mal mit den Temperaturen. In Göttingen werden momentan 19 Grad gemessen, in Hahnmünden sind es ebenfalls 19 Grad und Dassel kommt auf 18 Grad. Momentan ist es bei uns im Sendegebiet relativ sonnig, allerdings sind auch einige Wolken am Himmel und auch im weiteren Laufe des Vormittags sollen noch einige Wolken dazukommen. Die restliche Zeit des Tages erwartet uns dann hauptsächlich ein Mix aus Sonne und Wolken. Dazu sollen auch die Temperaturen noch ordentlich ansteigen. Heute erwarten uns Höchsttemperaturen von um die 30 Grad. Morgen wird es dann relativ ähnlich. Es ist zwar auch mit einigen Wolken zu rechnen, aber voraussichtlich dominiert morgen dann doch der Sonnenschein. Und die Höchsttemperaturen am morgigen Dienstag liegen dann ebenfalls im Bereich von um die 30 Grad. Weiter geht's. Schauen wir mal, was auf den Straßen so los ist. Angefangen mit einer Meldung aus Duderstadt. Ab heute ist dort nämlich die Kreuzung Industriestraße, Bahnhofstraße, Wolfsgärten gesperrt. Grund hierfür sind Arbeiten zur Fahrbahnsanierung. Die Sperrung soll bis zum 26. Juni bleiben. Nächster Halt, Osterode. Hier ist aktuell die Schwimmbadstraße voll gesperrt. Grund hierfür sind ebenfalls Straßenunterhaltungsmaßnahmen und die Arbeiten sollen auch hier noch bis zum 26. Juni gehen. Eine Umleitung ist ausgeschildert. Und zum Abschluss noch eine Meldung aus dem Stadtgebiet Göttingen. Hier ist nämlich der Friedländer Weg zwischen dem Heinholzplatz und der Herzberger Landstraße gesperrt. Grund dafür ist der Ausbau des Fernwärmenetzes. Voraussichtlich bleibt die Sperrung im Friedländer Weg noch bis Ende September. Und zu guter Letzt die heutigen Blitzer. Im Landkreis Göttingen stehen Blitzer in Osterode, Bofenen, der Samtgemeinde Gieboldehausen und der Gemeinde Gleichen. Im Landkreis Northeim wird geblitzt, im Raum Northeim-Kahlefeld. Und im Raum Kahlefeld steht derzeit auch die semi-stationäre Messanlage Alice, voraussichtlich bis kommenden Montag. Das waren die Stadtradio Göttingen Lokalnachrichten. Allen unterwegs eine gute und sichere Fahrt. Die nächste Ausgabe unserer lokalen Nachrichten folgt um 8 Uhr und um 7.30 Uhr übernehmen dann die KollegInnen vom Deutschlandfunk mit den neuesten überregionalen und internationalen Meldungen.
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Schönen guten Morgen, mein Name ist Kieran Kuhlt und ich heiße Sie herzlich willkommen zu Mittendrin, dem Morgenmagazin hier im Stadtradio Göttingen. Ich hoffe, Sie sind soweit gut in die noch junge Woche gestartet. Sie haben es eben gerade schon in den lokalen Nachrichten gehört, insbesondere hier bei uns in Göttingen war am vergangenen Wochenende so einiges los. Auf eines der Ereignisse wollen wir auch gleich nochmal einen genaueren Blick werfen, und zwar auf den Christopher Street Day, der hier am vergangenen Samstag gefeiert wurde. Mit von der Partie war auch meine Kollegin Sophie Bross, die das Ganze journalistisch begleitet hat. Was es auf den Christopher Street Day alles so zu erleben gibt, was gefordert wurde und was sonst noch wichtig ist, das hören Sie hier in wenigen Minuten. Genauer gesagt hören Sie das nach dem Song Another One Bites the Dust von Queen.

0: Bunt, laut und politisch. So sah der Christopher Street Day am vergangenen Samstag in Göttingen aus. Sophie Bross war vor Ort und hat ein paar Eindrücke gesammelt. Bevor sich der Demonstrationszug durch die Göttinger Innenstadt in Bewegung setzte, war die Vorfreude groß. So klang der Start des diesjährigen Christopher Street Days.
1: Und dann sehen wir uns während der Demo. Viel Spaß, Göttingen!
2: Das war der Startschuss zum diesjährigen Christopher Street Day in Göttingen. Regenbogenfahnen, Glitzer und laute Musik prägten am Samstag das Stadtbild. Rund 2000 Menschen gingen nach Angaben der Veranstaltenden für Vielfalt, Akzeptanz und die Rechte queerer Menschen auf die Straße. Im Mittelpunkt standen queere Sichtbarkeit, gesellschaftliche Teilhabe und der Kampf gegen Diskriminierung. Die Demonstration führte vom neuen Rathaus über den Bahnhof durch die Innenstadt bis zum Albani Platz. Dort fand anschließend das Straßenfest statt. Auch in diesem Jahr freuen sich die OrganisatorInnen über ein gelungenes Straßenfest, sowie Floppe, Vorstand vom CSD Göttingen.
3: Ich bin sehr zufrieden mit dem CSD. Ich bin sehr zufrieden mit den Menschen, die zu uns gekommen sind zum CSD. Das Wetter ist traumhaft schön, ein bisschen zu warm, meines Geschmackes nach. Aber ansonsten bin ich wirklich sehr zufrieden. Und wir freuen uns auch schon auf den nächsten CSD nächstes Jahr. Für die Zukunft würde ich mir wünschen, dass wir vielleicht noch ein paar mehr Leute bekommen könnten für die ganze Organisierung, für den Ablauf, dass wir halt einfach größer werden. Aber ansonsten ist das einfach traumhaft. Wir haben viele Besucher da und ich denke mir, mein nächstes Jahr wird es dann noch besser werden.
2: Auf dem Straßenfest präsentierten sich zahlreiche Vereine, Initiativen und politische Gruppen aus Göttingen und der Region. Neben Informationsständen gab es Musik, Bühnenprogramm und zahlreiche Möglichkeiten zum Austausch. Denise Labro vom Queeren Zentrum Göttingen.
4: Vor allem mit zunehmenden Zahlen von Queerfeindlichkeit, die wir ja auch hier beobachten können, in Göttingen, aber auch in ganz Deutschland, ist es natürlich nochmal wichtiger, auch präsent zu sein, auch ansprechbar zu sein, gerade für junge Menschen, aber auch einfach für alle anderen Menschen, die Interesse an dem Thema haben oder Fragen dazu haben.
2: Für Diskussionen sorgte auch die Präsenz der Polizei auf dem Straßenfest. Die Polizei war dort mit einem eigenen Informationsstand vertreten, was auch in den Reden beim Demonstrationszug stark kritisiert wurde. Während manche den Austausch begrüßten, sehen andere das Verhältnis zwischen Polizei und queerer Community kritisch.
4: Wir sind auf dem CSD, um zum einen unsere Arbeit hier sichtbar zu machen, zum anderen aber auch dieses Jahr nochmal, um besonders darauf hinzuweisen, dass ja, der CSD in seinem Ursprung auch einfach ein Widerstandsmoment war, bei dem die Polizei nicht so präsent war, wie sie heute hier ist.
2: Die OrganisatorInnen und Organisatoren sehen die Debatte als Teil des CSDs.
3: Wir haben da eine ganz klare Meinung zu. Der CSD ist als Event, als Demonstration dafür da, für die Rechte von queeren, beeinträchtigten Menschen zu sein, dass wir für unsere Rechte einstehen und dass wir aber halt auch einen Austauschpunkt sind. Deswegen haben wir auch politische Stände hier auf dem CSD. Der Polizeistand ist nicht direkt auf dem Straßenfest vertreten, sondern daneben. Das heißt, man muss konkret dahin zulaufen, wenn man was hat. Wir wollen in den Austausch treten mit der Polizei. Wir wollen das Ganze verbessern. Wir wollen nicht, dass die Fronten sich zwischen queeren Menschen und der Polizei verhärten. Und der Polizeistand ist auch dafür da, dass wenn man als queer

0: Mit Musik, politischen Botschaften und vielen persönlichen Begegnungen endete der diesjährige Christopher Street Day am Abend auf dem Albani-Platz.
1: Das war ein Beitrag von Sophie Bross vom Christopher Street Day in Göttingen am vergangenen Samstag. Im Mittelpunkt standen die Sichtbarkeit queeren Lebens, Forderungen nach Gleichberechtigung und der Austausch innerhalb der Community. Besonders die Diskussion um die Präsenz der Polizei zeigte dabei, dass der CSD für viele nicht nur ein Fest, sondern auch ein politischer Ort bleibt. Jetzt ist es 17.16 Uhr. 7.16 Uhr.

Sie hörten die Imagine Dragons mit dem Lied Demons hier bei Mittendrin, dem Morgenmagazin im Stadtradio Göttingen. Jetzt ist es 7.21 Uhr und als nächstes geht es hier weiter mit dem Song Down Under von Man at Work. Und gleich um 7.30 Uhr wird es hier dann wieder informativ, und zwar mit dem Deutschlandfunk und den neuesten überregionalen und internationalen Meldungen.

0: 7.30 Uhr, die Nachrichten. Nach dem Parteitag der Linken hat der Präsident des Zentralrats der Juden in Deutschland, Schuster, der Partei vorgeworfen, Antisemitismus Vorschub zu leisten. Die Delegierten hatten sich in einem Beschluss zur historischen Verantwortung gegenüber Israel bekannt, sich aber gleichzeitig dem Genozidvorwurf internationaler Organisationen gegen das Land angeschlossen. Schuster sagte dem Tagesspiegel, die Linke gebe Lippenbekenntnisse zum Schutz jüdischen Lebens ab, die aber zwischen Boykottunterstützung und Genozidvorwürfen gegen Israel jede Glaubwürdigkeit verlieren. Die bekannt gewordenen Vorschläge der Rentenkommission rufen ein geteiltes Echo hervor. Der Vorsitzende der Seniorenunion Hüppe und der Chef der Jungen Union Winkel lobten das Ergebnis und sprachen von einer großen Chance für die Bundesregierung. Auch Politiker der Grünen und der AfD begrüßten grundsätzlich die Vorschläge. Kritik gab es hingegen von Gewerkschaften und Sozialverbänden, vor allem an einer möglichen schrittweisen Anhebung des Renteneintrittsalters. Offiziell will die Kommission ihre Vorschläge morgen vorstellen. Mehrere Medien berichteten aber bereits über die insgesamt 30 Einzelvorschläge. Die als Rente mit 63 bekannte Frühverrentung nach 45 Beitragsjahren und die von Rentenbeiträgen befreiten Minijobs sollen abgeschafft werden. Außerdem sollen mehr Menschen als bislang in die gesetzliche Rentenversicherung einzahlen, etwa Selbstständige, Beamte und Abgeordnete. Zudem empfiehlt die Kommission eine kapitalgedeckte Zusatzrente, die das Rentenniveau mindestens sichern soll. Mit einem bundesweiten Aktionstag wollen Kommunen heute auf ihre aus ihrer Sicht dramatische Finanzlage aufmerksam machen. Besonders betroffen seien Städte im Strukturwandel, hieß es. Die Organisatoren hoben hervor, dass Kommunen zentrale Leistungen des Alltags sichern, von Schulen, Krankenhäusern und öffentlichem Nahverkehr über Jugendhilfe bis hin zu Kultur, Sport und Infrastruktur. Aufgerufen zu dem bundesweiten Aktionstag haben der Deutsche Städtetag, der Deutsche Landkreistag und der Deutsche Städte- und Gemeindebund. Bundeskanzler Merz will zur Entlastung der Kommunen mehrere Sozialprogramme prüfen lassen. Man müsse schauen, ob diese Gesetze noch den Zweck erfüllten, den sie eigentlich mal erfüllen sollten, sagte er während des Tags der offenen Tür der Bundesregierung in Berlin. Als Reaktion auf Mobbing und Gewalt an Schulen sieht die Gewerkschaft für Erziehung und Wissenschaft dringenden Handlungsbedarf. Die Zahl der Gewaltdelikte in Deutschland steige seit Jahren, sagte GEW-Vorstandsmitglied Bensinger Stolze der Deutschen Presseagentur. Dieser allgemeine gesellschaftliche Trend spiegele sich in den Schulen wider, betonte sie. Der dramatische Lehrkräftemangel und die viel zu geringe Zahl an Schulsozialarbeiterstellen führten dazu, dass präventive Arbeit vor Ort oft nur stark eingeschränkt zu leisten sei. Die Berliner Senatsverwaltung will am Vormittag die Ergebnisse einer Studie zu Gewalt, Mobbing und Diskriminierungen an Schulen präsentieren. Als erstes Bundesland lege man damit eine umfassende wissenschaftliche Untersuchung zu dem Themenfeld vor, hieß es. Die USA und der Iran haben sich bei ihren Gesprächen in der Schweiz auf die Einrichtung eines Kommunikationskanals zur Straße von Hormus verständigt. Damit sollten Vorfälle und Kommunikationspannen verhindert und eine sichere Handelsschifffahrt in der Meerenge ermöglicht werden, erklärten die Vermittlerstaaten Pakistan und Katar. Zu den zentralen Ergebnissen gehört außerdem die Einrichtung einer Koordinierungsstelle, die die Einstellung der Kampfhandlungen im Libanon überwachen soll. Delegationen aus Washington und Teheran hatten gestern in einem Hotel auf dem Berg Birkenstock in den Schweizer Alpen Gespräche für eine dauerhafte Friedenslösung im Irankrieg begonnen. Die US-Delegation wurde von US-Vizepräsident Vance angeführt, die iranische von Parlamentspräsident Ghalibaf. Die erste Verhandlungsrunde endete in der Nacht. Danach war von einer positiven und konstruktiven Atmosphäre die Rede. Das Ziel ist ein finales Abkommen innerhalb von 60 Tagen. Das Wetter, meist heiter. In der Südhälfte örtlich kräftige Schauer, lokal Unwettergefahr. Tageshöchstwerte 24 bis 38 Grad. Morgen viel Sonne, über dem Bergland und im Südosten Gewitter 26 bis 37 Grad. Die weiteren Aussichten: Am Mittwoch heiter bis wolkig, über dem Bergland weiterhin vereinzelte kräftige Gewitter 27 bis 39 Grad. Das waren die Nachrichten.
1: Vielen Dank an den Deutschlandfunk. Jetzt sind wir wieder bestens informiert, was über die Grenzen Südniedersachsens hinaus in der Welt so passiert. Weiter geht es jetzt mit dem aktuellen Wetter im Sendegebiet. Die Temperaturen sehen dabei ziemlich einheitlich aus. In Göttingen werden nämlich 20 Grad gemessen, in Hanmünden ebenfalls 20 Grad und auch Dassel kommt auf 20 Grad. Zunächst einmal soll es bei uns hier im Sendegebiet weiterhin sonnig und bewölkt bleiben. Im Laufe des Vormittags sollen dann allerdings auch zunehmend mehr Wolken aufziehen und auch im weiteren Verlauf des Tages geht es dann hauptsächlich weiter mit einem Mix aus Sonne und Wolken. Die heutigen Höchsttemperaturen liegen dann im Bereich von um die 30 Grad. Morgen am Dienstag soll es dann relativ ähnlich werden. Es soll zwar auch mit einigen Wolken zu rechnen sein, aber insgesamt dominiert dann doch der Sonnenschein. Und die morgigen Höchsttemperaturen liegen dann ebenfalls im Bereich von um die 30 Grad. Und mit diesen sonnigen Aussichten geht es nun weiter mit mittendrin dem Morgenmagazin hier im Stadtradio Göttingen. Ihr Moderator an diesem Montagmorgen ist Kiran Kulz. Am vergangenen Freitag hat der AfD-Kreisverband Northeim tagte der AfD-Kreisverband aus Northeim nahe der KZ-Gedenkstätte in Moringen. Viele Personen und Organisationen haben die Wahl der Lokalität als eine Provokation interpretiert, weshalb es auch einen großen Gegenprotest gab. Mit von der Partie war auch mein Kollege Felix Halbke und was am vergangenen Freitag dort alles los war, hören Sie gleich in wenigen Minuten in seinem Beitrag. Kurz darauf geht es dann auch noch weiter mit unserem heutigen Veranstaltungskalender. Zunächst einmal läuft hier allerdings das Lied Painted Black von den Rolling Stones.

0: Der Northeimer AfD-Kreisverband tagte am vergangenen Freitag nahe der KZ-Gedenkstätte in Moringen. Die Wahl des Ortes sorgte für große Proteste. Demonstrationen und AfD-Mitglieder lieferten sich ein langes Wortgefecht. Felix Heibke berichtet.
1: Hohe Temperaturen und eine stechende Sonne hielten hunderte Menschen am Freitag nicht davon ab, gegen den AfD-Kreisparteitag in Moringen zu demonstrieren. Mit einem Straßenfest inklusive Bühnenprogramm sowie einer Demonstration machten sie auf ihren Unmut aufmerksam. Warum es zu diesen Protesten kam, sagt Mitorganisator Stefan von Hühne.
2: Wir sind heute hier, weil die AfD, eine gesicherte rechtsextreme Partei, ihren Kreisparteitag ausgerechnet in Entfernung von 10 Meter von dem ehemaligen KZ-Gelände hier in Moringen macht, wo es 3 KZs gegeben hat zwischen 33 und 45, zuletzt ein Jugend-KZ mit vielen Toten. Viele Menschen wurden hier gequält, entrechtet und gedemütigt. 30 Meter Entfernung von unserer Gedenkstätte. Eine gesicherte rechtsextreme Partei, die sagt, dieser Ort wäre der einzig mögliche gewesen.
1: Bereits seit 40 Jahren wird den Opfern der Konzentrationslager offiziell gedacht. Damals wurde eine Gedenktafel an der ehemaligen Kommandantur angebracht. Somit soll das Gedenken an die Verbrechen des Nationalsozialismus aufrechterhalten werden. Neben Vereinen und Gewerkschaften nahmen auch die großen Parteien jenseits der AfD an dem Straßenfest teil. Niklas Hellmann, CDU-Vorsitzender in Moringen, über den Grund.
3: Ich glaube, wir sind heute alle hier, weil es wichtig ist, dass wir gemeinsam Flagge zeigen gegen die Partei, die heute in unserer schönen Stadthalle eine Veranstaltung hat.
1: Auch inhaltlich übt Hellmann große Kritik an der AfD.
3: Ich glaube, dass die AfD jetzt momentan auch gerade in Sachsen-Anhalt bei der kommenden Landtagswahl mit ihrem Wahlprogramm zeigt, dass sie sich nicht nur nicht für die Menschen einsetzen, die hier in diesem Land wohnen, und zwar für alle, sondern dass sie sich auch in vieler Hinsicht über die Grenzen unserer demokratischen Verfassung hinwegsetzen wollen und das immer versuchen, so ein bisschen zu tarnen, mit einzubringen und salonfähig zu machen.
1: Die Veranstalter sahen besonders in dem Ort des Parteitages eine Provokation. Von Hühne verweist auf andere mögliche Lokalitäten in Northeim, Einbeck oder Uslar und meint:
2: Deswegen haben wir das als Provokation aufgefasst und gedacht, wir müssen Gesicht zeigen, wir müssen einstehen für Demokratie. Und deswegen ist das, was wir hier organisieren, ein großes Straßenfest für Demokratie, Vielfalt und eine lebendige Erinnerungskultur. Es ist großartig, wie viele Initiativen und Menschen hier mitgemacht haben.
1: Bevor der Demonstrationszug am Freitag startete, kam es außerdem zu einzelnen Wortgefechten zwischen AfD-Mitgliedern und Demonstranten. Die gegenseitige Ablehnung und Polarisierung war beiden Lagern anzumerken.
0: Sie hörten einen Beitrag von Felix Heibke über die Proteste gegen den AfD-Parteitag in Moringen am vergangenen Freitag. Der Parteitag fand ganz in der Nähe der KZ-Gedenkstätte statt. Jetzt ist es 7:43 Uhr.

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1: Bestimmte Themen und Geschehnisse sind manchmal schwer zu ertragen. So zu tun, als gäbe es diese Dinge nicht, ist allerdings auch keine Lösung. Besonders die extreme Rechte verharmlost und leugnet häufig geschichtliche Ereignisse. Sie gefährdet somit aktiv unsere Demokratie. In einem Vortrag widmet sich der Direktor der Gedenkstätte Buchenwald, Professor Dr. Jens Christian Wagner, dieser rechten Geschichtsleugnung. Der Vortrag und anschließender Austausch finden heute um 19 Uhr im Kapitelsaal des Klosters Walkenried statt. Eine Anmeldung ist nicht erforderlich. Der Schäfer George Hardy ist ein begeisterter Krimi-Liebhaber. Nichts bereitet ihm mehr Freude, als seinen scharfen Geschichten über Mord und Geheimnisse vorzulesen. In seinen kühnsten Träumen hätte er nie gedacht, dass die Tiere ihn nicht nur verstehen, sondern nach den Lesungen auch angeregt darüber diskutieren und rätseln. Als George eines Tages mit einer Schaufel im Rücken tot auf der Weide gefunden wird, ist seinen Schafen sofort klar, dass es sich um Mord handelt. Da der örtliche Dorfpolizist Tim Derry noch nie ein echtes Verbrechen aufgeklärt hat, müssen die wolligen Vierbeiner all ihr Krimiwissen einsetzen, um Georges Mörder zu finden. Der Film Glenkill, ein Schafskrimi, läuft heute Abend um 20 Uhr im Millies in Göttingen. Das war der Stadtradio Göttingen Veranstaltungskalender. Zusammengestellt wurde der heute von Leonie Nasser-Eldine und Leonie Flügel. Jetzt ist es 7.53 Uhr und gleich um 8 Uhr geht es ja bei uns weiter mit den Lokalnachrichten.

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1: Es ist jetzt 8 Uhr und nun die Lokalnachrichten mit Caroline Saske.
2: In der Nacht von Samstag auf Sonntag wurde ein 23-Jähriger mit einem spitzen Gegenstand lebensgefährlich verletzt. Die Tat ereignete sich im Göttinger Friedhof Nansenweg. Das 23-jährige Opfer wurde in eine Klinik eingeliefert. Mittlerweile hat die Polizei einen Verdächtigen in seiner Wohnung angetroffen und zur Dienststelle gebracht. Seine Adresse und ein Foto von ihm wurden nach Polizeiangaben anonym im Internet veröffentlicht. Der Angriff hat im Beisein mehrerer Zeugen stattgefunden, so die Polizei in einer Mitteilung. Sowohl die Zeugen als auch das Opfer lassen sich von einem Anwalt vertreten. Das Opfer ist derzeit nicht vernehmungsfähig. Nach jetzigem Stand besteht kein Zusammenhang zum CSD oder zu Clan-Streitigkeiten. Wer Hinweise zur Tat geben kann, soll sich mit der Polizei Göttingen in Verbindung setzen. Eine hohe dreistellige Zahl an DemonstrantInnen sind gestern Abend durch die Innenstadt gezogen. Ausgangspunkt der Versammlung war der Albani-Platz. Zu der spontanen Aktion hatten mehrere Organisationen nach der Attacke auf den 23-Jährigen aufgerufen. Im Zuge der Demonstrationen kam es zu mehreren kurzzeitigen Straßensperrungen. Laut Polizei kam es zu keinen Störungen durch oder gegen den Protestzug. Die Polizei hat einen vermeintlichen Brandstifter vorläufig festgenommen. Er soll in der Nacht zu Samstag mehrere Brände in der Südstadt gelegt haben. Den ersten gegen 1.30 Uhr am Walke-Mühlenweg. Hier wurde ein Wohn- und Geschäftshaus beschädigt, nachdem der Täter einen nahestehenden Bücherschrank angesteckt hatte. Danach soll er mehrere Müllcontainer angezündet haben. Die Suche nach dem vermeintlichen Verursacher führte die Beamten nach Geismar. Dort nahmen sie ihn fest. Die Höhe des vermutlich von ihm verursachten Gesamtschadens ist noch unbekannt. Auf dem Straßenfest zum Christopher Street Day, kurz CSD, hat ein alkoholisierter Mann einen Standbetreiber laut Polizei verbal bedroht. Der Fall hat sich Samstag gegen 18.25 Uhr auf dem Albani-Platz abgespielt, so die Polizei in einer Mitteilung. Dort feierten die CSD-Teilnehmer das Straßenfest. Die Polizei prüft derzeit einen queerfeindlichen Zusammenhang. Nachdem die Polizei den Mann ermittlungsbezogen erfasst hatte, erteilte sie ihm einen Platzverweis. Das Staatsschutzkommissariat ermittelt nun. Der Mann ist 52 Jahre alt und stammt aus dem Landkreis Northeim. Ansonsten spricht die Polizei von einem ruhigen Einsatz. Andere Störungen seien ihr bislang nicht bekannt und nicht gemeldet worden. Die Polizei geht von einer Versammlungsgröße von 1.500 Personen aus. Die Veranstalter gehen hingegen davon aus, dass 2.000 Personen am CSD teilgenommen haben.
1: Ich bedanke mich vielmals bei Caroline Saske für die aktuellen Lokalnachrichten. Weiter geht's mit den wichtigsten Meldungen zu Wetter und Verkehr. So, wir starten mit einem Blick auf das Thermometer. In Göttingen werden 21 Grad gemessen. 21 Grad sind es auch in Hahnmünden und auch Dassel kommt auf 21 Grad. Bei uns hier in Südniedersachsen ist heute noch mit viel Sonnenschein zu rechnen. Allerdings sollen auch im Laufe des Vormittags noch zunehmend mehr Wolken aufziehen. Im späteren Verlauf des Tages geht es dann auch weiter mit einem Mix aus Sonne und Wolken. Die heutigen Höchsttemperaturen liegen dann im Bereich von um die 30 Grad. Es wird also ordentlich warm. Morgen geht es dann ähnlich weiter wie auch schon heute. Zwar ziehen einige Wolken auf, aber insgesamt soll doch der Sonnenschein dominieren. Passend dazu fallen auch morgen die Temperaturen sehr hoch aus. Sie liegen voraussichtlich dann wieder im Bereich von um die 30 Grad. Weiter geht's. Schauen wir mal, was auf den Straßen so los ist. Tagesaktuelle Meldungen liegen uns keine vor. Dafür gilt ab heute aber die folgende Meldung. In Duderstadt ist die Kreuzung Industriestraße, Bahnhofstraße, Wolfsgärten gesperrt. Grund hierfür sind Arbeiten zur Fahrbahnsanierung und die sollen noch bis zum 26. Juni dauern. Weiter geht's nach Osterode. Hier ist nämlich die Schwimmbadstraße voll gesperrt. Grund hierfür sind ebenfalls Straßen und Unterhaltungsmaßnahmen. Und die Arbeiten hier in Osterode sollen auch noch bis zum 26. Juni andauern. Eine Umleitung ist ausgeschildert. Und zum Abschluss noch eine Meldung aus dem Stadtgebiet Göttingen. Hier ist nämlich der Friedländer Weg zwischen dem Hainholzplatz und der Herzberger Landstraße gesperrt. Grund für die Sperrung ist der Ausbau des Fernwärmenetzes und voraussichtlich sollen die noch bis Ende September andauern. Und zum Abschluss die heutigen Blitzer. Im Landkreis Göttingen wird geblitzt in Osterode, dem Flecken Bofenen, der Samtgemeinde Gieboldehausen und der Gemeinde Gleichen. Im Landkreis Northeim steht heute ein mobiler Blitzer im Raum Northeim-Kahlefeld. Außerdem befindet sich im Raum Kahlefeld heute auch die semi-stationäre Messanlage Alice und das voraussichtlich noch bis kommenden Montag. Allen, die gerade unterwegs sind, wünsche ich eine gute und natürlich vor allem sichere Fahrt. Fahren Sie bitte stets vorsichtig und nehmen Sie immer Rücksicht aufeinander. Das war's dann auch mit den aktuellen Lokalnachrichten. Die nächsten Folgen um 9 Uhr und um 8.30 Uhr hören Sie hier die neuesten überregionalen und internationalen Meldungen vom Deutschlandfunk.
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Moin Moin, das hier ist die 107,1. Es läuft mittendrin das Morgenmagazin und moderiert wird das Ganze von mir, Kiran Kools. In der kommenden halben Stunde von mittendrin werfen wir mal einen genauen Blick auf den anderen großen Landkreis in unserem Sendegebiet, nämlich den Landkreis Northeim. In Northeim fand nämlich am vergangenen Donnerstag die Stadtratssitzung statt und was dort alles so diskutiert wurde, das weiß meine Kollegin Annika Quentin. Ein zentrales Thema dabei war die kommunale Wärmeplanung, so viel schon mal vorab. Was auf der Stadtratssitzung in Northeim sonst noch alles diskutiert wurde, das hören Sie gleich in einem Beitrag von meinen Kolleginnen Annika Quentin und Sophie Bross. Vorher hören Sie hier bei uns im Programm aber zunächst einmal noch Alice Cooper mit dem Lied Poison.

0: und Sophie Bross.
1: Fangen wir erstmal mit dem Spannendsten des Abends an. Gab es ein Thema, das so richtig für Aufregung gesorgt hat?
2: Ja, das gab es. Dabei ging es um einen Antrag der SPD und der Grünen-Ratsfraktion. Der Antrag von ihnen, der sah vor, dass die Stadtwerke Northeim den Ausbau eigener Anlagen für erneuerbare Energien wie etwa Photovoltaik und Windenergie im Stadtgebiet deutlich vorantreiben und systematisch planen. Dafür sollten sie etwa geeignete Standorte identifizieren und Rahmenbedingungen prüfen sowie die Wirtschaftlichkeit bewerten. Zudem sah der Antrag die Erstellung eines konkreten Zeitplans für die Umsetzung vor.
1: Wie sind die konkreten Ziele des Antrags?
2: Die BefürworterInnen sehen in dem Antrag einen wichtigen Schritt, damit die Stadtwerke noch aktiver zur Energiewende und damit auch zum Ziel der Klimaneutralität bis 2045 beitragen. Sie betonten etwa im Hinblick auf den Ukraine-Krieg, dass erneuerbare Energien die Abhängigkeit von fossilen Importen verringern und die Versorgungssicherheit stärken. Außerdem würden sie langfristig wirtschaftliche Stabilität schaffen und zudem auch der Region helfen, da Gewinne der Stadtwerke eben in der Region bleiben und BürgerInnen direkt von den Projekten profitieren, etwa durch die Finanzierung von Sportstätten.
1: Das klingt ja jetzt erstmal nicht schlecht. Was für Kritik gab es an dem Antrag?
2: Die GegnerInnen des Antrags, bestehend aus CDU, FDP und AfD, kritisierten vor allem, dass der Antrag zu stark in die unternehmerische Freiheit der Stadtwerke eingreife und ein Misstrauen gegenüber der Geschäftsführung signalisiere. Sie halten den Ansatz für ideologisch überzogen und bezweifeln auch die praktische Umsetzbarkeit. Dabei berufen sie sich auf eine Stellungnahme der Stadtwerke selbst, die darin schreiben, dass der Antrag, Zitat, so nicht umgesetzt werden kann, unter anderem aufgrund von Personalmangel. Zudem wurde seitens der CDU mehrfach betont, dass man hinter der Energiewende stehe und die wichtige Rolle der Stadtwerke auch hierbei sehe, dass der Antrag aber zu scharf formuliert sei und die Stadtwerke bezüglich erneuerbarer Energien auch bereits auf einem guten Weg seien. Interessant zu erwähnen ist hier noch die Sichtweise von Bürgermeister Simon Hartmann. Er sieht in dem Antrag eine Bestärkung der Stadtwerke auf ihrem bereits eingeschlagenen Weg Richtung Klimaneutralität.
1: Gab es schließlich einen Konsens?
2: Nein, die Ratsmitglieder blieben hier verschiedener Meinung. Mit 17-17 Stimmen wurde der Antrag abgelehnt.
1: Bleiben wir gleich mal beim Thema Klima. Es ging auch noch um die kommunale Wärmeplanung. Die wurde ja in den letzten Jahren Schritt für Schritt erarbeitet. Auch mit Öffentlichkeitsbeteiligung und nun wurde darüber abgestimmt. Was sieht die Wärmeplanung denn kurz gefasst vor?
2: Ja, also ganz kurz gefasst kann man sagen, es ist geplant, die Wärmeversorgung schrittweise von Erdgas auf erneuerbare Energien umzustellen. Dabei sollen vor allem Wärmepumpen, der Ausbau von Photovoltaik und Windenergie sowie in geeigneten Bereichen neue Wärmenetze die zukünftige Wärmeversorgung sichern. Gleichzeitig soll der Wärmebedarf durch Gebäudesanierungen reduziert werden. Biomasse, die soll nur ergänzend und begrenzt eingesetzt werden.
1: Wie entschied der Rat darüber?
2: Der Vorlage wurde zugestimmt. Hierbei stimmten alle Ratsmitglieder mit Ja. Nur die AfD-Fraktion stimmte dagegen.
1: Neben dem Thema erneuerbare Energien ging es auch viel ums Thema Verkehr. So forderte die CDU und die FDP, dass künftig Taxis in die Fußgängerzone reinfahren dürfen, um dort Personen abzusetzen.
2: Richtig. Das war ursprünglich ein Antrag der CDU, der dann von der FDP ausgearbeitet wurde. Diskutiert wurde eine Sondernutzungserlaubnis, die Taxiunternehmen gegen eine jährliche Gebühr die Einfahrt in die Fußgängerzone erlaubt, aber nur um Personen abzusetzen, also jetzt nicht um privat durchzufahren oder auch die Fußgängerzone als Abkürzung zu nutzen. Das ist explizit nicht vorgesehen.
1: Und wie fanden die anderen Ratsmitglieder den Antrag?
2: Grundsätzlich gut, aber im Detail ausbaufähig. Es wurde einstimmig entschieden, dass sich die Verwaltung, die Northeimer Taxiunternehmen sowie Polizei und Ordnungsbehörden zusammensetzen, um hier ein geeignetes Konzept zu erarbeiten.
1: Da müssen wir also noch auf eine Entscheidung warten. Gab es auch Beschlüsse, die die NordheimerInnen bald direkt in ihrem Alltag merken werden?
2: Ja, hoffentlich. Und zwar mal was ganz Praxisnahes. Eine neue Ampelschaltung. Die SPD und Grünen hatten vorgeschlagen, dass an bestimmten Kreuzungen die Ampeln für FußgängerInnen und RadfahrerInnen automatisch grün werden, wenn der parallel fließende Autoverkehr grün hat. Der Drücker, der soll natürlich

0: trotzdem erhalten bleiben, aber so müssten diejenigen, die eben auf dem Rad oder zu Fuß unterwegs sind, nicht mehr unnötig lang an roten Ampeln halten und warten.
1: Und ging der Vorschlag durch?
0: Ja, er wurde einstimmig beschlossen.
1: Vielen Dank, Annika.
2: Das war ein KollegInnen-Gespräch zwischen Annika Quentin und Sophie Bross. Dabei ging es um die Sitzung des Rates der Stadt Northeim am vergangenen Donnerstag. Es war übrigens voraussichtlich die letzte Sitzung in der aktuellen Zusammensetzung. Das nächste Mal tagt der Rat der Stadt nämlich erst im November und vorher sind noch die Kommunalwahlen bei uns hier in Niedersachsen. Doch zunächst einmal ist es 8.21 Uhr und das bedeutet, in Kürze geht es hier weiter mit den neuesten überregionalen und internationalen Meldungen.

0: 8.30 Uhr, die Nachrichten. Litauens Verteidigungsminister Kaunas zeigt sich mit den Vorbereitungen zur Stationierung einer deutschen Brigade in seinem Land zufrieden. Es laufe alles nach Plan, sagte Kaunas der Welt. Er gehe davon aus, dass die Brigade spätestens Ende 2027 einsatzbereit sein werde. Für die Abschreckung an der Ostflanke der NATO und für die Sicherheit Litauens und des gesamten Bündnisgebiets sei das enorm wichtig, meinte Kaunas. Die Stationierung der Panzerbrigade im Baltikum wurde von der Bundesregierung als Reaktion auf die wachsende Bedrohung durch Russland zugesagt. Sie soll eine Gesamtstärke von rund 4.800 Soldaten und 200 zivile Mitarbeiter umfassen. Bislang sind rund 1.800 Angehörige der Bundeswehr stationiert. Verteidigungsminister Pistorius reist heute nach Litauen, um sich die erste Übung der Panzerbrigade anzuschauen. An dem Manöver beteiligen sich Soldaten aus insgesamt 8 NATO-Staaten. Der CDU-Verteidigungsexperte Röwekamp sieht die Voraussetzungen für einen Einsatz der Bundeswehr in der Straße von Hormus noch nicht erfüllt. Es müsse sichergestellt sein, dass die Kampfhandlungen eingestellt seien, sagte der Vorsitzende des Verteidigungsausschusses im Bundestag im Deutschlandfunk. Nötig sei darüber hinaus eine völkerrechtliche Grundlage. So müssten der Iran und auch der Oman einverstanden sein, dass Deutschland sich an einem solchen Mandat beteilige, betonte Röwekamp. Auch Verteidigungsminister Pistorius zeigte sich zurückhaltend zu einem baldigen Bundestagsbeschluss für einen Einsatz der Truppe in der Straße von Hormus. Ob der Bundestag noch vor der Sommerpause im Juli einen Entschluss fasse, sei völlig offen, sagte der SPD-Politiker im ARD-Fernsehen. Die Bundesregierung hat zugesagt, ein Minenjagdboot und ein Versorgungsschiff für einen internationalen Einsatz zur Verfügung zu stellen. Beide Schiffe wurden bereits in das östliche Mittelmeer verlegt. Die bekannt gewordenen Vorschläge der Rentenkommission rufen ein geteiltes Echo hervor. Der Vorsitzende der Seniorenunion Hüppe und der Chef der Jungen Union Winkel lobten das Ergebnis und sprachen von einer großen Chance für die Bundesregierung. Auch Politiker der Grünen und der AfD begrüßten grundsätzlich die Vorschläge. Kritik gab es hingegen von Gewerkschaften und Sozialverbänden, vor allem an einer möglichen schrittweisen Anhebung des Renteneintrittsalters. Offiziell will die Kommission ihre Vorschläge morgen vorstellen. Mehrere Medien berichteten aber bereits über die insgesamt 30 Einzelvorschläge. Die als Rente mit 63 bekannte Frühverrentung nach 45 Beitragsjahren und die von Rentenbeiträgen befreiten Minijobs sollen abgeschafft werden. Außerdem sollen mehr Menschen als bislang in die gesetzliche Rentenversicherung einzahlen, etwa Selbstständige, Beamte und Abgeordnete. Zudem empfiehlt die Kommission eine kapitalgedeckte Zusatzrente, die das Rentenniveau mindestens sichern soll. Nach dem Parteitag der Linken hat der Präsident des Zentralrats der Juden in Deutschland, Schuster, der Partei vorgeworfen, Antisemitismus Vorschub zu leisten. Die Delegierten hatten sich in einem Beschluss zur historischen Verantwortung gegenüber Israel bekannt, sich aber gleichzeitig dem Genozidvorwurf internationaler Organisationen gegen das Land angeschlossen. Schuster sagte dem Tagesspiegel, die Linke gebe Lippenbekenntnisse zum Schutz jüdischen Lebens ab, die aber zwischen Boykottunterstützung und Genozidvorwürfen gegen Israel jede Glaubwürdigkeit verlieren. In Kolumbien hat der von US-Präsident Trump unterstützte Präsidentschaftskandidat de la Espriella laut vorläufigem Ergebnis die Stichwahl gewonnen. Der rechtsgerichtete Politikneuling kommt auf 49,7%. Sein Konkurrent, der linksgerichtete Senator Cepeda, liegt knapp dahinter mit 48,7%. De la Espriella folgt damit Anfang August auf den linken Amtsinhaber Petro, der nicht erneut antreten durfte. Der Anwalt erklärte, als Präsident werde er die zuletzt angespannten Beziehungen zu den USA verbessern und im Kampf gegen den Drogenhandel enger mit Washington zusammenarbeiten. Kolumbien gilt als weltweit größter Produzent von Kokain. Das Wetter. Heiter, gebietsweise auch wolkig, im Norden trocken, in der Südhälfte dagegen örtlich teils kräftige Schauer und Gewitter mit lokaler Unwettergefahr. Höchsttemperaturen 23 bis 37 Grad. Morgen viel Sonne, über dem Bergland und im Südosten Gewitter. 26 bis 37 Grad. Das waren die Nachrichten.
1: Vielen lieben Dank an den Deutschlandfunk. Jetzt sind wir wieder bestens informiert, was sich in der großen weiten Welt so tut. Aber jetzt wird zunächst einmal wieder lokaler, und zwar mit dem Wetter im Sendegebiet. In Göttingen werden momentan 21 Grad gemessen, Hanmünden vermeldet ebenfalls 21 Grad und Dassel kommt auf 22 Grad. Momentan ist es sonnig mit einigen Wolken am Himmel und im weiteren Verlaufe des Vormittags sollen auch noch mehr Wolken aufziehen. Zum Nachmittag hin kann es dann stellenweise ein wenig dunkel werden, aber hauptsächlich erwartet uns heute ein Mix aus Sonne und Wolken. Dazu sollen auch die Temperaturen noch ordentlich ansteigen. Uns erwarten heute Höchsttemperaturen von etwa 30 Grad. Morgen geht es dann ähnlich weiter wie auch schon heute. Es werden einige Wolken am Himmel sein, aber insgesamt soll doch der Sonnenschein dominieren. Auch die morgigen Höchsttemperaturen liegen dann im Bereich von ca. 30 Grad. Und mit diesen Aussichten geht es nun weiter mit Mittendrin, dem Morgenmagazin hier im Stadtradio Göttingen. Jetzt ist es 8.36 Uhr und ich heiße Sie herzlich willkommen. In der kommenden halben Stunde von Mittendrin gibt es etwas, was am Montag niemals fehlen darf, nämlich unser Gedicht zum Wochenstart. Und passend zu dem heutigen Wetter bzw. dem Wetter in den vergangenen Tagen geht es beim heutigen Gedicht zum Wochenstart um das Thema Sommer. Ganz untermauert wird das Ganze mit einem Gedicht von Matthias Kröner. Und das Ganze passt auch zeitlich wirklich sehr gut, denn gestern war ja auch der astronomische Sommerbeginn. Also von daher können wir uns auf jeden Fall auf einiges freuen. Danach wird es außerdem auch nochmal informativ, und zwar mit einem Beitrag über den Christopher Street Day am vergangenen Samstag. Aber zunächst einmal geht es ja musikalisch los mit Sunrise Avenue und dem Lied Fairy Tale Gone Bad.

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1: Liebe Zuhörerinnen und Zuhörer, gestern um 10.25 Uhr begann der astronomische Sommer. Die Sonne erreichte ihren höchsten Stand am Himmel. Wir erlebten den Tag mit den meisten Sonnenstunden und der kürzesten Nacht des Jahres. Wie kann man schöne Sommertage bei uns erleben? Darüber macht sich der Lyriker und Kinderbuchautor Matthias Kröner Gedanken. Er ist 1977 in Nürnberg geboren und lebt heute in Ratzeburg. Außer Kinderbüchern schreibt er auch Reiseführer und arbeitet für den Rundfunk. Sein erster Kinderroman heißt »Der Billabong-König« und wurde zweifach für den Deutschen Jugendbuchpreis nominiert. Vor einem Monat erschien sein neuestes Buch mit dem Titel »Der Turbospecht«. Laut dem renommierten Verlag Rotfuchs eine etwas verrückte Geschichte über Freundschaft, das Leben an sich und einen ziemlich schrägen Vogel. Doch nun zu dem heutigen Gedicht »Symphonie des Sommers« von Matthias Kröner. Meistens fängt einer an. Man riecht das frisch geschnittene Gras. Dann lässt sich der zweite anstecken. Der dritte, ein vierter holt seinen Rasenmäher hervor. Ein fünfter sucht nach der elektronischen Heckenschere und schließt sie an. Während ich, faul und satt von den Gerüchen des Sommers, auf einer Liege liege und dem Treiben der Welt entfliehe. Selten lässt es sich so entspannen, wie dann, wenn alle um einen herum in Bewegung sind und sich einbilden, etwas Rechtes mit diesem Samstag anzufangen. Ich danke Herrn Kröner für die freundliche Genehmigung, sein Gedicht hier im Stadtradio vorstellen zu dürfen. Als passende Musik hat er Lou Reed's Perfect Day von 1972 vorgeschlagen. Auch Ihnen am Radio wünsche ich eine perfekte Woche und grüße Sie herzlich als Ihr Bernd Hohmeier.
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0: Bunt, laut und politisch. So sah der Christopher Street Day am vergangenen Samstag in Göttingen aus. Sophie Bross war vor Ort und hat ein paar Einblicke gesammelt. Bevor sich der Demonstrationszug durch die Göttinger Innenstadt in Bewegung setzte, war die Vorfreude groß. So klang der Start des diesjährigen CSD.
1: Und dann sehen wir uns während der Demo. Viel Spaß, Göttingen!
2: Das war der Startschuss zum diesjährigen Christopher Street Day in Göttingen. Regenbogenfahnen, Glitzer und laute Musik prägten am Samstag das Stadtbild. Rund 2000 Menschen gingen nach Angaben der Veranstaltenden für Vielfalt, Akzeptanz und die Rechte queerer Menschen auf die Straße. Im Mittelpunkt standen queere Sichtbarkeit, gesellschaftliche Teilhabe und der Kampf gegen Diskriminierung. Die Demonstration führte vom neuen Rathaus über den Bahnhof durch die Innenstadt bis zum Albani. Platz. Dort fand anschließend das Straßenfest statt. Auch in diesem Jahr freuen sich die OrganisatorInnen über ein gelungenes Straßenfest, sowie Floppe, Vorstand vom CSD Göttingen.
3: Ich bin sehr zufrieden mit dem CSD. Ich bin sehr zufrieden mit den Menschen, die zu uns gekommen sind zum CSD. Das Wetter ist traumhaft schön, ein bisschen zu warm, meines Geschmackes nach. Aber ansonsten bin ich wirklich sehr zufrieden. Und wir freuen uns auch schon auf den nächsten CSD nächstes Jahr. Für die Zukunft würde ich mir wünschen, dass wir vielleicht noch ein paar mehr Leute bekommen könnten für die ganze Organisation, für den Ablauf, dass wir halt einfach größer werden. Aber ansonsten ist das einfach traumhaft. Wir haben viele Besucher da und ich denke mir, mein nächstes Jahr wird es dann noch besser werden.
2: Auf dem Straßenfest präsentierten sich zahlreiche Vereine, Initiativen und politische Gruppen aus Göttingen und der Region. Neben Informationsständen gab es Musik, Bühnenprogramm und zahlreiche Möglichkeiten zum Austausch. Denise Labro vom Queeren Zentrum Göttingen.
4: Vor allem mit zunehmenden Zahlen von Queerfeindlichkeit, die wir ja auch hier beobachten können, in Göttingen, aber auch in ganz Deutschland, ist es natürlich nochmal wichtiger, auch präsent zu sein, auch ansprechbar zu sein, gerade für junge Menschen, aber auch einfach für alle anderen Menschen, die Interesse an dem Thema haben oder Fragen dazu haben.
2: Für Diskussionen sorgte auch die Präsenz der Polizei auf dem Straßenfest. Die Polizei war dort mit einem eigenen Informationsstand vertreten, was auch in den Reden beim Demonstrationszug stark kritisiert wurde. Während manche den Austausch begrüßten, sehen andere das Verhältnis zwischen Polizei und queerer Community kritisch.
4: Wir sind auf dem CSD, um zum einen unsere Arbeit hier sichtbar zu machen, zum anderen aber auch dieses Jahr nochmal, um besonders darauf hinzuweisen, dass ja, der CSD in seinem Ursprung auch einfach ein Widerstandsmoment war, bei dem die Polizei nicht so präsent war, wie sie heute hier ist.
2: Die OrganisatorInnen und Organisatoren sehen die Debatte als Teil des CSDs.
3: Wir haben da eine ganz klare Meinung zu. Der CSD ist als Event, als Demonstration dafür da, für die Rechte von queeren, beeinträchtigten Menschen zu sein, dass wir für unsere Rechte einstehen und dass wir aber halt auch einen Austauschpunkt sind. Deswegen haben auch politische Stände hier auf dem CSD. Der Polizeistand ist nicht direkt auf dem Straßenfest vertreten, sondern daneben. Das heißt, man muss konkret dahin zulaufen, wenn man was hat. Wir wollen in den Austausch treten mit der Polizei. Wir wollen das Ganze verbessern. Wir wollen nicht, dass die Fronten sich zwischen queeren Menschen und der Polizei verhärten. Und der Polizeistand ist auch dafür da, dass wenn man als queerer Mensch Polizeigewalt erlebt hat, dass man dorthin gehen kann, mit den Leuten reden kann.
2: Für viele BesucherInnen und Besucher stand jedoch vor allem die Gemeinschaft im Vordergrund.
5: Ja, das ist mein erster CSD und ich muss einfach sagen, ich wollte einfach zum ersten Mal zeigen, wer ich bin. Ich kann einfach auch so sein, wie ich bin, ohne halt von irgendjemandem gejudged zu werden. Es ist top, ich bin eigentlich nur am Lächeln und am Grinsen. Es ist eine mega Stimmung hier, mega Musik, aber schön.
6: Seit Jahren demonstrieren und ich finde, es ist einfach wichtig, laut zu sein, unsere Freiheit zu zeigen und die Vielfalt zu zeigen.
2: Mit Musik, politischen Botschaften und vielen persönlichen Begegnungen endete der diesjährige Christopher Street Day am Abend auf dem Albani-Platz.
0: Sie hörten einen Beitrag von Sophie Bross über den Christopher Street Day in Göttingen am vergangenen Samstag. Im Mittelpunkt standen die Sichtbarkeit queeren Lebens, Forderungen nach Gleichberechtigung und der Austausch innerhalb der Community. Besonders die Diskussion um die Präsenz der Polizei zeigte dabei, dass der CSD für viele nicht nur ein Fest, sondern auch ein politischer Ort bleibt. Jetzt ist es 8.55 Uhr und gleich um 9 Uhr geht es bei uns hier weiter im Programm mit den aktuellen Lokalnachrichten.

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1: Es ist jetzt 9 Uhr und nun die Lokalnachrichten mit Caroline Zaske.
2: Der Landkreis Northeim beteiligt sich heute am bundesweiten Aktionstag Kommunen am Limit. Zusammen mit anderen Kommunen soll der Aktionstag unter dem Motto immer mehr Aufgaben, immer weniger Spielraum auf die oftmals schwierige finanzielle Situation der Kommunen aufmerksam machen. So sieht der Haushalt im Landkreis Northeim zum Beispiel ein Defizit von rund 46,8 Millionen Euro vor. Aus diesem Grund stünden für Sanierungen und Investitionen an Schulen, an Kreisstraßen oder im öffentlichen Verkehr immer weniger finanzielle Mittel zur Verfügung. Die Kommunen, darunter auch der Landkreis Northeim, fordern eine Aufhebung der Finanzierungslücke, etwa durch eine jährliche Soforthilfe von Bund und Ländern oder die Erhöhung der kommunalen Anteile an den Gemeinschaftssteuern. Der Aktionstag wurde vom Deutschen Städtetag, dem Deutschen Landkreistag und dem Deutschen Städte- und Gemeinschaftsbund ins Leben gerufen. In der Nacht von Samstag auf Sonntag wurde ein 23-Jähriger mit einem spitzen Gegenstand lebensgefährlich verletzt. Die Tat ereignete sich im Göttinger Friedhof-Nansen-Weg. Das 23-jährige Opfer wurde in eine Klinik eingeliefert. Mittlerweile hat die Polizei einen Verdächtigen in seiner Wohnung angetroffen und zur Dienststelle gebracht. Seine Adresse und ein Foto von ihm wurden nach Polizeiangaben anonym im Internet veröffentlicht. Der Angriff hat im Beisein mehrerer Zeugen stattgefunden, so die Polizei in einer Mitteilung. Sowohl die Zeugen als auch das Opfer lassen sich von einem Anwalt vertreten. Das Opfer ist derzeit nicht vernehmungsfähig. Nach jetzigem Stand besteht kein Zusammenhang zum CSD oder zu Clan-Streitigkeiten. Wer Hinweise zur Tat geben kann, soll sich mit der Polizei Göttingen in Verbindung setzen. Eine hohe dreistellige Zahl an DemonstrantInnen ist gestern Abend durch die Innenstadt gezogen. Ausgangspunkt der Versammlung war der Albani-Platz. Zu der spontanen Aktion hatten mehrere Organisationen nach der Attacke auf den 23-Jährigen am Friedhof-Nansen-Weg aufgerufen. Im Zuge der Demonstration kam es zu mehreren kurzzeitigen Straßensperrungen. Laut Polizei kam es zu keinen Störungen durch oder gegen den Protestzug. Die Polizei hat einen vermeintlichen Brandstifter vorläufig festgenommen. Er soll in der Nacht zu Samstag mehrere Brände in der Südstadt gelegt haben. Den ersten gegen 1.30 Uhr am Walke-Mühlen-Weg. Hier wurde ein Wohn- und Geschäftshaus beschädigt, nachdem der Täter einen nahestehenden Bücherschrank angesteckt hatte. Danach soll er mehrere Müllcontainer angezündet haben. Die Suche nach dem vermeintlichen Verursacher führte die Beamten nach Geismar. Dort nahmen sie ihn fest. Die Höhe des vermutlich von ihm verursachten Gesamtschadens ist noch unbekannt.
1: Ich bedanke mich vielmals bei Caroline Zaske für die aktuellen Lokalnachrichten. Ich ergänze noch die wichtigsten Infos zu Wetter und Verkehr. Und da starten wir doch mal mit den Temperaturen. In Göttingen werden momentan 22 Grad gemessen, 23 Grad sind es in Hahnmünden und Dassel vermeldet ebenfalls 23 Grad. Momentan ist es bei uns sonnig, es sind allerdings auch einige Wolken am Himmel zu beobachten. Im Laufe des Vormittags sollen dann voraussichtlich noch zunehmend mehr Wolken aufziehen. Im späteren Verlauf des Tages geht es dann weiter mit einem Mix aus Sonne und Wolken, wobei es stellenweise auch ein wenig duster werden kann. Aber nichtsdestotrotz sollen auch die Temperaturen noch ordentlich ansteigen. Die heutigen Höchsttemperaturen liegen im Bereich von etwa 30 Grad. Morgen geht es dann ähnlich weiter wie auch schon heute. Es werden zwar einige Wolken am Himmel da sein, aber voraussichtlich ist mit mehr Sonnenschein als Wolken zu rechnen. Passend dazu fallen auch die Temperaturen morgen wieder sehr hoch aus und liegen voraussichtlich im Bereich von um die 30 Grad. Weiter geht's, schauen wir mal auf die Straßen im Sendegebiet. Tagesaktuelle Meldungen haben wir keine, was ja auch schon mal eine gute Nachricht ist. Dafür gilt ab heute die folgende Meldung. In Duderstadt ist die Kreuzung Industriestraße, Bahnhofstraße, Wolfsgärten gesperrt. Grund hierfür sind Arbeiten zur Fahrbahnsanierung und die Arbeiten sollen noch bis zum 26. Juni andauern. Weiter geht's. In Osterode ist die Schwimmbadstraße aktuell voll gesperrt. Grund für die Sperrung sind Straßenunterhaltungsmaßnahmen. Eine Umleitung ist ausgeschildert und die Arbeiten in der Schwimmbadstraße sollen ebenfalls noch bis zum 26. Juni gehen. Und zum Abschluss schauen wir noch kurz ins Stadtgebiet Göttingen, denn hier ist der Friedländer Weg zwischen Heinholzplatz und Herzberger Landstraße gesperrt. Grund für die Sperrung ist der Ausbau des Fernwärmenetzes. Aller Voraussicht nach gehen die Arbeiten noch bis Ende September. Und letzter Tagesordnungspunkt, die heutigen Blitzer. Im Landkreis Göttingen stehen mobile Blitzer in Osterode, dem Flecken Bovenen, der Samtgemeinde Gieboldehausen und der Gemeinde Gleichen. Im Landkreis Northeim wird geblitzt, im Raum Northeim-Kahlefeld. Und last but not least, die semi-stationäre Messanlage Alice steht ebenfalls im Raum Kahlefeld, voraussichtlich bis kommenden Montag. Allen, die gerade unterwegs sind, wünsche ich eine gute und selbstverständlich vor allem sichere Fahrt. Das waren die Stadtradio Göttingen Lokalnachrichten. Das nächste Mal hören Sie unsere Lokalnachrichten um 10 Uhr und um 9.30 Uhr erwarten Sie wie üblich die neuesten überregionalen und internationalen Meldungen zur Verfügung gestellt vom Deutschlandfunk.
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Einen wunderschönen guten Morgen. Mein Name ist Kieran Kuhls. Das hier ist mittendrin das Morgenmagazin hier auf der 107,1. In der kommenden halben Stunde von mittendrin haben wir einen sehr spannenden Beitrag für Sie, denn am vergangenen Freitag hat die AfD in Northeim ihren Kreisparteitag abgehalten. Besonders brisant ist hierbei, dass der Kreisparteitag ganz in der Nähe der KZ-Gedenkstätte in Moringen stattfand. Viele Personen und Organisationen haben dies als gezielte Provokation aufgefasst, weshalb es auch zu Gegendemonstrationen kam. Mitten im Geschehen war mein Kollege Felix Heibke und was am vergangenen Freitag in Moringen alles passiert ist, das erfahren wir in Kürze von ihm.

0: Der Northeimer AfD-Kreisverband tagte am vergangenen Freitag neben der KZ-Gedenkstätte in Moringen. Das sorgte für große Proteste. Demonstrierende und AfD-Mitglieder lieferten sich ein langes Wortgefecht. Felix Halbke berichtet.
1: Hohe Temperaturen und eine stechende Sonne hielten hunderte Menschen am Freitag nicht davon ab, gegen den AfD-Kreisparteitag in Moringen zu demonstrieren. Mit einem Straßenfest inklusive Bühnenprogramm sowie einer Demonstration machten sie auf ihren Unmut aufmerksam. Warum es zu diesen Protesten kam, sagt Mitorganisator Stefan von Hühne.
2: Wir sind heute hier, weil die AfD, eine gesicherte rechtsextreme Partei, ihren Kreisparteitag ausgerechnet in Entfernung von 10 Meter von dem ehemaligen KZ-Gelände hier in Moringen macht, wo es 3 KZs gegeben hat zwischen 33 und 45, zuletzt ein Jugend-KZ mit vielen Toten. Viele Menschen wurden hier gequält, entrechtet und gedemütigt. 30 Meter Entfernung von unserer Gedenkstätte. Eine gesicherte rechtsextreme Partei, die sagt, dieser Ort wäre der einzig mögliche gewesen.
1: Bereits seit 40 Jahren wird den Opfern der Konzentrationslager offiziell gedacht. Damals wurde eine Gedenktafel an der ehemaligen Kommandantur angebracht. Somit soll das Gedenken an die Verbrechen des Nationalsozialismus aufrechterhalten werden. Neben Vereinen und Gewerkschaften nahmen auch die großen Parteien jenseits der AfD an dem Straßenfest teil. Niklas Hellmann, CDU-Vorsitzender in Moringen, über den Grund.
3: Ich glaube, wir sind heute alle hier, weil es wichtig ist, dass wir gemeinsam Flagge zeigen gegen die Partei, die heute in unserer schönen Stadthalle eine Veranstaltung hat.
1: Auch inhaltlich übt Hellmann große Kritik an der AfD.
3: Ich glaube, dass die AfD jetzt momentan auch gerade in Sachsen-Anhalt bei der kommenden Landtagswahl mit ihrem Wahlprogramm zeigt, dass sie sich nicht nur nicht für die Menschen einsetzen, die hier in diesem Land wohnen, und zwar für alle, sondern dass sie sich auch in vieler Hinsicht über die Grenzen unserer demokratischen Verfassung hinwegsetzen wollen und das immer versuchen, so ein bisschen zu tarnen, mit einzubringen und salonfähig zu machen.
1: Die Veranstalter sahen besonders in dem Ort des Parteitages eine Provokation. Von Hühne verweist auf andere mögliche Lokalitäten in Northeim, Einbeck oder Uslar und meint:
2: Deswegen haben wir das als Provokation aufgefasst und gedacht, wir müssen Gesicht zeigen, wir müssen einstehen für Demokratie. Und deswegen ist das, was wir hier organisieren, ein großes Straßenfest für Demokratie, Vielfalt und eine lebendige Erinnerungskultur. Es ist großartig, wie viele Initiativen und Menschen hier mitgemacht haben.
1: Bevor der Demonstrationszug am Freitag startete, kam es außerdem zu einzelnen Wortgefechten zwischen AfD-Mitgliedern und Demonstranten. Die gegenseitige Ablehnung und Polarisierung war beiden Lagern anzumerken.
0: Das war ein Beitrag von Felix Halbke über die Proteste gegen den AfD-Parteitag in Moringen am vergangenen Freitag. Jetzt ist es 9.13 Uhr.

Das waren die Bengals mit Walk Like an Egyptian hier auf der 107,1. Und bevor ihr gleich um halb die KollegInnen vom Deutschlandfunk übernehmen für die neuesten überregionalen und internationalen Meldungen, geht es hier zunächst einmal noch weiter mit einem Musikwunsch von meiner Kollegin Caro. Die hat sich nämlich sehr gewünscht, dass ich ein Lied spiele von dem Musiker Josh Island. Und das Ganze hat auch seinen Hintergrund, denn der Musiker aus Luxemburg war zuletzt hier bei uns im Stadtradio Göttingen zu Besuch, wo meine Kollegin Caro die Gelegenheit hatte, ein Interview mit ihm zu führen. Damit Sie sich selbst mal ein Bild von dem Musiker machen können, geht es hier an dieser Stelle weiter mit Josh Island und dem Song Pennies from Heaven.

0: 9.30 Uhr, die Nachrichten. Die Bundesregierung hat einem Medienbericht zufolge überraschend ein weiteres Treffen mit den Sozialpartnern anberaumt. Das Treffen soll laut dem ARD-Hauptstadtstudio bereits heute Nachmittag stattfinden. Erste Gespräche zwischen der Regierung, Gewerkschaften und Wirtschaftsverbänden hatte es am 10. Juni gegeben. Damals zogen die Teilnehmer eine positive Bilanz und zeigten sich einig darüber, dass Reformen zur Stärkung der Wettbewerbsfähigkeit in Deutschland nötig seien. Bundeskanzler Merz warb um Unterstützung bei den anstehenden Änderungen im Sozialbereich. Er sagte, das Land stehe vor großen Herausforderungen und müsse seine Stärken und Potenziale nutzen, um das Ruder für alle herumzureißen. Die von der Regierung eingesetzte Rentenkommission hat nach den Worten der SPD-Politikerin Klose ein umfassendes Gesamtpaket an Maßnahmen erarbeitet, das nur als Ganzes betrachtet werden sollte. Die Empfehlungen bauten aufeinander auf, sagte Klose, die Mitglied der Kommission ist, im ZDF. Der Auftrag sei gewesen, Vorschläge für eine Rente zu machen, die den Lebensstandard für niedrige und mittlere Einkommen sichere. Zudem solle eine nachhaltige Finanzierung gewährleistet sein. Das sei der Kommission gelungen, auch wenn nicht jede Maßnahme alle glücklich machen werde, betonte Klose. Wie vorab bekannt wurde, empfiehlt die Rentenkommission grundlegende Änderungen im System der Alterssicherung. So sollen das Renteneintrittsalter in den kommenden Jahrzehnten langsam steigen und die abschlagsfreie Frühverrentung nach 45 Beitrittsjahren abgeschafft werden. Außerdem soll eine verpflichtende kapitalgedeckte Altersvorsorge zusätzlich zur gesetzlichen Rente eingeführt werden. Schleswig-Holsteins Ministerpräsident Günther hat den neu gewählten Co-Chef der Linkspartei Pantisano zum Rücktritt aufgefordert. Er sagte der Bild-Zeitung, wer die CDU mit Faschisten und der AfD gleichsetze, habe sich für jeden ernsthaften demokratischen Austausch disqualifiziert. Das sei geschichtsvergessen. Jemand wie Pantisano könne für Demokraten kein Ansprechpartner sein, betonte Günther. Er sollte sich schnellstmöglich aus der Politik verabschieden. Günther, CDU, bezog sich auf Äußerungen Pantisanos vom Wochenende. Er hatte gesagt, er sehe keinen Unterschied zwischen der CDU, die faschistische Politik mache, der AfD oder den Faschisten selbst. Zuvor hatte sich Pantisano aber noch für mögliche Bündnisse mit der CDU auf Landesebene ausgesprochen, um eine AfD-Regierung zu verhindern. Litauens Verteidigungsminister Kaunas zeigt sich mit den Vorbereitungen zur Stationierung einer deutschen Brigade in seinem Land zufrieden. Es laufe alles nach Plan, sagte Kaunas der Welt. Er gehe davon aus, dass die Brigade spätestens Ende 2027 einsatzbereit sein werde. Für die Abschreckung an der Ostflanke der NATO für die Sicherheit Litauens und des gesamten Bündnisgebiets sei das enorm wichtig, meinte Kaunas. Die Stationierung der Panzerbrigade im Baltikum wurde von der Bundesregierung als Reaktion auf die wachsende Bedrohung durch Russland zugesagt. Sie soll eine Gesamtstärke von rund 4.800 Soldaten und 200 zivile Mitarbeiter umfassen. Bislang sind rund 1.800 Angehörige der Bundeswehr stationiert. Verteidigungsminister Pistorius reist heute nach Litauen, um sich die erste Übung der Panzerbrigade anzuschauen. An dem Manöver beteiligen sich Soldaten aus insgesamt 8 NATO-Staaten. Frankreichs Regierung hat wegen hoher Temperaturen in Teilen des Landes ein Alkoholverbot auf öffentlichen Straßen erlassen. Von den Schutzmaßnahmen betroffen sind mehrere Departements, für die seit gestern Mittag die höchste Hitzewarnstufe gilt. Zudem wurden Feierlichkeiten zum Musikfest Fête de la Musique mancherorts abgesagt. Heute bleiben mehr als 800 Grund- und Mittelschulen geschlossen. Für die kommenden Tage erwartet der französische Wetterdienst weitere Temperaturanstiege, teils auf über 41 Grad. Das Wetter. Heiter, gebietsweise auch wolkig, im Norden trocken, in der Südhälfte dagegen örtlich teils kräftige Schauer und Gewitter mit lokaler Unwettergefahr. Höchsttemperaturen 23 bis 37 Grad. Morgen viel Sonne, über dem Bergland und dem Südosten Gewitter, 26 bis 37 Grad. Die weiteren Aussichten, am Mittwoch heiter bis wolkig, über dem Bergland weiterhin vereinzelte kräftige Gewitter, 27 bis 39 Grad. Das waren die Nachrichten.
1: Ich bedanke mich vielmals beim Deutschlandfunk. Jetzt wird es aber wieder ein wenig lokaler, und zwar mit dem Wetter im Sendegebiet. In Göttingen werden momentan 23 Grad gemessen, in Hahnmünden sind es 24 Grad und auch Dassel vermeldet 24 Grad. Momentan ist es bei uns hier in Südniedersachsen sonnig, es sind allerdings auch einige Wolken am Himmel zu beobachten und auch im weiteren Verlauf des Vormittags sollen es dann zunehmend mehr Wolken werden. Im späteren Verlauf des Tages geht es dann noch weiter mit einem Mix aus Sonne und Wolken. Dazu sollen auch noch die Temperaturen ein wenig ansteigen. Die heutigen Höchsttemperaturen liegen im Bereich von etwa 30 Grad. Morgen geht es dann ähnlich weiter wie auch schon heute. Konkret bedeutet das einige Wolken am Himmel, aber vor allem auch viel Sonnenschein und dazu Höchsttemperaturen von um die 30 Grad. Jetzt ist es 9.35 Uhr und das heißt, wir sind mittlerweile schon in der letzten halben Stunde von mittendrin dem Morgenmagazin angekommen. Mein Name ist Kieran Kuhls und ich werde Sie natürlich auch noch die letzte halbe Stunde durch diesen Montagmorgen begleiten. Aber zunächst einmal will ich nachschauen, was uns hier noch so erwartet. Unter anderem geht es hier in den letzten Minuten noch weiter mit dem heutigen Veranstaltungskalender und zum Abschluss der Sendung erwartet Sie dann auch noch einen Programmausblick, damit Sie erfahren, was Sie heute bei uns im Programm noch so erwartet.

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1: Bestimmte Themen und Geschehnisse sind manchmal schwer zu ertragen. So zu tun, als gäbe es diese Dinge nicht, ist allerdings auch keine Lösung. Besonders die extreme Rechte verharmlost und leugnet häufig geschichtliche Ereignisse. Sie gefährdet somit aktiv unsere Demokratie. In einem Vortrag widmet sich der Direktor der Gedenkstätte Buchenwald, Professor Dr. Jens Christian Wagner, dieser rechten Geschichtsleugnung. Der Vortrag mit anschließender Diskussion findet heute um 19 Uhr im Kapitelsaal des Klosters Walkenried statt. Eine Anmeldung ist nicht erforderlich. Der Schäfer George Hardy ist ein begeisterter Krimi-Liebhaber. Nichts bereitet ihm mehr Freude, als seinen Schafen Geschichten über Mord und Geheimnisse vorzulesen. In seinen kühnsten Träumen hätte er nie gedacht, dass die Tiere ihn nicht nur verstehen, sondern nach den Lesungen auch angeregt darüber diskutieren und rätseln. Als George eines Tages mit einer Schaufel im Rücken tot auf der Weide gefunden wird, ist seinen Schafen sofort klar, dass es sich um Mord handelt. Da der örtliche Dorfpolizist Tim Derry noch nie ein echtes Verbrechen aufgeklärt hat, müssen die wolligen Vierbeiner all ihr Krimiwissen einsetzen, um Georges Mörder zu finden. Der Film Glenkill, ein Schafskrimi, läuft heute Abend um 20 Uhr im Méliès in Göttingen. Das war der Stadtradio Göttingen Veranstaltungskalender. Zusammengestellt wurde der heute von Leonie Nasser-Eldine und Leonie Flügel. Dafür vielen lieben Dank. Jetzt gleich ist es 9.42 Uhr.

0: Bevor es jetzt gleich mit einem Programmausblick weitergeht, haben wir noch eine wichtige Verkehrsmeldung für Sie. Auf der A7 von Kassel Richtung Hannover ist zwischen Seesen und Rüden am Harz die Richtungsfahrbahn gesperrt. Grund hierfür ist ein vorausgegangener Unfall. Umleitungen werden empfohlen in Richtung Hannover über die B243 und Richtung Seesen-Bornhausen-Rüden über die B82.
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0: Hier bei Mittendrin, dem Morgenmagazin, wird es gleich um 10 Uhr noch einmal informativ mit den Lokalnachrichten. Danach ist die Sendung vorbei und es wird vor allem wieder musikalisch. Genauer gesagt mit unserer Musikbox, die hören Sie hier dann einige Stunden auf der 107,1. Im Zeitraum von 11 bis 12 Uhr haben wir dann auch noch was ganz Besonderes. Da liegt bei unserer Musikbox nämlich der Fokus auf Folk und Weltmusik. Informativ wird es dann wieder um 14.30 Uhr und zwar mit der Deutschlandfunksendung Campus und Karriere. Die geht wie immer eine halbe Stunde bis 15 Uhr. Ab da geht es hier bei uns im Programm dann weiter mit den regionalen Sounds. Die hören Sie eine Stunde bis 16 Uhr. Ab da erwartet Sie dann mittendrin das Nachmittagsmagazin. Die heutige Nachmittagsausgabe unserer Mittendrin-Sendung wird dann moderiert von meinem Kollegen Carsten Gräf.

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1: Es ist jetzt 10 Uhr und nun die Lokalnachrichten mit Caroline Zaske.
2: Der Landkreis Northeim beteiligt sich heute am bundesweiten Aktionstag Kommunen am Limit. Zusammen mit anderen Kommunen soll der Aktionstag unter dem Motto immer mehr Aufgaben, immer weniger Spielraum auf die oftmals schwierige finanzielle Situation der Kommunen aufmerksam machen. So sieht der Haushalt im Landkreis Northeim zum Beispiel ein Defizit von rund 46,8 Millionen Euro vor. Aus diesem Grund stünden für Sanierungen und Investitionen an Schulen, an Kreisstraßen oder im öffentlichen Verkehr immer weniger finanzielle Mittel zur Verfügung. Die Kommunen, darunter auch der Landkreis Northeim, fordern eine Aufhebung der Finanzierungslücke, etwa durch eine jährliche Soforthilfe vom Bund und Ländern oder die Erhöhung der kommunalen Anteile an den Gemeinschaftssteuern. Der Aktionstag wurde vom Deutschen Städtetag, dem Deutschen Landkreistag und dem Deutschen Städte- und Gemeinschaftsbund ins Leben gerufen. In der Nacht von Samstag auf Sonntag wurde ein 23-Jähriger mit einem spitzen Gegenstand lebensgefährlich verletzt. Die Tat ereignete sich im Göttinger Friedhof-Nansen-Weg. Das 23-jährige Opfer wurde in eine Klinik eingeliefert. Mittlerweile hat die Polizei einen Verdächtigen in seiner Wohnung angetroffen und zur Dienststelle gebracht. Seine Adresse und ein Foto von ihm wurden nach Polizeiangaben anonym im Internet veröffentlicht. Der Angriff hat im Beisein mehrerer Zeugen stattgefunden, so die Polizei in einer Mitteilung. Sowohl die Zeugen als auch das Opfer lassen sich von einem Anwalt vertreten. Das Opfer ist derzeit nicht vernehmungsfähig. Nach jetzigem Stand besteht kein Zusammenhang zum CSD oder zu Clan-Streitigkeiten. Wer Hinweise zur Tat geben kann, soll sich mit der Polizei Göttingen in Verbindung setzen. Eine hohe dreistellige Zahl an DemonstrantInnen ist gestern Abend durch die Innenstadt gezogen. Ausgangspunkt der Versammlung war der Albani-Platz. Zu der spontanen Aktion hatten mehrere Organisationen nach der Attacke auf den 23-Jährigen am Friedhof-Nansen-Weg aufgerufen. Im Zuge der Demonstration kam es zu mehreren kurzzeitigen Straßensperrungen. Laut Polizei kam es zu keinen Störungen durch oder gegen den Protestzug. Die Polizei hat einen vermeintlichen Brandstifter vorläufig festgenommen. Er soll in der Nacht zu Samstag mehrere Brände in der Südstadt gelegt haben. Den ersten gegen 1.30 Uhr am Walke-Mühlen-Weg. Hier wurde ein Wohn- und Geschäftshaus beschädigt, nachdem der Täter einen nahestehenden Bücherschrank angesteckt hatte. Danach soll er mehrere Müllcontainer angezündet haben. Die Suche nach dem vermeintlichen Verursacher führte die Beamten nach Geismar. Dort nahmen sie ihn fest. Die Höhe des vermutlich von ihm verursachten Gesamtschadens ist noch unbekannt.
1: Das war Caroline Zaske mit den aktuellen Lokalnachrichten. Zum Abschluss ergänze ich noch einmal mit dem Wetterbericht und den wichtigsten Infos zum Verkehr. So, dann starten wir mal mit den Temperaturen. In Göttingen werden momentan 24 Grad gemessen, in Dassel sind es ebenfalls 24 Grad und Hanmünden vermeldet 25 Grad. Bei uns hier in Südniedersachsen ist es sonnig mit auch einigen Wolken am Himmel und im Laufe des Vormittags sollen sich noch einige Wolken dazugesellen. Die meiste Zeit des Tages über erwartet uns heute dann noch ein Mix aus Sonne und Wolken. Dazu sollen auch noch die Temperaturen ein wenig ansteigen. Die heutigen Höchsttemperaturen liegen im Bereich von etwa 30 Grad. Morgen sieht es dann ganz ähnlich aus. Uns erwarten zwar wieder einige Wolken, aber die allermeiste Zeit des Tages über soll es vor allem sonnig werden. Und auch morgen liegen die Höchsttemperaturen im Bereich von etwa 30 Grad. Weiter geht's. Schauen wir mal, was verkehrstechnisch so los ist und dann haben wir gleich mal eine aktuelle Meldung für Sie. Auf der A7 von Kassel Richtung Hannover ist zwischen Seesen und Rüden am Harz die Richtungsfahrbahn gesperrt. Grund hierfür ist eine Unfallaufnahme. Umleitungen werden empfohlen in Richtung Hannover über die B243 und in Richtung Seesen-Bornhausen-Rüden über die B82. So, dann haben wir noch die folgende Meldung. In Duderstadt ist ab heute die Kreuzung Industriestraße-Bahnhofstraße-Wolfsgärten gesperrt. Grund hierfür sind Arbeiten zur Fahrbahnsanierung. Die Sperrung soll bis zum 26. Juni bleiben. Und dann haben wir noch eine Meldung aus dem Stadtgebiet Göttingen. Hier ist nämlich der Friedländerweg zwischen Heinholzplatz und der Herzberger Landstraße gesperrt. Grund dafür ist der Ausbau des Fernwärmenetzes. Voraussichtlich bleibt die Sperrung bis Ende September. Und zum Abschluss die heutigen Blitzer. Im Landkreis Göttingen wird geblitzt in Osterode, dem Flecken Bofenen, der Samtgemeinde Gieboldehausen und der Gemeinde Gleichen. Im Landkreis Northeim steht ein Blitzer im Raum Northeim-Kahlefeld. Außerdem befindet sich im Raum Kahlefeld auch derzeit die semi-stationäre Messanlage Alice und das voraussichtlich noch bis kommenden Montag. Allen, die gerade unterwegs sind, wünsche ich eine gute und natürlich vor allem sichere Fahrt. Das waren die Stadtradio Göttingen Lokalnachrichten und das war auch die letzte Handlung im Zuge dieser mittendrin Morgensendung, die nun vorbei ist. Mein Name ist Kieran Kuhls und es ist schön, dass ich Sie durch diesen Montagmorgen begleiten durfte. Hier geht es weiter mit der Musikbox und mir bleibt an dieser Stelle nur noch zu sagen, bleiben Sie gesund, haben Sie einen schönen Tag und halten Sie die Ohren steif.
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Herzlich willkommen zu der Sendung Musik aus Asien im Stadtradio Göttingen. Mein Name ist Thomas Janischowski. Heute mit einem Veranstaltungshinweis für ein Rockkonzert am 4. Juli in Göttingen gegen Ende der Sendung. Auch sonst hören wir in der heutigen Sendung eher Rockmusik. Wir hören noch Musik von den Philippinen, aus Okinawa, aus China und aus Thailand. Begonnen haben wir mit der britisch-indischen Band Corner Shop. Wir hörten den Titel What Did the Hippie Have in His Bag von dem Album Urban Turban aus dem Jahr 2012. Dieses Album ist geprägt von einer Reihe von Kollaborationen mit verschiedenen Gastsolistinnen und insbesondere mit verschiedenen Sängerinnen. Beim ersten Titel, den wir gehört haben, war dies nicht der Fall. Hier war der reguläre Sänger und Komponist der Band Jinder Singh zu hören. Wir hören im Folgenden aber noch die Titel Something Makes You Feel Like mit der französischen Sängerin und Schauspielerin Soko aufgenommen und anschließend den Titel Inspector Bambas Sings Lament gemeinsam mit der britisch-indischen Sängerin Amar aufgenommen. Beide Sängerinnen sind auch Co-Autorinnen der jeweiligen Stücke gemeinsam mit Jinder Singh.

Bis heute hat sie mehrere Alben veröffentlicht und auch international wurde sie eine der bekanntesten Bands ihrer Heimat. Wir hören von dem Album Atas den Titel Sali Dumai, ein populärer traditioneller Song aus dem nördlichen Teil des Landes, dem die Gruppe einen hypnotischen Dance-Groove verpasst hat.

Wir hörten zuletzt die Band Ryukyu Underground, eine Elektronikformation, die stark von traditioneller Musik aus Okinawa beeinflusst ist und diese mit Einflüssen aus Dance Music und Dub mischt. Wir hörten den Titel Akata Sundunchi, basierend auf einem traditionellen Lied aus Okinawa, und wollen uns noch den Titel Mo Ashibi von Ryukyu Underground anhören. Auf beiden Titeln ist auch die Sängerin Mika Uchizato zu hören.

Wir kommen als nächstes zu den Karsik Cars, einer Indie-Rockband aus China. 2005 gegründet, hat die Band seitdem 4 Alben veröffentlicht. Sie zählt die Bands Sonic Youth und Velvet Underground zu ihren Einflüssen und gehört zu den wichtigsten Bands der chinesischen Indie-Rock-Szene. Wir hören Musik von ihrem Debütalbum Karsik Cars aus dem Jahr 2008. Der zweite Song, den wir hören werden, trägt den Titel Chong Nan Hai und wurde als Hymne der chinesischen Underground-Musikszene bezeichnet.

Wir hörten zuletzt die Band Kana Birbut aus Thailand. Diese Band wird am Samstag, den 4. Juli um 17 Uhr im Dotz in Göttingen im Rahmen des diesjährigen Good Good Festivals, das in diesem Jahr zum 5. Mal stattfindet, zu hören sein. Eine gute Gelegenheit, diese interessante Band kennenzulernen und ein außergewöhnliches Konzert für Göttingen. Wir wollen uns noch weitere Musikstücke der Band bis zum Ende der Sendung anhören. Zuvor möchte ich mich verabschieden. Mein Name ist Thomas Janischowski. Diese Sendung wird am Montag, den 8. Juni um 11 Uhr noch einmal wiederholt. Eine neue Sendung mit Musik aus Asien gibt es am Sonntag, den 5. Juli um 14 Uhr.

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2: Die Nachrichten. Kurz nach der Rücktrittsankündigung des britischen Premiers Starmer hat der Labour-Abgeordnete Burnham offiziell bekannt gegeben, für den Parteivorsitz zu kandidieren. Im Fall seiner Wahl könnte er auch das Amt des Premierministers übernehmen. Der ehemalige Gesundheitsminister Streeting, der ebenfalls eine Kandidatur erwogen hatte, teilte mit, dass er Burnham unterstütze. Starmer hatte am Vormittag seinen Rücktritt als Regierungschef und Parteivorsitzender angekündigt. Der 63-Jährige sagte in der Downing Street in London, er werde alles in seiner Macht Stehende tun, um einen geordneten Wechsel zu gewährleisten. Starmer war nach schweren Verlusten bei den Kommunalwahlen und dem Rücktritt führender Kabinettsmitglieder unter Druck geraten. Sein Nachfolger als Parteivorsitzender und Premierminister kann die Ämter voraussichtlich im September antreten. EU-Kommissionspräsidentin von der Leyen lobte Starmer als herausragenden Staatsmann. Er habe viel für die Sicherheit Europas und der Ukraine getan. In Tschechien haben tausende Beschäftigte der öffentlich-rechtlichen Medien gegen die geplante Abschaffung der Rundfunkgebühren protestiert. Zahlreiche Fernsehsendungen begannen mit einer einminütigen Verspätung. Auf den Online-Seiten, in den sozialen Medien und im Videotext hatte das Angebot einen geringeren Umfang als üblich. Das Kabinett des rechtspopulistischen Regierungschefs Babiš hatte vor einer Woche die Abschaffung der Rundfunkgebühren beschlossen. Die öffentlich-rechtlichen Radio- und Fernsehsender sollen künftig aus dem staatlichen Haushalt finanziert werden und weniger Geld erhalten als bisher. Kritiker sehen in dem Schritt einen Angriff auf die Unabhängigkeit der Medien. Auch Präsident Pavel steht der Reform kritisch gegenüber. Mit dem Regierungsvorhaben befasst sich nun das Parlament. Der frühere US-Notenbankchef Alan Greenspan ist tot. Er sei im Alter von 100 Jahren gestorben, teilte die Federal Reserve mit. Greenspan hatte von 1987 bis 2006 die Zentralbank geleitet und maßgeblich geprägt. Er war Befürworter der Deregulierung des Finanzsektors. Der Notenbankchef hatte in seinen 5 Amtszeiten immer wieder bewusst vermieden, sich konkret festzulegen. Auch seine Kommunikation hatte großen Einfluss auf die Finanzmärkte. An vielen Berliner Schulen gehören Gewalt und Mobbing laut einer Studie inzwischen zum Alltag. Bildungssenatorin Günther Wünsch stellte das sogenannte Berliner Konflikt- und Gewaltbarometer in der Hauptstadt vor. Die CDU-Politikerin sprach von einem deutlichen Warnsignal. Laut der Untersuchung bewertet mehr als die Hälfte der befragten Lehrkräfte und pädagogischen Mitarbeiter Gewalt und Konflikte an der eigenen Schule als großes oder sehr großes Problem. Auch religiöser Konformitätsdruck werde stärker wahrgenommen, heißt es. Viele dieser Entwicklungen seien bereits an Grundschulen sichtbar. Die Ergebnisse decken sich demnach mit den Angaben der ebenfalls befragten Schülerinnen und Schüler. Berlin ist das erste Bundesland, das eine umfassende wissenschaftliche Untersuchung zu diesem Thema vorgelegt hat. Insgesamt wurden mehr als 14.000 Schülerinnen und Schüler sowie rund 2.500 Lehrkräfte befragt. Der deutsche Fußballnationalspieler Nico Schlotterbeck fällt für den weiteren Verlauf der Weltmeisterschaft aus. Wie der Deutsche Fußballbund bestätigte, erlitt der Verteidiger von Borussia Dortmund beim 2:1-Sieg am Samstag gegen die Elfenbeinküste eine Bänderverletzung im linken Sprunggelenk. Es wird von einer mehrmonatigen Pause für den Spieler ausgegangen. Bei der WM absolvieren am Abend die Mitfavoriten Argentinien und Frankreich ihre zweiten Gruppenspiele. Argentinien trifft um 19 Uhr auf Österreich und Frankreich spielt um 23 Uhr gegen den Irak. Abschließend das Wetter. Heiter, gebietsweise auch wolkig. Im Norden trocken, in der Südhälfte dagegen örtlich teils kräftige Schauer und Gewitter mit lokaler Unwettergefahr. Höchsttemperaturen 23 bis 37 Grad. Für das Saarland sowie Teile Hessens, Baden-Württembergs und von Rheinland-Pfalz gibt es eine amtliche Warnung vor extremer Hitze. Morgen viel Sonne. Über dem Bergland und im Südosten Gewitter. 26 bis 37 Grad. Und die weiteren Aussichten. Am Mittwoch heiter bis wolkig. Über dem Bergland weiterhin vereinzelte kräftige Gewitter. 27 bis 39 Grad. Das waren die Nachrichten.
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4: Mit Thekla Jan. China weitet seinen Einfluss in der deutschen Hochschullandschaft aus. Und da geht es nicht nur um wohlgesonnene Forschungskooperationen zum beiderseitigen Nutzen. Da geht es immer wieder um handfeste Interessen. China gilt als systemischer Rivale mit dem Anspruch auf technologische Weltführerschaft. Aktuell steht das CISPA im Saarland im Fokus. Fraglich ist, ob das Helmholtz-Zentrum für Informationssicherheit eine ausreichende Risikoabschätzung vorgenommen hat bei der Zusammenarbeit mit chinesischen Spitzenforschern. Mehr zur Forschungssicherheit heute in unserer Sendung, bei der es auch um das schon in den Nachrichten erwähnte Konflikt- und Gewaltbarometer an Schulen geht.

0: Drohungen und Gewalt auf dem Schulhof, Diskriminierung und Mobbing im Klassenzimmer. Immer wieder gelangen extreme Fälle aus Schuldeutschland an die Öffentlichkeit. Zwischen Eltern und Lehrkräften sind sie Dauerthema. Aber belastbare Erkenntnisse über das Ausmaß, die Ursachen und notwendige Konsequenzen, die fehlen. Heute hat Berlin als erstes Bundesland eine umfassende wissenschaftliche Untersuchung dazu vorgelegt, das sogenannte Konflikt- und Gewaltbarometer. Claudia van Laak hat für uns die Details.
1: Die Zahlen lassen aufhorchen. 2 von 3 Berliner Lehrkräften berichten von einer Zunahme von Gewalt seit der Corona-Pandemie. 8 von 10 beobachten, dass Konflikte schneller eskalieren als noch vor wenigen Jahren. Und durch die Gewalt sind Schulen zunehmend gelähmt. Normaler Unterricht kann dann nicht mehr stattfinden. Steffen de Sombre vom Allensbach-Institut, das die Studie durchgeführt hat.
2: Die hohe Gewaltbelastung an Schulen hat Folgen für die Funktionsfähigkeit des Systems, Funktionsfähigkeit der Schule, weil der Umgang mit Gewaltvorfällen so viele Ressourcen bindet, die dann eben natürlich an anderer Stelle fehlen.
1: Schüler und Lehrer bewerten verschiedene Gewaltvorfälle unterschiedlich. So sind Beleidigungen ein größeres Problem für Schüler als für Lehrer. Umgekehrt halten Kinder und Jugendliche körperliche Auseinandersetzungen, wie zum Beispiel Schubsen, eher für normal als Erwachsene. Immer öfter führt die Religion zu Konflikten und Auseinandersetzungen im Klassenzimmer und auf dem Schulhof. Für Berlins Bildungssenatorin Katharina Günther-Wünsch ist das besorgniserregend.
3: Und wenn ein Drittel der Schülerinnen und Schüler der 9. Klasse sagt, religiöse Regeln sollten Vorrang vor den Regeln der Schulen haben, dann berührt es eine Grundfrage unseres Zusammenlebens.
1: Aus Sicht der Schulleitungen sind es zunehmend extreme Einzelfälle von meist männlichen Störern und Gewalttätern, die das gesamte Schulleben durcheinanderbringen. Die Schulleitungen wünschen sich hier mehr gesetzliche Möglichkeiten, diese Jugendlichen zügig von der Schule zu entfernen. Beate Mädebach vertritt den Zusammenschluss der Berliner Schulleitungen.
4: Wir müssen auch sehen, dass wir zum Teil es mit Schülerinnen und Schülern zu tun haben, die sich jedem System verweigern und wo einige wenige Schülerinnen und Schüler dann eine ganze Schule, eine ganze Lerngruppe in ihrer Arbeitsatmosphäre sprengen.
1: Welche Schulen sind erfolgreich bei der Bekämpfung von Gewalt? Auch hier hat die Studie eine Antwort. Es braucht klare Regeln und deren konsequente Umsetzung. Außerdem muss sich das Kollegium einig sein. Bildungssenatorin Günther-Wünsch.
5: Es darf keinen Verhandlungsspielraum geben unseren Schulen, wenn es um Konflikte und Gewalt geht. Eltern und Schüler, aber auch pädagogisches Personal müssen die Sicherheit haben, dass egal an welcher Schule ich zur Schule gehe, mein Kind zur Schule schicke oder tätig bin, es überall dieselben Regeln gibt und dieselben Vorgehensweisen, dieselben Umgang mit Konflikten und Gewalt.
1: Wie zu erwarten, sind Gymnasien weniger stark von Gewalt betroffen als Sekundarschulen. Beschimpfungen, Mobbing, Streitereien bis hin zu Schlägereien beginnen schon früh. Stärker als vor Corona hat die Gewalt bereits in den Grundschulen Einzug gehalten.

0: Sind deutsche Wissenschaftler zu naiv im Umgang mit Forschern und Geldgebern aus autoritären Staaten? Insbesondere aus China, das die wirtschaftliche Abhängigkeit Deutschlands längst ausnutzt, den Export von seltenen Erden als Druckmittel einsetzt und dessen selbst erklärtes Ziel es ist, bis 2048 die führende Technologiemacht der Welt zu sein? Um das zu erreichen, ist Hightech-Forschung nötig und da haben deutsche Forschungsinstitute einiges zu bieten, was China gut gebrauchen kann. Erst gerade vor 4 Wochen wurde ein Fall von Wissenschaftsspionage an der RWTH Aachen bekannt. Ein Ehepaar mit chinesischen Wurzeln soll Forscher der Universität und ihre Arbeiten zu Hightech-Drohnen für den chinesischen Geheimdienst ausspioniert haben. Jetzt gerät das Saarland mit seinem Helmholtz-Zentrum für Informationssicherheit, kurz CISPA, in den Fokus. Dort soll es enge Kontakte nach China geben. Zahlreiche Wissenschaftler von chinesischen Hochschulen werden beschäftigt. Sensible Förderprojekte sollen mit Geld aus China finanziert werden. Darauf hatte Ende der vergangenen Woche das Handelsblatt hingewiesen. Wir wollen tiefer einsteigen in das Thema und das mit Dr. Alicia Hennig. Schönen guten Tag, Frau Hennig.
1: Hallo, Frau Jahn.
0: Alicia Hennig ist Associated Senior Research Fellow beim Institute for Security and Development Policy in Stockholm und befasst sich als Wissenschaftlerin intensiv mit Fragen der Forschungssicherheit in Bezug auf China. Frau Hennig, Sie haben den Fall CISPA eingehend recherchiert. Welche sicherheitsrelevanten Risiken sehen Sie gerade bei dieser für Deutschland so wichtigen Forschungseinrichtung im Bereich der Cybersicherheit?
1: Nach meinen Recherchen ist es jetzt nicht die Organisation als Ganzes, die jetzt gleich hochproblematisch ist, sondern in meiner eigenen Recherche trat jetzt primär eigentlich diese eine bestimmte Forschungsgruppe hervor. Das ist die Forschungsgruppe, nennt sich RA2.
0: Das ist eine Forschungsgruppe des Gründungsdirektors des CISPA, Professor Michael Backes. Sie forscht woran?
1: Die RA2 ist die vertrauenswürdige Informationsverarbeitung. Und die hat eben ja Teams, die geführt werden von Herrn Backes und auch von Herrn Zhang, die eben so gut wie nur aus Nachwuchswissenschaftlerinnen mit chinesischer Herkunft stammen. Und da lohnt es sich natürlich dann nochmal drauf zu schauen, weil erstens ist es eine ungewöhnliche Konstellation. Also warum sind da jetzt keine anderen Nationalitäten, könnte man sich fragen. Warum ist das Team so wenig divers?
0: Ja? Genau, das ist ja schon außergewöhnlich, wenn Forschungsgruppen nur aus chinesischen Wissenschaftlern zusammengesetzt sind oder überwiegend. Denn es ist ja bekannt, dass es ein Gesetz in China gibt, das seine Bürger dazu verpflichtet, auch im Ausland mit den chinesischen Nachrichtendiensten zusammenzuarbeiten, also ja, auch mehr oder weniger zu spionieren.
1: Klar, es gibt das nationale Nachrichtendienstgesetz, das wurde ja 2017 unter Xi eingeführt. Das ist ein Risikofaktor, der sollte berücksichtigt werden. Aber grundsätzlich, finde ich, sollte auch ein Team divers aufgestellt sein. Also einfach mal aus Grundsätzlichkeit. Und das sind ja eigentlich auch Forderungen, die wir heute in unserer westlichen Gemeinschaft, sage ich jetzt mal in Anführungszeichen, grundsätzlich haben, ja, wenn es auch um wissenschaftliche Zusammenarbeit geht.
0: Das hat zu tun mit der Auswahl durch den Leiter des Zentrums, Professor Backes?
1: Das kann ich nicht beurteilen, aber was natürlich auch hervorsticht, wenn man sich jetzt die Publikation anschaut, ist halt, dass Herr Backes sehr viel mit Herrn Zhang selbst publiziert und die dann auch mit immer wieder den gleichen Leuten natürlich mitpublizieren, insbesondere natürlich Doktoranden und Postdocs, die sie in der eigenen Forschungsgruppe ausbilden. Aber dann gibt es natürlich auch eben dieses Thema Forschungskooperation mit Universitäten in der Volksrepublik.
0: Ja, und da gibt es die Vorwürfe, dass 9 der chinesischen Institute, mit denen Professor Michael Backes und sein Team zusammengearbeitet haben oder zusammenarbeiten, auf der Sanktionsliste des US-Handelsministeriums stehen, da es sich um sogenannte Dual-Use-Forschung handelt.

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1: Es ist 16 Uhr und das sind die aktuellen Meldungen mit Nico Marder.
2: Nach dem Angriff auf einen 23-jährigen Göttinger im Ostviertel hat die Polizei den zunächst festgenommenen 17-jährigen Tatverdächtigen wieder freigelassen. Das hat die Staatsanwaltschaft Göttingen nach der gestrigen Vernehmung und weiteren Ermittlungen entschieden. Der Jugendliche hat bislang keine Angaben zur Sache gemacht. Da sich auch die Begleiter des Opfers noch nicht geäußert haben und sich der Vorfall vor dem Haus des Verdächtigen ereignet habe, könne nach aktueller Beweislage nicht ausgeschlossen werden, dass es sich bei dem Fall um eine Notwehrsituation gehandelt habe, so die Staatsanwaltschaft in einer Pressemitteilung. Aus diesem Grund reiche die aktuelle Beweislage noch nicht aus, um einen dringenden Tatverdacht zu begründen. Die Ermittlungen, die dauern an. Wer etwas beobachtet hat oder Hinweise geben kann, der wird gebeten, sich bei der Polizei Göttingen zu melden. Wieder Farbattacke bei der CDU in Göttingen. Das Haus der Union in der Rheinhäuser Landstraße wurde mit mehreren Sprüchen und Symbolen besprüht. Darunter die Sprüche »Blut an euren Händen« und »Nazis töten«. In einer Mitteilung verurteilte der CDU-Bundestagsabgeordnete Fritz Günzler den Angriff und stellte klar, dass die CDU, Zitat, »für Demokratie, Menschenwürde, Freiheit und die Verantwortung für die Gesellschaft«, Zitat Ende, stehe. Über die Höhe des entstandenen Sachschadens gibt es noch keine Schätzung. Der Landkreis Northeim beteiligt sich heute, wie viele andere Kommunen, am bundesweiten Aktionstag Kommunen am Limit. Zusammen mit anderen Kommunen soll der Aktionstag unter dem Motto, Zitat, immer mehr Aufgaben, immer weniger Spielraum, Zitat Ende, auf die oftmals schwierige finanzielle Situation der Kommunen aufmerksam machen. So sieht der Haushalt im Landkreis Northeim zum Beispiel ein Defizit von rund 46,8 Millionen Euro vor. Aus diesem Grund stünden für Sanierung und Investitionen an Schulen, an Kreisstraßen oder im öffentlichen Verkehr immer weniger finanzielle Mittel zur Verfügung. Die Kommunen, darunter auch mehrere Städte wie Göttingen und Osterode am Harz, fordern eine Aufhebung der Finanzierungslücke, etwa durch eine jährliche Soforthilfe von Bund und Ländern oder die Erhöhung der kommunalen Anteile an den Gemeinschaftssteuern. Der Aktionstag, der wurde vom Deutschen Städtetag, dem Deutschen Landkreistag und dem Deutschen Städte- und Gemeinschaftsbund ins Leben gerufen.
1: Das war Nico Marder mit den Lokalnachrichten. Jetzt schauen wir noch einmal auf das Wetter und den Verkehr. Wir messen aktuell 28 Grad in Göttingen. In Northeim und Duderstadt sind es 27 Grad. Ja, der Himmel zeigt zwar ein paar Wolken, heiß ist es aber dennoch. So sinken die Temperaturen in der Nacht auch nur auf 17 Grad. In den nächsten Tagen verschärft sich die Hitze. Bei praller Sonne erwarten wir bis Mittwoch 33 Grad. Dazu bleibt es trocken. Schauen wir auf die Straßen. In Duderstadt wird ab heute die Kreuzung Industriestraße, Bahnhofstraße, Wolfsgärten gesperrt. Grund hierfür sind Arbeiten zur Fahrbahnsanierung. Die Sperrung soll noch bis zum 26. Juni bleiben. Die Schwimmertstraße in Osterode ist aktuell vollgesperrt. Grund für diese Sperrung sind Straßenunterhaltungsmaßnahmen. Die Arbeiten sollen ebenfalls bis zum 26. Juni gehen. Eine Umleitung ist ausgeschildert. Und der Friedländer Weg in Göttingen ist derzeit zwischen dem Hainholzplatz und der Herzberger Landstraße vollgesperrt. Anlass ist der Ausbau des Fernwärmenetzes. Voraussichtlich bleibt die Sperrung bis Ende September. Werfen wir noch einen Blick auf die Blitzer. Im Landkreis Göttingen wird in Osterode, Bovenden, der Samtgemeinde Giebolderhausen und der Gemeinde Gleichen geblitzt. Im Landkreis Northeim dagegen im Raum Northeim-Kahlefeld. Die semistationäre Messanlage Alice wird voraussichtlich bis Montag im Raum Kahlefeld eingesetzt. Allen unterwegs wünsche ich eine gute und vor allem auch eine sichere Fahrt. Das waren die Stadtradio Göttingen Lokalnachrichten. Die nächsten Lokalnachrichten gibt es dann wieder zur vollen Stunde um 17 Uhr.
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Und damit wünsche ich einen guten Tag, herzlich willkommen bei Mittendrin, hier am Nachmittag im Stadtradio Göttingen. Schön, dass Sie bei diesen hitzigen Temperaturen eingeschaltet haben. Mein Name ist Carsten Gräf und ich begleite Sie heute durch den Nachmittag. In der nächsten Stunde geht es hier im Programm unter anderem um den CSD in Göttingen und die Sportlerehrung in Roßdorf. Außerdem wartet das Gedicht zum Wochenstart auf Ihnen. Außerdem stelle ich Ihnen in unserem Veranstaltungskalender auch noch ein paar Veranstaltungen vor, die Sie demnächst in Südniedersachsen besuchen können. In die Stunde starten wir aber mit Musik, und zwar mit We Are the People vom Empire of the Sun.

0: Bunt, laut und politisch. So sah der Christopher Street Day am vergangenen Samstag in Göttingen aus. Sophie Bross war vor Ort und hat ein paar Eindrücke gesammelt. Bevor sich der Demonstrationszug durch die Göttinger Innenstadt in Bewegung setzte, war die Vorfreude groß. So klang der Start des diesjährigen Christopher Street Days.
1: Und dann sehen wir uns während der Demo. Viel Spaß, Göttingen!
2: Das war der Startschuss zum diesjährigen Christopher Street Day in Göttingen. Regenbogenfahnen, Glitzer und laute Musik prägten am Samstag das Stadtbild. Rund 2000 Menschen gingen nach Angaben der Veranstaltenden für Vielfalt, Akzeptanz und die Rechte queerer Menschen auf die Straße. Im Mittelpunkt standen queere Sichtbarkeit, gesellschaftliche Teilhabe und der Kampf gegen Diskriminierung. Die Demonstration führte vom neuen Rathaus über den Bahnhof durch die Innenstadt bis zum Albani-Platz. Dort fand anschließend das Straßenfest statt. Auch in diesem Jahr freuen sich die OrganisatorInnen über ein gelungenes Straßenfest, sowie Floppe, Vorstand vom CSD Göttingen.
3: Ich bin sehr zufrieden mit dem CSD. Ich bin sehr zufrieden mit den Menschen, die zu uns gekommen sind zum CSD. Das Wetter ist traumhaft schön, ein bisschen zu warm, meines Geschmackes nach. Aber ansonsten bin ich wirklich sehr zufrieden. Und wir freuen uns auch schon auf den nächsten CSD nächstes Jahr. Für die Zukunft würde ich mir wünschen, dass wir vielleicht noch ein paar mehr Leute bekommen könnten für die ganze Organisierung, für den Ablauf, dass wir halt einfach größer werden. Aber ansonsten ist das einfach traumhaft. Wir haben viele Besucher da und ich denke mir, mein nächstes Jahr wird es dann noch besser werden.
2: Auf dem Straßenfest präsentierten sich zahlreiche Vereine, Initiativen und politische Gruppen aus Göttingen und der Region. Neben Informationsständen gab es Musik, Bühnenprogramm und zahlreiche Möglichkeiten zum Austausch. Denise Labro vom Queeren Zentrum Göttingen.
4: Vor allem mit zunehmenden Zahlen von Queerfeindlichkeit, die wir ja auch hier beobachten können, in Göttingen, aber auch in ganz Deutschland, ist es natürlich noch mal wichtiger, auch präsent zu sein, auch ansprechbar zu sein, gerade für junge Menschen, aber auch einfach für alle anderen Menschen, die Interesse an dem Thema haben oder Fragen dazu haben.
2: Für Diskussionen sorgte auch die Präsenz der Polizei auf dem Straßenfest. Die Polizei war dort mit einem eigenen Informationsstand vertreten, was auch in den Reden beim Demonstrationszug stark kritisiert wurde. Während manche den Austausch begrüßten, sehen andere das Verhältnis zwischen Polizei und queerer Community kritisch.
4: Wir sind auf dem CSD, um zum einen unsere Arbeit hier sichtbar zu machen, zum anderen aber auch dieses Jahr nochmal, um besonders darauf hinzuweisen, dass ja, der CSD in seinem Ursprung auch einfach ein Widerstandsmoment war, bei dem die Polizei nicht so präsent war, wie sie heute hier ist.
2: Die OrganisatorInnen und Organisatoren sehen die Debatte als Teil des CSDs.
3: Wir haben da eine ganz klare Meinung zu. Der CSD ist als Event, als Demonstration dafür da, für die Rechte von queeren, beeinträchtigten Menschen zu sein, dass wir für unsere Rechte einstehen und dass wir aber halt auch einen Austauschpunkt sind. Deswegen haben auch politische Stände hier auf dem CSD. Der Polizeistand ist nicht direkt auf dem Straßenfest vertreten, sondern daneben. Das heißt, man muss konkret dahin zulaufen, wenn man was hat. Wir wollen in den Austausch treten mit der Polizei. Wir wollen das Ganze verbessern. Wir wollen nicht, dass die Fronten sich zwischen queeren Menschen und der Polizei verhärten. Und der Polizeistand ist auch dafür da, dass wenn man als queerer Mensch Polizeigewalt erlebt hat, dass man dorthin gehen kann, mit den Leuten reden kann.
2: Für viele BesucherInnen und Besucher stand jedoch vor allem die Gemeinschaft im Vordergrund.
5: Das ist mein erster CSD und ich muss einfach sagen, ich wollte einfach zum ersten Mal zeigen, wer ich bin. Einfach auch so sein, wie ich bin, ohne halt von irgendjemandem getouched zu werden. Es ist top, ich will eigentlich nur am Lächeln und am Grinsen. Es ist eine mega Stimmung hier, mega Musik, aber das ist schön.
6: Ich bin seit Jahren demonstrieren und ich finde, es ist einfach wichtig, laut zu sein, unsere Freiheit zu zeigen und die Vielfalt zu zeigen, ob wir
7: selbst bestimmen können. Ja.
2: Mit Musik, politischen Botschaften und vielen persönlichen Begegnungen endete der diesjährige Christopher Street Day am Abend auf dem Albani-Platz.
0: Das war ein Beitrag von Sophie Bross vom Christopher Street Day in Göttingen. Im Mittelpunkt standen die Sichtbarkeit queeren Lebens, Forderungen nach Gleichberechtigung und der Austausch innerhalb der Community. Besonders die Diskussion um die Präsenz der Polizei zeigte dabei, dass der CSD für viele nicht nur ein Fest, sondern auch ein politischer Ort bleibt.

0: Kürzlich wurden in Roßdorf die erfolgreichsten Sportlerinnen und Sportler des Landkreises Göttingen für ihre herausragenden Leistungen und ihr ehrenamtliches Engagement geehrt. Charlene Rekewitsch war bei der Veranstaltung vor Ort und hat mit dem Geschäftsführer des Kreissportbund sowie einer der Preisträgerinnen gesprochen.
1: Bereits zum dritten Mal hat der Landkreis Göttingen in diesem Jahr seine erfolgreichsten Sportlerinnen und Sportler geehrt. Austragungsort war dieses Mal Roßdorf. In welchen unterschiedlichen Bereichen die Auszeichnungen vergeben wurden, weiß Dennis Dörner, Geschäftsführer vom Kreissportbund.
2: Genau, also wir haben die soziale Leistung ausgezeichnet heute entsprechend. Das heißt, die Leute, die sich besonders im Verein auch engagieren, entsprechend, also im sozialen Bereich, also Menschen mit Behinderung, Integration sind da so die Themen im Endeffekt. Das ist die eine Kategorie. Die nächste Kategorie

0: entscheidet eine Jury aus Landkreis und Sportbund. Basis dafür sind die Vorschläge der Vereine aus dem Landkreis Göttingen. Eine der glücklichen Preisträgerinnen in diesem Jahr ist Renate Giesecke vom Sport- und Freizeitclub Harzweser. Für sie ist diese Ehrung etwas ganz Besonderes.
1: Das war aufregend und Gänsehaut pur. Ich wusste nicht, was auf mich zukommt. Und die Rede von den Herren war sehr toll, weil das ja alles stimmte. Ich bin froh, dass ich das überhaupt machen kann mit Beeinträchtigungen, mit den Leuten, weil die ja auch mal Hilfe brauchen von mir, weil die ja auch fragen. Und dann mute ich die halt da auch zu, auch bei Harzweserwerke, dass sie mitmachen sollen und es macht Spaß. Bis jetzt hat es geklappt.
0: Neben dem Dank für die ehrenamtliche Arbeit im Hintergrund steht bei der Veranstaltung aber vor allem der Stellenwert des Sports an sich im Fokus. Welche Bedeutung die Ehrung speziell für die Würdigung der sportlichen Leistungen im Landkreis hat, erklärt Dennis Dörner.
2: Ja, ich denke mal schon auch, um die sportliche Leistung entsprechend zu würdigen, ist es ganz wichtig. Und na klar, wir haben große Sportarten wie Basketball in der Stadt Göttingen oder auch die Tänzer vom ASC, die großartige Leistung bringen. Aber auch der Landkreis, wie wir gesehen haben, hat ja tolle sportliche Leistungen auch, die wir einfach präsentieren wollen, in der Öffentlichkeit zeigen wollen und Danke sagen wollen entsprechend für das Engagement und den Einsatz, den die Sportlerinnen und Sportler und natürlich die Mannschaften entsprechend dann auch bringen.
0: Die Auszeichnungen in den Hauptkategorien rundeten den Abend schließlich ab. Als Mannschaft des Jahres 2025 wurde das Team Indie-Bike von RV Stahlross Obernfeld geehrt. Der Titel der Sportlerin des Jahres ging an die U17-Wassersportlerin Leni Wenzel nach Hanmünden, während Mountainbiker André Kleindienst vom MTV Förster als Sportler des Jahres ausgezeichnet wurde.
3: Das war ein Beitrag von Charlene Rekewitsch über die diesjährige Sportlerehrung des Landkreises Göttingen. 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

0: 16.30 Uhr die Nachrichten. Bundesfinanzminister Klingbeil hat die Reformvorschläge der Rentenkommission als eine gute Arbeitsgrundlage für die Koalition gewürdigt. Diese hätten eine unfassbare Tragweite, sagte der SPD-Politiker auf dem Tag der Industrie in Berlin. Dass damit eine Debatte ausgelöst werde, müsse man aushalten. Es liege nun in der Verantwortung der Koalition, Entscheidungen zu treffen. Die Vorschläge des Beratungsgremiums waren am Wochenende bekannt geworden und auf viel Kritik, aber auch auf Zustimmung gestoßen. Sie sollen morgen offiziell vorgestellt werden. Den Berichten zufolge soll unter anderem mit der Einführung einer Kapitalrente das künftige Rentenniveau auf 50% steigen. Arbeitgeberpräsident Dulger kritisierte, dieses Vorhaben würde zu jährlichen Mehrbelastungen in Höhe von 40 Milliarden Euro führen. Er sagte der Nachrichtenagentur Reuters, der Zusatzbeitrag von 2 Prozentpunkten für Arbeitgeber und Arbeitnehmer würde für weniger Netto vom Brutto sorgen und Arbeit unattraktiver machen. Der neue linken Co-Vorsitzende Pantisano hat für seine Aussagen über eine angeblich faschistische Politik der CDU um Entschuldigung gebeten. Das sei verkürzt und falsch gewesen, sagte er. Die Unterscheidung zwischen politischen Gegnern innerhalb des demokratischen Spektrums und denen, die die Demokratie abschaffen wollten, dürfe man nicht verwischen. CDU-Generalsekretär Linnemann lehnte die Entschuldigung ab. Er sagte, Pantisano versuche, sich mit dem Begriff verkürzt herauszuwenden. Der linken Chef hatte am Wochenende gesagt, es gebe keinen Unterschied zwischen der CDU, die faschistische Politik mache, und der AfD oder den Faschisten selbst. Dies war in der Union auf Empörung gestoßen. CSU-Generalsekretär Huber und Schleswig-Holsteins Ministerpräsident Günther von der CDU forderten Pantisano zum Rücktritt auf. Auch in der Linken selbst gab es Irritationen. Kurz nach der Rücktrittsankündigung des britischen Premiers Starmer hat der Labour-Abgeordnete Burnham offiziell bekannt gegeben, für den Parteivorsitz zu kandidieren. Im Fall seiner Wahl könnte er auch das Amt des Premierministers übernehmen. Der ehemalige Gesundheitsminister Streeting, der ebenfalls eine Kandidatur erwogen hatte, teilte mit, dass er Burnham unterstützte. Starmer hatte am Vormittag seinen Rücktritt als Regierungschef und Parteivorsitzender angekündigt. Der 63-Jährige sagte in der Downing Street in London, er werde alles in seiner Macht Stehende tun, um einen geordneten Wechsel zu gewährleisten. Starmer war nach schweren Verlusten bei den Kommunalwahlen und dem Rücktritt führender Kabinettsmitglieder unter Druck geraten. Sein Nachfolger als Parteivorsitzender und Premierminister kann die Ämter voraussichtlich im September antreten. EU-Kommissionspräsidentin von der Leyen lobte Starmer als herausragenden Staatsmann. Er habe viel für die Sicherheit Europas und der Ukraine getan. Bei einer Explosion in einem Gasterminal in Katar sind mindestens 13 Menschen ums Leben gekommen. Außerdem gab es mehr als 60 Verletzte. Das katarische Energieministerium sprach von einem Unfall, nannte aber keine Details. Die Explosion ereignete sich in der Industrieanlage Ras Laffan an der Nordküste des Landes. Das Terminal war erst vor wenigen Wochen nach Schäden durch einen iranischen Angriff wieder in Betrieb genommen worden. Der deutsche Fußballnationalspieler Nico Schlotterbeck fällt für den weiteren Verlauf der Weltmeisterschaft aus. Wie der Deutsche Fußballbund bestätigte, erlitt der Verteidiger von Borussia Dortmund beim 2:1-Sieg am Samstag gegen die Elfenbeinküste eine Bänderverletzung im linken Sprunggelenk. Es wird von einer mehrmonatigen Pause für den Spieler ausgegangen. Bei der WM absolvieren am Abend die Mitfavoriten Argentinien und Frankreich ihre zweiten Gruppenspiele. Argentinien trifft um 19 Uhr auf Österreich und Frankreich spielt um 23 Uhr gegen den Irak. Das Wetter. In der Nacht teils klar, teils wolkig, abklingende Schauer und Gewitter. Temperaturen 22 bis 9 Grad. Für das Saarland sowie Teile Hessens, Baden-Württembergs und von Rheinland-Pfalz gibt es eine amtliche Warnung vor extremer Hitze. Eine Unwetterwarnung vor schwerem Gewitter gibt es für Bereiche Bayerns. Morgen viel Sonne, über dem Bergland und im Südosten Gewitter 26 bis 37 Grad. Die weiteren Aussichten: am Mittwoch heiter bis wolkig, über dem Bergland weiterhin vereinzelte kräftige Gewitter, 27 bis 39 Grad. Das waren die Nachrichten.
1: Und das war der Deutschlandfunk mit den überregionalen und internationalen Meldungen. Vielen Dank dafür. Schauen wir jetzt noch einmal auf das Wetter hier bei uns im Sendegebiet. Und zwar messen wir aktuell 28 Grad in Göttingen. In Northeim sind es 27 Grad und in Herzberg 26. Ja, der Himmel zeigt zwar ein paar Wolken, doch heiß ist es dennoch. So sinken die Temperaturen in der Nacht, heute auch auf nur 17 Grad. In den nächsten Tagen verschärft sich die Hitze noch einmal. Bei praller Hitze erwarten uns bis Mittwoch Temperaturen um die 33 Grad.

0: Das war Pia Baris und nun folgt Bernd Hohmeier mit dem Gedicht zum Wochenstart.
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2: Liebe Zuhörerinnen und Zuhörer, gestern um 10.25 Uhr begann der astronomische Sommer. Die Sonne erreichte ihren höchsten Stand am Himmel. Wir erlebten den Tag mit den meisten Sonnenstunden und der kürzesten Nacht des Jahres. Wie kann man schöne Sommertage bei uns erleben? Darüber macht sich der Lyriker und Kinderbuchautor Matthias Kröner Gedanken. Er ist 1977 in Nürnberg geboren und lebt heute in Ratzeburg. Außer Kinderbüchern schreibt er auch Reiseführer und arbeitet für den Rundfunk. Sein erster Kinderroman heißt »Der Billabong-König« und wurde zweifach für den Deutschen Jugendbuchpreis nominiert. Vor einem Monat erschien sein neuestes Buch mit dem Titel »Der Turbospecht«. Laut dem renommierten Verlag Rotfuchs eine etwas verrückte Geschichte über Freundschaft, das Leben an sich und einen ziemlich schrägen Vogel. Doch nun zu dem heutigen Gedicht »Symphonie des Sommers« von Matthias Kröner. Meistens fängt einer an. Man riecht das frisch geschnittene Gras. Dann lässt sich der zweite anstecken. Der dritte, ein vierter holt seinen Rasenmäher hervor. Ein fünfter sucht nach der elektronischen Heckenschere und schließt sie an, während ich, faul und satt von den Gerüchen des Sommers, auf einer Liege liege und dem Treiben der Welt entfliehe. Selten lässt es sich so entspannen, wie dann, wenn alle um einen herum in Bewegung sind und sich einbilden, etwas Rechtes mit diesem Samstag anzufangen. Ich danke Herrn Kröner für die freundliche Genehmigung, sein Gedicht hier im Stadtradio vorstellen zu dürfen. Als passende Musik hat er Lou Reed's Perfect Day von 1972 vorgeschlagen. Auch Ihnen am Radio wünsche ich eine perfekte Woche und grüße Sie herzlich als Ihr Bernd Hohmeier.
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1: Bestimmte Themen und Geschehnisse sind manchmal schwer zu ertragen. So zu tun, als gäbe es diese Dinge nicht, ist allerdings auch keine Lösung. Besonders die extreme Rechte verharmlost und leugnet häufig geschichtliche Ereignisse. Sie gefährdet somit aktiv unsere Demokratie. In einem Vortrag widmet sich der Direktor der Gedenkstätte Buchenwald, Professor Dr. Jens Christian Wagner, dieser rechten Geschichtsleugnung. Der Vortrag und anschließende Austausch findet um 19 Uhr im Kapitelsaal des Klosters Walkenried statt. Eine Anmeldung ist nicht erforderlich. Der Schäfer Georgie Hardy ist ein begeisterter Krimi-Liebhaber. Nichts bereitet ihm mehr Freude, als seinen scharfen Geschichten über Mord und Geheimnisse vorzulesen. In seinen kühnsten Träumen hätte er nie gedacht, dass die Tiere ihn nicht nur verstehen, sondern nach den Lesungen auch angeregt darüber diskutieren und rätseln. Als Georgie eines Tages mit einer Schaufel im Rücken tot auf der Weide gefunden wird, ist seinen Schafen sofort klar, dass es sich um Mord handelt. Da der örtliche Dorfpolizist noch nie ein echtes Verbrechen aufgeklärt hat, müssen die wolligen Vierbeiner all ihr Krimi-Wissen einsetzen, um Georgies Mörder zu finden. Es geht um den Film Glenkill, ein Schafskrimi, der heute um 20 Uhr im Méliès läuft. Und das war's auch schon mit dem Veranstaltungskalender für heute Montag, dem 22. Juni. Zusammengestellt wurde dieser von Leonie Nasser-Eldine und Leonie Flügel.

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2: Okay, nochmal.

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1: Es ist 17 Uhr und das sind die aktuellen Meldungen mit Nico Mader.
2: Nach dem Angriff auf einen 23-jährigen Göttinger im Ostviertel hat die Polizei den zunächst festgenommenen 17-jährigen Tatverdächtigen wieder freigelassen. Das hat die Staatsanwaltschaft Göttingen nach der gestrigen Vernehmung und weiteren Ermittlungen entschieden. Der Jugendliche hat bislang keine Angaben zur Sache gemacht. Da sich auch die Begleiter des Opfers noch nicht geäußert haben und sich der Vorfall vor dem Haus des Verdächtigen ereignet habe, könne nach aktueller Beweislage nicht ausgeschlossen werden, dass es sich bei dem Fall um eine Notwehrsituation gehandelt habe, so die Staatsanwaltschaft in einer Pressemitteilung. Aus diesem Grund reiche die aktuelle Beweislage noch nicht aus, um einen dringenden Tatverdacht zu begründen. Die Ermittlungen, die dauern an. Wer etwas beobachtet hat oder Hinweise geben kann, der wird gebeten, sich bei der Polizei Göttingen zu melden. Wieder Farbattacke bei der CDU in Göttingen. Das Haus der Union in der Rheinhäuser Landstraße wurde mit mehreren Sprüchen und Symbolen besprüht. Darunter die Sprüche Blut an euren Händen und Nazis töten. In einer Mitteilung verurteilte der CDU-Bundestagsabgeordnete Fritz Günzler den Angriff und stellte klar, dass die CDU, Zitat, für Demokratie, Menschenwürde, Freiheit und die Verantwortung für die Gesellschaft, Zitat Ende, stehe. Über die Höhe des entstandenen Sachschadens gibt es noch keine Schätzung. Der Landkreis Northeim beteiligt sich heute wie viele andere Kommunen am bundesweiten Aktionstag Kommunen am Limit. Zusammen mit anderen Kommunen soll der Aktionstag unter dem Motto, Zitat, immer mehr Aufgaben, immer weniger Spielraum, Zitat Ende, auf die oftmals schwierige finanzielle Situation der Kommunen aufmerksam machen. So sieht der Haushalt im Landkreis Northeim zum Beispiel ein Defizit von rund 46,8 Millionen Euro vor. Aus diesem Grund stünden für Sanierung und Investitionen an Schulen, an Kreisstraßen oder im öffentlichen Verkehr immer weniger finanzielle Mittel zur Verfügung. Die Kommunen, darunter auch mehrere Städte wie Göttingen und Osterode am Harz, fordern eine Aufhebung der Finanzierungslücke, etwa durch eine jährliche Soforthilfe von Bund und Ländern oder die Erhöhung der kommunalen Anteile an den Gemeinschaftssteuern. Der Aktionstag, der wurde vom Deutschen Städtetag, dem Deutschen Landkreistag und dem Deutschen Städte- und Gemeinschaftsbund ins Leben gerufen.
1: Das war Nico Mader mit den Lokalnachrichten. Jetzt schauen wir noch einmal auf das Wetter und den Verkehr. Und zwar messen wir aktuell 28 Grad in Göttingen und in Northeim. In Herzberg sind es 26 Grad. Ja, der Himmel zeigt zwar ein paar Wolken, heiß ist es aber dennoch. So sinken die Temperaturen in der Nacht auch nur auf 17 Grad. In den nächsten Tagen verschärft sich die Hitze dann noch einmal. Bei praller Sonne erwarten wir bis Mittwoch 33 Grad. Außerdem soll es trocken bleiben. Schauen wir noch einmal auf die Straßen. In Duderstadt wird ab heute die Kreuzung Industriestraße, Bahnhofstraße, Wolfsgärten gesperrt. Grund hierfür sind Arbeiten zur Fahrbahnsanierung. Die Sperrung soll bis zum 26. Juni bleiben. Die Schwimmbadstraße in Osterode ist aktuell vollgesperrt. Grund für die Sperrung sind Straßenunterhaltungsmaßnahmen. Die Arbeiten sollen ebenfalls bis zum 26. Juni gehen. Eine Umleitung ist ausgeschildert. Und der Friedländer Weg in Göttingen ist derzeit zwischen dem Heinholzplatz und der Herzberger Landstraße vollgesperrt. Anders ist der Ausbau des Fernwärmenetzes. Voraussichtlich bleibt diese Sperrung bis Ende September. Werfen wir noch einen Blick auf die Blitzer. Im Landkreis Göttingen wird in Osterode, Bovenden, der Samtgemeinde Gieboldehausen und der Gemeinde Gleichen geblitzt. Im Landkreis Northeim wird im Raum Northeim-Kahlefeld geblitzt. Die semi-stationäre Messanlage Alice wird voraussichtlich bis Montag im Raum Kahlefeld eingesetzt. Damit wünsche ich Ihnen allen unterwegs eine gute und vor allem auch eine sichere Fahrt. Das waren die Stadtradio Göttingen Lokalnachrichten. Die nächsten Lokalnachrichten gibt es wieder zur vollen Stunde um 18 Uhr.
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Und damit wünsche ich Ihnen noch einmal alles Gute, herzlich willkommen bei Mittendrin am Nachmittag hier im Stadtradio Göttingen. Mein Name ist Carsten Gräf und ich bin heute für Sie im Studio und freue mich sehr, dass Sie bei diesem Wetter eingeschaltet haben. Es ist jetzt kurz nach 5 und damit ist die letzte Stunde unserer Sendung auch schon angebrochen. Gleich schauen wir hier noch einmal gemeinsam auf den lebensgefährlichen Angriff im Friedhof Nansenweg und die Demonstration in Moringen gegen den AfD-Parteitag. Außerdem haben wir noch einmal die wichtigsten Meldungen des Tages im Kurzüberblick für Sie und auch eine kleine Vorschau darauf, was Sie nach dem Ende hier auf der 107,1 erwartet. Vorher gibt es aber erstmal Musik, und zwar von den Chamäleons.

0: Der Northeimer AfD-Kreisverband tagte am Freitag, dem 19.06. neben der KZ-Gedenkstätte in Moringen. Dies sorgte für große Proteste. Demonstranten und AfD-Mitglieder lieferten sich ein langes Wortgefecht. Felix Halbke berichtet.
1: Hohe Temperaturen und eine stechende Sonne hielten hunderte Menschen am Freitag nicht davon ab, gegen den AfD-Kreisparteitag in Moringen zu demonstrieren. Mit einem Straßenfest inklusive Bühnenprogramm sowie einer Demonstration machten sie auf ihren Unmut aufmerksam. Warum es zu diesen Protesten kam, sagt Mitorganisator Stefan von Hühne.
2: Wir sind heute hier, weil die AfD, eine gesicherte rechtsextreme Partei, ihren Kreisparteitag ausgerechnet in Entfernung von 10 Meter von dem ehemaligen KZ-Gelände hier in Moringen macht, wo es drei KZs gegeben hat zwischen 33 und 45, zuletzt ein Jugend-KZ mit vielen Toten. Viele Menschen wurden hier gequält, entrechtet und gedemütigt. 30 Meter Entfernung von unserer Gedenkstätte. Eine gesicherte rechtsextreme Partei, die sagt, dieser Ort wäre der einzig mögliche gewesen.
1: Bereits seit 40 Jahren wird den Opfern der Konzentrationslager offiziell gedacht. Damals wurde eine Gedenktafel an der ehemaligen Kommandantur angebracht. Somit soll das Gedenken an die Verbrechen des Nationalsozialismus aufrechterhalten werden. Neben Vereinen und Gewerkschaften nahmen auch die großen Parteien jenseits der AfD an dem Straßenfest teil. Niklas Hellmann, CDU-Vorsitzender in Moringen, über den Grund.
3: Ich glaube, wir sind heute alle hier, weil es

0: wichtig ist, dass wir gemeinsam Flagge zeigen gegen die Partei, die heute in unserer schönen Stadthalle eine Veranstaltung hat.
1: Auch inhaltlich übt Hellmann große Kritik an der AfD.
0: Ich glaube, dass die AfD jetzt momentan auch gerade in Sachsen-Anhalt bei der kommenden Landtagswahl mit ihrem Wahlprogramm zeigt, dass sie sich nicht nur nicht für die Menschen einsetzen, die hier in diesem Land wohnen, und zwar für alle, sondern dass sie sich auch in vieler Hinsicht über die Grenzen unserer demokratischen Verfassung hinwegsetzen wollen und das immer versuchen, so ein bisschen zu tarnen, mit einzubringen und salonfähig zu machen.
1: Die Veranstalter sahen besonders in dem Ort des Parteitages eine Provokation. Von Hühne verweist auf andere mögliche Lokalitäten in Northeim, Einbeck oder Uslar und meint:
2: Deswegen haben wir das als Provokation aufgefasst und gedacht, wir müssen Gesicht zeigen, wir müssen einstehen für Demokratie. Und deswegen ist das, was wir hier organisieren, ein großes Straßenfest für Demokratie, Vielfalt und eine lebendige Erinnerungskultur. Es ist großartig, wie viele Initiativen und Menschen hier mitgemacht haben.
1: Bevor der Demonstrationszug am Freitag startete, kam es außerdem zu einzelnen Wortgefechten zwischen AfD-Mitgliedern und Demonstranten. Die gegenseitige Ablehnung und Polarisierung war beiden Lagern anzumerken.
3: Das war Felix Halbke über die Proteste gegen den AfD-Parteitag in Moringen.

0: 10.30 Uhr die Nachrichten. In der EU soll das Strafrecht bei Fällen sexualisierter Gewalt gegen Kinder verschärft werden. Unterhändler des Europäischen Parlaments und der Mitgliedstaaten verständigten sich über die Details des Vorhabens, wie der Europäische Rat in Brüssel mitteilte. Mit den Änderungen soll vor allem den technologischen Entwicklungen und deren Nutzung für den Missbrauch von Kindern stärker Rechnung getragen werden. So wird das sogenannte Grooming, also die Anbahnung von Übergriffen über Online-Dienste, als neue Straftat aufgenommen. Auch soll es künftig unter Strafe stehen, für Livestreams zu zahlen, in denen sexualisierte Gewalt gegen Kinder gezeigt wird. Darüber hinaus wird der Zeitraum verlängert, in dem solche Straftaten untersucht sowie strafrechtlich verfolgt werden können, und der Strafrahmen für bestimmte Delikte wird erhöht. Damit die Änderungen in den Mitgliedstaaten Anwendung finden, ist noch deren formale Zustimmung sowie jene des EU-Parlaments nötig. Kurz nach der Rücktrittsankündigung des britischen Premiers Starmer hat der Labour-Abgeordnete Burnham offiziell bekannt gegeben, für den Parteivorsitz zu kandidieren. Im Fall seiner Wahl könnte er auch das Amt des Premierministers übernehmen. Der ehemalige Gesundheitsminister Streeting, der ebenfalls eine Kandidatur erwogen hatte, teilte mit, dass er Burnham unterstütze. Starmer hatte am Vormittag seinen Rücktritt als Regierungschef und Parteivorsitzender angekündigt. Der 63-Jährige sagte in der Downing Street in London, er werde alles in seiner Macht Stehende tun, um einen geordneten Wechsel zu gewährleisten. Starmer war nach schweren Verlusten bei den Kommunalwahlen und dem Rücktritt führender Kabinettsmitglieder unter Druck geraten. In einer Rede vor dem Budapester Parlament hat Ungarns Ministerpräsident Modjor eine neue Verfassung für das Land angekündigt. Mit den Änderungen soll es möglich werden, Amtsträger des Staatsapparates auszutauschen, die noch unter dem früheren Ministerpräsidenten Orbán eingesetzt worden waren. Betroffen sein könnten auch Präsident Sulyok und der Präsident des Verfassungsgerichts Polt. Sie gelten als Gefolgsleute von Orbán. Modjor kündigte zudem Maßnahmen zur Bekämpfung von Korruption an. Im Parlament hat Modjors Partei Tiso eine Zweidrittelmehrheit, mit der sie Verfassungsänderungen beschließen kann. Die Bundeswehr will die Soldaten für ihre im Aufbau befindliche Brigade im NATO-Staat Litauen notfalls zum Einsatz verpflichten. Das teilte Bundesverteidigungsminister Pistorius nach einem Treffen mit seinem Amtskollegen Kaunas in der litauischen Stadt Pabradė mit. Er sagte, zwar sei der Aufbau der Brigade auf einem guten Weg, doch werde man vermutlich nicht alle 4.800 Soldaten freiwillig rekrutieren können. Die Einsatzbereitschaft der Brigade habe aber höchste Priorität, betonte der SPD-Politiker. Anlass des Besuchs des Verteidigungsministers war die erste Übung der Panzerbrigade 45. Die Bundesregierung hatte sie Litauen und der NATO im Jahr 2023 als Reaktion auf die wachsende Bedrohung durch Russland zugesagt. Isländische Fischer haben nach einer zweijährigen Unterbrechung wieder Wale gejagt. Wie das Unternehmen Qualö bekannt gab, wurden zwei Finnwale erlegt. Gestern Abend hatten Tierschützer erfolglos versucht, die Abfahrt zweier Walfangschiffe vom Hafen der Hauptstadt Reykjavik zu verhindern. Die Organisation Human World for Animals kritisierte den Fang der Tiere nun und erklärte, der Finnwal sei weltweit als gefährdete Art eingestuft. In den vergangenen zwei Jahren hatte es aufgrund wirtschaftlicher Probleme und sinkender Rentabilität keine Waljagden gegeben. Laut einer Empfehlung des Isländischen Instituts für Meeres- und Süßwasserforschung können in diesem Jahr aber bis zu 150 Finnwale und 168 Zwergwale erlegt werden. Island sowie Norwegen und Japan sind die einzigen Staaten, in denen der Fang von Walen zu kommerziellen Zwecken noch erlaubt ist. Das Wetter. In der Nacht teils klar, teils wolkig, abklingende Schauer und Gewitter. Temperaturen 22 bis 9 Grad. Für das Saarland sowie Teile Hessens, Baden-Württembergs und von Rheinland-Pfalz gibt es eine amtliche Warnung vor extremer Hitze. Eine Unwetterwarnung vor schwerem Gewitter gibt es für Bereiche Bayerns. Morgen viel Sonne über dem Bergland und im Südosten Gewitter, 26 bis 37 Grad. Die weiteren Aussichten? Am Mittwoch heiter bis wolkig, über dem Bergland weiterhin vereinzelte kräftige Gewitter, 27 bis 39 Grad. Das waren die Nachrichten.
1: Und das war der Deutschlandfunk mit den überregionalen und internationalen Meldungen. Vielen Dank dafür. Schauen wir jetzt noch einmal auf das Wetter hier bei uns im Sendegebiet. Und zwar messen wir aktuell 28 Grad in Göttingen. In Duderstadt sind es 27 Grad und in Herzberg 26. Ja, der Himmel zeigt uns zwar ein paar Wolken, aber heiß ist es dennoch. So sinken die Temperaturen in der Nacht auch nur auf 17 Grad. In den nächsten Tagen verschärft sich die Hitze. Bei praller Sonne erwarten wir bis Mittwoch 33 Grad. Zudem bleibt es trocken.

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1: Nach dem Angriff auf einen 23-jährigen Göttinger im Ostviertel hat die Polizei den zunächst festgenommenen 17-jährigen Tatverdächtigen wieder freigelassen. Der Grund: Es könnte nach aktueller Beweislage nicht ausgeschlossen werden, dass es sich bei dem Vorfall um eine Notwehrsituation gehandelt hat, so die Staatsanwaltschaft. Die Ermittlungen dauern an. Wer etwas beobachtet hat oder Hinweise geben kann, wird gebeten, sich bei der Polizei Göttingen zu melden. Wieder Farbattacken bei der CDU Göttingen. Das Haus der Union in der Rheinhäuser Landstraße wurde mit mehreren Sprüchen und Symbolen besprüht. Unter anderem der Spruch "Blut an euren Händen" und "Nazis töten" sind zu lesen. In einer Mitteilung verurteilt der CDU-Bundestagsabgeordnete Fritz Günzler den Angriff. Der Landkreis Northeim beteiligt sich heute am bundesweiten Aktionstag Kommunen am Limit. Zusammen mit anderen Kommunen soll der Aktionstag unter dem Motto "Immer mehr Aufgaben, immer weniger Spielraum" auf die oftmals schwierige finanzielle Situation der Kommunen aufmerksam machen. So sieht der Haushalt im Landkreis Northeim zum Beispiel ein Defizit von rund 46,8 Millionen Euro vor. Aus diesem Grund stünden für Sanierungen und Investitionen an Schulen, an Kreisstraßen oder im öffentlichen Verkehr immer weniger finanzielle Mittel zur Verfügung. Und die Polizei Göttingen hat einen vermeintlichen Brandstifter vorläufig festgenommen. Er soll in der Nacht zu Samstag mehrere Brände in der Südstadt gelegt haben. Die Suche nach dem Verursacher führte die Beamten nach Geismar. Dort nahmen sie ihn fest. Die Höhe des vermutlich von ihm verursachten Gesamtschadens ist noch unbekannt. Das war der Tag im Überblick für heute Montag, dem 22. Juni.

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1: Ein Blick auf die Uhr verrät uns, dass sich diese Sendung allmählich dem Ende nähert. Doch was passiert eigentlich nach mittendrin? Ja, zunächst laufen dann ab 18 Uhr noch die Lokalnachrichten. Danach gibt es ein kleines Special, denn das Kulturzentrum Göttingen feiert 50-jähriges Bestehen. 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
1: Es ist 18 Uhr und das sind die aktuellen Meldungen mit Nico Mader.
2: Nach dem Angriff auf einen 23-jährigen Göttinger im Ostviertel hat die Polizei den zunächst festgenommenen 17-jährigen Tatverdächtigen wieder freigelassen. Das hat die Staatsanwaltschaft Göttingen nach der gestrigen Vernehmung und weiteren Ermittlungen entschieden. Der Jugendliche hat bislang keine Angaben zur Sache gemacht. Da sich auch die Begleiter des Opfers noch nicht geäußert haben und sich der Vorfall vor dem Haus des Verdächtigen ereignet habe, könne nach aktueller Beweislage nicht ausgeschlossen werden, dass es sich bei dem Fall um eine Notwehrsituation gehandelt habe, so die Staatsanwaltschaft in einer Pressemitteilung. Aus diesem Grund reiche die aktuelle Beweislage noch nicht aus, um einen dringenden Tatverdacht zu begründen. Die Ermittlungen, die dauern an. Wer etwas beobachtet hat oder Hinweise geben kann, der wird gebeten, sich bei der Polizei Göttingen zu melden. Wieder Farbattacke bei der CDU in Göttingen. Das Haus der Union in der Rheinhäuser Landstraße wurde mit mehreren Sprüchen und Symbolen besprüht. Darunter die Sprüche Blut an euren Händen und Nazis töten. In einer Mitteilung verurteilte der CDU-Bundestagsabgeordnete Fritz Günzler den Angriff und stellte klar, dass die CDU, Zitat, für Demokratie, Menschenwürde, Freiheit und die Verantwortung für die Gesellschaft, Zitat Ende, stehe. Über die Höhe des entstandenen Sachschadens gibt es noch keine Schätzung. Der Landkreis Northeim beteiligt sich heute, wie viele andere Kommunen, am bundesweiten Aktionstag Kommunen am Limit. Zusammen mit anderen Kommunen soll der Aktionstag unter dem Motto, Zitat, immer mehr Aufgaben, immer weniger Spielraum, Zitat Ende, auf die oftmals schwierige finanzielle Situation der Kommunen aufmerksam machen. So sieht der Haushalt im Landkreis Northeim zum Beispiel ein Defizit von rund 46,8 Millionen Euro vor. Aus diesem Grund stünden für Sanierung und Investitionen an Schulen, an Kreisstraßen oder im öffentlichen Verkehr immer weniger finanzielle Mittel zur Verfügung. Die Kommunen, darunter auch mehrere Städte wie Göttingen und Osterode am Harz, fordern eine Aufhebung der Finanzierungslücke, etwa durch eine jährliche Soforthilfe von Bund und Ländern oder die Erhöhung der kommunalen Anteile an den Gemeinschaftssteuern. Der Aktionstag, der wurde vom Deutschen Städtetag, dem Deutschen Landkreistag und dem Deutschen Städte- und Gemeinschaftsbund ins Leben gerufen.
1: Das war Nico Mader mit den Lokalnachrichten. Jetzt schauen wir noch einmal auf das Wetter und den Verkehr. Wir messen aktuell 28 Grad in Göttingen, in Osterode und Dransfeld sind es 27 Grad. Ja, der Himmel zeigt zwar ein paar Wolken, heiß es ist aber dennoch. So sinken die Temperaturen in der Nacht auch nur auf 17 Grad. In den nächsten Tagen verschärft sich die Hitze noch einmal. Bei praller Sonne erwarten wir bis Mittwoch Temperaturen um 33 Grad. Dazu bleibt es trocken. Schauen wir noch auf die Straßen. Auf der A7 Kassel Richtung Hannover zwischen Nörten-Hardenberg und Northeim-West ist ein Unfall. Die Polizei ist vor Ort bei der Unfallaufnahme. Bitte seien Sie dort achtsam und fahren Sie vorsichtig. Außerdem in Duderstadt wird ab heute die Kreuzung Industriestraße Bahnhof Wolfsgärten gesperrt. Grund hierfür sind Arbeiten zur Fahrbahnsanierung. Die Sperrung soll bis zum 26. Juni bleiben. Und die Schwimmbadstraße in Osterode ist aktuell voll gesperrt. Grund für die Sperrung sind Straßenunterhaltungsmaßnahmen. Die Arbeiten sollen ebenfalls bis zum 26. Juni gehen. Eine Umleitung ist ausgeschildert. Werfen wir einen Blick auf die Blitzer. Im Landkreis Göttingen wird in Osterode, Bovenden, Gieboldehausen und der Gemeinde Gleichen geblitzt. Im Landkreis Northeim dagegen wird im Raum Northeim-Kahlefeld geblitzt. Die semistationäre Messanlage Alice wird voraussichtlich bis Montag im Raum Kahlefeld eingesetzt. Damit wünsche ich allen unterwegs eine gute und vor allem auch eine sichere Fahrt. Das waren die Lokalnachrichten und das war's für heute auch mit Mittendrin am Nachmittag, Ihrem Nachmittagsmagazin im Stadtradio Göttingen auf der 107,1. Die Nachrichten hörten Sie heute von Nico Mader. Mein Name ist Carsten Gräf und ich war heute für Sie im Studio. Weiter geht es jetzt mit dem Podcast. Morgen früh spricht dann mein Kollege Kieran Kuhls ab 7 Uhr in der Morgensendung zu Ihnen. An dieser Stelle verabschiede ich mich und wünsche Ihnen noch einen schönen Resttag. Kommen Sie gut durch. Wir hören voneinander.
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0: Die erste Folge des Podcasts beschäftigt sich mit dem Katzchor. Gerade eben war eine Aufnahme aus der Anfangszeit des Katzchors zu hören mit dem Chorleiter Wolfgang Baughold, der heute mit mir hier im Studio sitzt. Mein Name ist Anne Moldenhauer. Ich arbeite aktuell im Leitungsteam des Göttinger Kommunikations- und Aktionszentrums, kurz Katz, und dem aktuellen Chorleiter Joachim Böse, der ebenfalls heute zum Gespräch hier im Studio ist. Wolfgang und Yogi, ihr beide kennt euch schon. Wie habt ihr euch denn kennengelernt?
1: Ich kann erzählen, es war ganz lustig. Ich erhielt irgendwann einen Anruf und hörte davon, dass im Theater im OP Musiker gesucht werden für eine Show, die Rocky Horror Picture Show als Musical gestaltet, und da war federführend Yogi Böse. Das Ganze war im Jahr 1985, ist richtig?
2: Genau.
1: Und da fand ich mich dann irgendwann auf den Rängen oben im OP Cello spielen, neben seinem Bruder, leicht bekleidet, das Ganze, und war eine sehr nette und lustige Inszenierung.
0: Wolfgang, wie bist du denn zum Katzchor dann gekommen und wie lange hast du ihn geleitet?
1: Ja, den habe ich eigentlich selbst ins Leben gerufen. Im April 83 hatten wir wohl unser erstes Treffen, und zwar war das zusammen mit einem Partner, der hieß Foko Ukena. Und den gibt es auch nach wie vor, der singt auch aktuell wohl wieder mit bei euch. Ich hatte einfach Lust, sowas mal auszuprobieren, so als Lehramtsstudent, oder ich war damals im Referendariat, hatte ich so ein bisschen Erfahrung davon bekommen und Spaß am mehrstimmigen Singen entdeckt und dachte, probierst du sowas mal selber anzufangen, ja.
0: Und wie lange bist du dabei geblieben?
1: 6 Jahre.
0: Und Yogi, wie sieht es bei dir aus? Du bist ja der aktuelle Katz-Chorleiter.
2: Genau. Ja, ich leite den Chor jetzt seit dem 01.01.2014, also schon gut 12 Jahre. Und ich habe aber unter dem vorigen Chorleiter Hans Kaul schon mal probeweise oder vertretungsweise den Chor angeleitet, weil Hans Kaul damals schon als selbstständiger Musiker unterwegs war. Und der Freitagabendtermin, Katzchorproben, hat so ein bisschen mit seinen musikalischen Verpflichtungen nicht ganz gepasst. Das heißt, er hatte da Verpflichtungen und hatte mich da mal gefragt, ob ich das anleite. So bin ich zum Katzchor erstmal zum Schnuppern gekommen. Und als Hans dann definitiv aufgehört hat, hat er mich gefragt, ob ich mir vorstellen könnte, den Katzchor zu übernehmen. Das konnte ich, aber letztendlich entscheidet der Chor ja selber, welchen Chorleiter sie haben wollen. Und die sind dann aber auch an mich herangetreten, kannten mich ja schon und haben mich dann gefragt. Und dann habe ich ja gesagt.
0: Das wäre gleich meine nächste Frage. Was unterscheidet denn den Katzchor von anderen? Also ist dieses Selbstauswählen des Chorleiters schon etwas, was Besonderes ist, oder tun Chöre das sowieso?
2: Es gibt ja Chöre, die haben sozusagen ein Überbau. Also kirchliche Chöre haben meistens immer schon einen Chorleiter durch die Kirche. Das heißt, da ist der vorbestimmt und der sucht sich natürlich die oder der Chorleiterin, die Chorleiterin oder der Chorleiter suchen sich natürlich auch dann den Chor zusammen, wenn es ihnen nicht schon auch schon vorgegeben hat. In diesem Fall ist es tatsächlich so, der Katzchor sucht sich selber eine Chorleiterin oder einen Chorleiter.
0: Und Wolfgang, würdest du sagen, dass der Katzchor in seiner Art was Besonderes ist, das ihn von anderen Chören unterscheidet, oder ist es ein Chor wie jeder andere?
1: Also ich würde mal aus der damaligen Perspektive sagen, da war es schon was Besonderes. In den 80er Jahren war es zum Beispiel nicht so, dass man Notenmaterial so einfach kaufen konnte von den Sachen, die wir gesungen haben. Wir haben uns gegründet, ja, das war ein lustiges, so ein kleines Schlagwort, Schulchor, nein danke, Kirchenchor, nein danke, Agitprop-Chor, nein danke. Nein danke war damals so ein bisschen politisch besetzt auch von der Anti-AKW-Bewegung, und überhaupt war das Ganze politisch angefärbt. Es war so, dass wir was Neues machen wollten, nicht so den das, was die Gesangsvereine traditionell gesungen haben und auch nicht, was in einer klassischen Musik, im Kirchenchor seit langem praktiziert wird, sondern es war eine Mischung aus liederpolitischen Inhaltes. Es waren viel internationale Lieder dabei, zum Beispiel aus Südafrika, so gegen Protest gegen das Apartheid-Regime, oder auch aus Lateinamerika. Zum Beispiel gab es damals Victor Jara und diese Militärjunta, und der ist gerade da umgebracht worden. Und da war also viel an Solidarität vorhanden damals, und das haben wir aufgegriffen. Wir haben also Lieder mit einer Botschaft gesungen, das könnte man so sagen, ja. Und das war schon was sehr Besonderes. Es gab es auch in anderen Städten, aber nicht oft. Und es gab auch kein YouTube, man konnte sowas nicht so einfach sehen und kopieren. Also insofern war das schon was Besonderes damals.
0: Yogi, wie ist das jetzt mit der Musikauswahl?
2: Ja, also das Besondere, glaube ich, ist auch das Repertoire. Es hat sich ein bisschen geändert jetzt unter meiner Leitung. Also der erste Konzertteil wird mit Stücken, klassischen Stücken des 16. bis 21. Jahrhunderts bestritten. Und wir singen im zweiten Teil Chorstücke aus den Genres Jazz, Rock, Pop, Musical. Und es sind fast immer, was Wolfgang schon gerade sagte, weltliche Lieder, also eher weniger geistliche Lieder. Ab und zu haben wir welche drin. Und wir singen auch in verschiedenen Sprachen. Wir hatten zum Beispiel letztes Jahr im Konzert ein isländisches Stück drin. Das ist dann immer eine besondere Herausforderung, weil wir natürlich keine Isländer oder Isländerinnen im Chor haben. Und wir mussten erst mal gucken, dafür sei dem Internet Dank, wie werden denn die Texte überhaupt ausgesprochen. Und da war der Chor auch eine große Unterstützung. Wir haben dann tatsächlich gute Aussprachevorlagen gehabt, wie man denn diesen Text und diesen Gesang dem Publikum näherbringen kann.
0: Wer sucht die Stücke aus, die ihr singt?
2: Ich momentan selber. Das heißt, ich entscheide, welche Stücke wir singen. Aber Stückvorschläge kann der ganze Chor machen, das ist überhaupt kein Problem. Ich muss nachher allerdings die Stücke nach außen repräsentieren und verantworten und natürlich dem Chor auch gegenüber. Aber ich kriege viele gute Vorschläge aus dem Chor, und daraus lässt sich eigentlich immer ein ganz gutes Programm zusammenstellen.
0: Wie war das damals mit der Altersstruktur und wie viele Mitglieder hatte der Chor, als du ihn gegründet hast?
1: Als wir uns gegründet haben, waren das zwischen vielleicht 16 bis 20 Personen. Wir haben uns getroffen in der Teestube des Katz in der Hospitalstraße. Und dann bekam das Ganze Zulauf und wir brauchten auch einen größeren Raum und haben den dann auch bekommen. Und es war dann schnell so, dass wir eine Adressenliste, Mitgliederliste mit nahezu 50 Personen hatten. Die waren aber dann nicht immer alle da bei Auftritten. Ich habe zum Beispiel ein Foto mitgebracht, da sind 36 drauf dann bei einem Konzert. Und zur Altersstruktur, also ich war damals Anfang 30 und so ungefähr in dem Alter waren meine Mitsängerinnen auch, also ich würde mal sagen zwischen 25 und 40.
0: Yogi, wie sieht's heute aus?
2: Ja, das hat sich im Gegensatz zu früher ein wenig verändert, weil es sind natürlich auch viele Sängerinnen und Sänger mitgewachsen mit dem Chor, und wir haben tatsächlich auch noch Urbestandsmitglieder. Das heißt, momentan besteht der Chor aus 40 Sängerinnen und Sängern. Vor 2 bis 3 Jahren hatte mal unser Schatzmeister das Durchschnittsalter von 60 Jahren ermittelt. Da wir in den beiden vergangenen Jahren ein paar jüngere Sängerinnen hinzugewinnen konnten, liegen wir jetzt, denke ich, so ein bisschen drunter. Aber die meisten Mitglieder sind in den 1960er Jahren geboren, also haben wir schon einen relativ hohen Altersdurchschnitt und hoffen, dass sich das vielleicht auch in Zukunft ein wenig ändert.
0: Wie viel singt aktuell im Katzchor?
2: 40. 40 Sängerinnen und Sänger sind aktuell dabei.
0: Was waren denn so die beeindruckendsten Konzerte, die ihr gesungen habt mit dem Katzchor, Wolfgang?
1: Da fallen mir zwei ein. Das eine war ein Programm, Cantaremos nannte sich das. Das waren Lieder aus Südamerika und auch, wie ich vorhin schon sagte, auch ein paar afrikanische waren darunter. Mit entsprechender Musik auch, Instrumentalbegleitung hatten wir dafür. Und damit hatten wir im Jahr 86 zwei schöne Konzerte im Saal des Jungen Theaters. Und dann hatten wir später nochmal ein Revue-Programm, das war kabarettistisch angehaucht. Wir hatten dazu eine Schauspielerin vom Jungen Theater gewonnen, Angelika Bruckmann, die mit uns gearbeitet hat, und die Show nannte sich Morgen sind wir tolerant. Das war im Jahr 89.
0: Und Jogi, was waren deine hervorragenden oder herausragenden Konzerte?
2: Natürlich jedes Konzert. Aber wenn ich jetzt ein paar rausgreife, war für

0: nicht in Räumen treffen konnten oder durften, haben wir jede mögliche Außensituation genutzt, wo wir geprobt haben mit Einhalten der Abstandsregeln. Wenn wir waren im August 2022 vor den Konzerten sogar auf einer Chorfreizeit und haben alle den Corona-Test gemacht. Und das ist schon sehr beeindruckend, dass dieses Konzert dann stattgefunden hat. Und es war auch wie eine Art Befreiung, dass man wieder zusammen singen und proben konnte. Und ich glaube, da haben sich das Publikum und die Choristinnen und Choristen gleichermaßen drauf gefreut.
1: Wolfgang, wie hast du damals das Katz erlebt? Also das war ja, hat sich ja 1976 gegründet als soziokulturelles Zentrum. Ja, was hast du da von der Struktur, von dem Verein mitbekommen als Chorleiter?
2: Es war eng. Es war so, dass das Katz mit dem Jungen Theater in einem Haus untergebracht war und man sich wirklich mit harten Bandagen um die Räumlichkeiten stritt fast. Das war wirklich nicht einfach. Also der Bedarf Raum für Soziokultur war groß da und ich kann das selber auch unterstreichen. Mich hat das einfach sehr interessiert damals. Ich habe zum Beispiel auch so eine Töpfergruppe da besucht und für eine Weile war das Katz sozusagen mein zweites Zuhause und kann also jeden verstehen, der für sowas eintritt, dass man dafür Platz braucht. Ja. Es war ganz lustig, man musste, hörte immer das Getrommel der Trommelgruppen im Hause und gleichzeitig mussten die Schauspieler und die Büroleute vom Theater damit leben. Das fanden die nicht immer amüsant.
1: Yogi, wie siehst du das Katz heute? Wie erlebst du das?
0: Ja, ich finde es auch ganz toll, dass es diese ganz bunte Mischung an Angeboten gibt und dass man einen Platz und einen Raum hat, wo man proben kann, wo man vor allen Dingen auch selbstbestimmt proben kann, weil das Katz gibt ja gar nicht viel vor sozusagen, sondern wir können uns da wirklich ganz frei entfalten. Und ich denke, der Katz e.V. ist eine ganz, ganz wichtige Kultureinrichtung für die Stadt Göttingen. Und aus dem Katzchor kann ich vielleicht mal ein bisschen zitieren, damit die auch hier so ein bisschen zum Worte kommen. Also es wird so gesehen, dass das Katz kreativen Menschen jeden Alters viele Möglichkeiten zum Ausprobieren bietet. Und das Katz sei auch eine starke Stimme für die Kultur. Das kann ich nur unterstützen. Und ich hoffe, dass das auch in den nächsten 50 Jahren so bleibt. Auch mal herzlichen Glückwunsch. 50 Jahre Katz e.V.
1: Ja, danke. Das hoffen, glaube ich, alle, dass wir bleiben. Dass wir bleiben und unentbehrlich sind, daran glauben wir auch ganz fest. Und wir glauben natürlich auch, dass der Katzchor unbedingt bleiben muss und unentbehrlich ist. Aber warum ist er das? Wolfgang, du könntest das jetzt als Zuhörer oder aus deiner damaligen Chorleitersicht beantworten. Warum braucht es den Katzchor?
2: Also aus der damaligen Sicht war es einfach so, dass das Interesse an neuem Liedgut und neuer Form des Miteinandersingens sehr groß war. Wir hatten irgendwann einfach einen Aufnahmestopp und wir waren allerdings auch froh, das würde ich eben noch dazu hinzufügen, dass wir im Jungen Theater, in dem Theatersaal auch auftreten konnten. Das war für uns natürlich eine tolle Möglichkeit. Da wären wir sonst nicht so einfach dran gekommen. Ja, also wie gesagt, das Interesse war groß. Mittlerweile sind viele verschiedene Chöre auch entstanden und es gibt auch entsprechendes Liedgut, notenkäuflich so. Also da ist viel draus erwachsen. Und der Katzchor ist einer von diesen, von vielen Chören, aber natürlich, ich denke mal, ist heute immer noch genauso wichtig. Es ist zentral und das Katz hat, es ist vielseitig einfach von der Aufstellung und das ist grundsätzlich schon mal eine tolle Sache. Ja, ist unabhängig, ja, es gibt viele Einflüsse auch.
1: Yogi, hast du dem noch was dazu hinzuzufügen?
0: Ja, ich denke, das Repertoire, dass wir so eine bunte Mischung haben, gibt unserem Katzchor einen festen Platz in der Göttinger Chorszene und Kulturlandschaft. Und darüber hinaus bereichert er ja nicht nur die Kultur in Göttingen, sondern auch das Leben der Chormitglieder selber. Und mein

0: Natürlich auch. Ich mache das gerne und ich glaube, im Chor sind auch alle immer begeistert, wenn wir dann auf die Konzerte zufiebern. Und ganz wichtig, ich habe schon oft beim Stammtisch ungefähr folgenden Satz gehört: Ein Freitagabend ohne Chor, das geht gar nicht, da fehlt was.
1: Das wäre ja eigentlich schon ein toller Schlusssatz, aber ich habe noch eine Frage. Aber du wolltest noch was sagen, Wolfgang.
2: Ja, ich kann auch noch hinzufügen. Also was wir damals auch sehr schön fanden, ist nach dem Singen, das Ganze war ja freitags um 18 Uhr und dann waren 20 oder 21 Uhr die Probe zu Ende, dann ging man da auch noch in die Kneipe. Und das gehört einfach auch dazu. Chor ist eine soziale Angelegenheit und die Möglichkeit hatten wir da sehr gut.
1: Gut, meine letzte Frage geht jetzt an Yogi in die Zukunft. Wo siehst du den Katzchor in 10 Jahren und gibt es noch einen Wunschauftrittsort für euch als Katzchor?
0: Gute Frage. Also wo sehe ich den Katzchor in 10 Jahren? Ich hoffe immer noch, dass wir in 10 Jahren singen und Konzerte aufführen, ob kleine oder große Konzerte, ganz egal, Hauptsache proben, singen und aufführen, dass wir noch vor allen Dingen genauso viel Spaß daran haben. Wunschauftrittsort, Elbphilharmonie wäre ein bisschen hochgegriffen. Ich glaube, einen Wunschauftrittsort habe ich nicht. Wir haben es eigentlich immer ganz gut geschafft, in Göttingen den traditionellen Spielort Altes Rathaus zu bestücken und haben daneben auch immer noch eine Alternative sozusagen. Und meistens singen wir das zweite Konzert in einer Kirche, was sehr reizvoll ist, weil da nochmal andere akustische Bedingungen herrschen. Und ja, nee, kann ich gar nicht so beantworten, welches jetzt mein Wunschauftrittsort wäre.
1: Ja, dann vielen Dank. Das war die erste Folge des Podcasts mit den beiden Chorleitern Wolfgang Bauchkold, der erste Chorleiter war, und der aktuelle Chorleiter Yogi Böse. Und zum Abschluss hören wir jetzt nochmal eine aktuelle Aufnahme des Katzchors unter der Leitung von Yogi Böse.

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Also öffnet die Lauschlappen, dreht den Volumenregler hoch, lehnt euch entspannt und erwartungsvoll zurück, denn jetzt gibt's was an die Ohren. Am 10.01.2023 verstarb einer der besten, virtuosesten und markantesten Rockgitarristen der Welt. Eine Legende in seiner eigenen Zeit. In einem Atemzug zu nennen mit Gitarrengiganten wie Jimi Hendrix, Jimmy Page, Eric Clapton etc. Ein echter Handarbeiter in Sachen Blues, Rock, Jazzrock, Jazz, Bluesrock. Aber immer mit seinem eigenen, unverkennbaren Stil. Die Rede ist von Geoffrey Arnold Beck, besser bekannt als Jeff Beck. Begonnen hatte alles bei ihm in den frühen 60er Jahren als Sessionmusiker diverser Bands. Von dort ging Jeff 1965 zu den Yardbirds für Eric Clapton, der zu John Mayall wechselte. Jeff spielte 2 Jahre lang dort und bildete gemeinsam mit Jimmy Page eine Zeit lang ein legendäres Leadgitarrenduo. 1967 startete er dann eine eigene Karriere mit dieser Single-Veröffentlichung. Hi Ho Silver Lining.

Auf dieser Single, auf der Jeff Beck auch selbst die Stimme erhob, befand sich ebenfalls der nachfolgende Song, mit dem Jeff dann 1967 einen sehr großen Erfolg hatte. Nun gibt's Beck's Bolero. Man habe ein Ohr auf dem Schlagzeug,

Am infernalischen Schlagzeug sitzt hier kein geringerer als das Tier, Keith Moon von The Who. Danach zimmerte sich Jeff Beck seine eigene Band zusammen, die Jeff Beck Group, und nahm 1968 den Longplayer Truth auf. Am Gesang hier Rod Stewart. Ich spiele euch jetzt den Song I Ain't Superstitious.

Die weiteren Mitmusiker von Jeff Beck auf dem Album Truth sind am Bass Ron Wood, Mickey Waller an den Drums und Nicky Hopkins an den Keyboards. Ich spiele euch nun noch von dem Album Truth aus dem Jahre 1968 den Song Shapes of Things.

Jeff Beck benutzte als einer der ersten Gitarristen der Rockmusik Gitarren, Effektgeräte und verlieh seinem Spiel dadurch einen eigenen speziellen Touch. Er spielte seine Gitarre ohne Plektrum und entwickelte eine besondere Zupftechnik, die im Zusammenspiel mit dem Yamaha-Haken, also dem Vibratorhebel seiner Gitarre, sehr spezielle Klänge und eigenwillige Töne erzeugen konnte. Aus dem zweiten Album der Jeff Beck Group aus dem Jahre 1969 spiele ich jetzt den Song Plinth.

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1: In der Entstehungszeit des zweiten Albums Spekola wurden Pink Floyd auf Jeff Beck aufmerksam und hätten ihn gern bei sich in der Band gehabt. Dadurch kam es im Folgenden zu einigen Unstimmigkeiten innerhalb der Jeff Beck Group. Aus dem Album Bekola aus dem Jahre 1969 jetzt noch der Song Throw Down a Line.

Aufgrund dieser Spannungen innerhalb der Band verließen schließlich Ron Wood und Rod Stewart nach der Aufnahme des Albums Speckola die Band und gingen zu den Small Faces. Danach formierte sich die Jeff Beck Group für die folgenden zwei Alben mit neuen Musikern. Aus dem Album Rough and Ready aus dem Jahre 1971 nun der Song Short Business.

Mit von der Partie auf diesem Album waren neben Jeff Beck Bobby Tench am Gesang und an der Rhythmusgitarre, Max Middleton Piano und Keyboards, Clive Chairman Bass und Cozy Powell an den Drums. Ebenfalls aus dem Album Rough and Ready nun der Song I've Been Used.

Unverkennbar Cozy Powell an den Drums. Eine Exact-Timing-Demo zum Ende des Songs. Gut hörbar hier die Doppelschläge der Bassdrum. Jeff Beck hatte nie die großen Erfolge und Chartplatzierungen wie seine Gitarrenkollegen zu verzeichnen. Bei ihm war es eher die Stilrichtung, die er begründete, die ihm viel Anerkennung in der Musikwelt einbrachte. Das machte sich auch auf dem folgenden Album positiv bemerkbar. Aus dem Album Jeff Beck Group von der Jeff Beck Group aus dem Jahre 1972 nun der Song I Can't Give Back the Love I Feel For You.

Auch die Rolling Stones hätten nach dem Tode von Brian Jones Jeff Beck gerne in der Band gehabt. Aber inzwischen hatte sich Jeffs schwieriges, aufbrausendes Temperament und sein Hang zum Perfektionismus in der Musikszene herumgesprochen. Aus dem Album Jeff Beck Group nun noch der Song Gotta Have a Song.

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1: Nachdem sich die Jeff Beck Group nun endgültig aufgelöst hatte, begann für Jeff ein neues Kapitel zusammen mit den Musikern Carmine Appice und Tim Bogert von der Band Vanilla Fudge, die er in einem Session-Projekt kennengelernt hatte. Aber zunächst wurde seine Karriere jäh durch einen Autounfall unterbrochen, bei dem er sich eine Schädelfraktur zugezogen hatte. 1973 nahmen die drei dann das Album Beck, Bogert and Appice auf. Aus diesem Album nun der Song Lose Myself With You.

Das Album wurde vom Publikum leider nicht so gut angenommen und von Kritikern unterbewertet. Nur das Stevie Wonder Cover Superstition erhielt eine würdige Chartplatzierung. Es folgte aber trotzdem eine Live-Tournee, die die Protagonisten sogar in das ferne Japan führte. Aus dem Album Back, Boogert and Appies aus dem Jahre 1973 nun der Song Living Alone.

Durch unermüdliche Sessionarbeit in den nächsten Jahren rekrutierte sich Jeff Beck dann die Mitglieder seiner neuen Band, um mit ihnen das folgende Album Blow by Blow aufzunehmen. Dieses Album leitete eine neue Schaffensära bei Jeff Beck ein, die sehr stark von Jazzrock und Fusionmusik nach dem Vorbild des Mahavishnu-Orchesters beeinflusst wurde. Aus dem Album Blow by Blow aus dem Jahre 1975 nun der Song Constipated Duck.

Jeff Beck, ständig unzufrieden mit seinen Einspielungen, kam oft ins Studio und spielte neue Overdubs ein. Zuletzt sogar, als die Produktion beendet war und die Scheibe schon längst in den Shops lag. Ebenfalls aus dem Album Blow by Blow aus dem Jahre 1975 spiele ich euch nun den Song Scatterbrain.

Das war's dann auch schon wieder für heute mit Sound Vibrations im Stadtradio Göttingen. Es hat mir wieder sehr viel Spaß gemacht. Ich hoffe, euch auch. Für Anregungen und Kritik schickt bitte eine Mail an punk.rocker65@yahoo.de. Bis zur nächsten Sendung Sound Vibrations am 10. Juli 2026 um 21 Uhr wünsche ich euch allen eine besonders gute Zeit. Bis dahin alles Gute, wo immer ihr auch seid. Euer Gernot Lüdecke.

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